0: zwischen Arnstadt Nord und Kreuz Erfurt nach einem Unfall gesperrt. Die Autobahn 96 Lindau Richtung München ist in Höhe Kreuz Memmingen wegen einer Nachtbaustelle gesperrt. Die ganze Nacht bis 5.30 Uhr wird es dauern. Die Bundesstraße 242 ist zwischen Stiege und Hasselfelde in beiden Richtungen nach einem Unfall gesperrt. Und dann noch der Blick auf die Bundesstraße 462. Hier ist zwischen Schramberg und Sulgen-West-Haldenhof nach einem Unfall ebenfalls in beiden Richtungen gesperrt. Ihnen unterwegs eine unfallfreie und gute, muntere Fahrt durch die Nacht.
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0: Hanno Bauer hier in Magdeburg. Ich wünsche einen schönen Sonntag.

0: Jimmy Cliff, You Can Get It If You Really Want. Und Heidi, die schickt mir, ob ich es möchte oder nicht, immer mal wieder lustige Sprüche. Doch, ich möchte es auf jeden Fall, weil die Sprüche eben einfach lustig sind und ich muss sehr oft schmunzeln und manchmal sogar lachen. Bei dem hier habe ich gelacht. Was muss ich machen, um dir zu gefallen? Überback dich mit Käse.
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0: Sehr schön. Und jetzt habe ich Hunger. Dankeschön, lieber Heidi.

0: Gerade alles im schönen grünen Bereich. Bei Ihnen mit der ARD Hit nach dem Radio hoffentlich und bei mir sowieso mit zwei grünen Entwarnungsmeldungen auf dem Verkehrsmonitor vor mir. Erstmal Entwarnung auf der Autobahn 45, kein Falschfahrer mehr zwischen Florstadt und Wölfersheim und auch auf der B535 hat der Falschfahrer bei Schwetzingen gemerkt, wie geistlos so eine Geisterfahrt eigentlich ist. André hat sich gemeldet und sendet schöne Grüße aus Dortmund. Er schreibt, noch zwei Wochen, dann kann ich mich wieder einen Monat lang rüber machen nach Birkenwerder, meiner Heimat, Hohenneuendorf. Ah, das ist nördlich von Berlin, ne? Brandenburg. Er schreibt, Urlaub genießen für einen Monat. Danach zähle ich nur noch die Monate der aktiven Altersteilzeit. 20 Monate stehen auf dem Zähler. Na dann, Countdown tickt. Ich wünsche allen Zuhörern eine tolle Nacht und PS, das war ja wohl gerade ein Spiel um Platz 3 der WM. Sowas hätte ich mir für das Endspiel gewünscht. Liebe Grüße aus Dortmund. Ich grüße mal ganz lieb zurück, lieber André, und wer weiß, was dann heute Abend so passiert. Also, vielleicht werden es ja nicht 10, sondern 11 Tore.
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0: Dido in der ARD-Hitnacht. Und ich fürchte, Andres Bier ist wohl schal geworden und nicht mehr so lecker, denn er hat mir nach Heidis Spruch eben noch geschrieben, das Doofe an Bier ist, man kann es nicht mit Käse überbacken. Schöne Grüße jedenfalls nach Dortmund zurück. Wobei, ich kann mir das schon vorstellen, dass es irgendwie mit Glas möglich ist. Aber ich bin ja auch offen für jeden Käse. Sie wissen das. So, Zeit für den Verkehrsservice in der ARD-Hitnacht. 2.31 Uhr ist es. Und die A3 Würzburg Richtung Frankfurt ist zwischen Hanau und Obertshausen nach einem Unfall weiterhin gesperrt. Dann die Autobahn 71 Suhl Richtung Erfurt ist zwischen Arnstadt Nord und Kreuz Erfurt nach einem Unfall gesperrt. Die A96 Lindau Richtung München ist in Höhe Kreuz Memmingen wegen einer Nachtbaustelle die ganze Nacht gesperrt. Bis 5.30 Uhr am Morgen soll es dauern. Die B242 ist zwischen Stiege und Hasselfelde nach einem Unfall in beiden Richtungen gesperrt und ebenfalls in beiden Richtungen gesperrt. Die Bundesstraße 462 zwischen Schramberg und Sulgen-West Haldenhof. Ihnen unterwegs eine gute Fahrt. Kommen Sie sicher ans Ziel.
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0: Hanno Bauer ist hier in Magdeburg. Hello.

Nicht für jeden ist das Leben ein Joyride, wir wissen das. Aber Hendrik hat genau an diese Menschen gedacht. Er hat geschrieben, ich wünsche allen, die im Krankenhaus liegen und sich durch das Programm etwas ablenken lassen von ihrer schweren Krankheit, alles, alles Gute und baldige Genesung. Liebe Grüße, Hendrik. Ich grüße ganz lieb zurück und natürlich ganz besonders auch wie Hendrik alle, die gerade auf dem Wege der Genesung sind.

0: Barry Gibb, den sie dieses Jahr gerade im Juni für tot erklärt haben in manchen Zeitungen, weil es nämlich eine Ente gab, die sich im Internet immer schneller verbreitet hat, ist hier noch zu hören mit seiner schönen hohen Falsettstimme bei den Bee Gees Tragedy. Aber ihm geht's gut, er lebt in Florida und genießt als einziger noch lebender Bee Gee sein Leben. Aber Tragedy wäre es, das Leben zu ernst zu nehmen. Roland aus dem Stuttgarter Rechenzentrum, der auch gern heute Nacht wieder Zahlen ordnet und Musikchartplatzierungen der Radio-Hitparaden vergangener Jahrzehnte digitalisiert, hat das mit dem überbackenen Bier gerade gehört von Heidi und fühlte sich von seinem Glas Leitungswasser jetzt vor sich offenbar getriggert, seinen Witz weiter zu erzählen, den er, wie er schreibt, kürzlich gerade zugeschickt bekam. Und zwar, es müsste über einen Umweltbonus für Bier nachgedacht werden, ähnlich wie beim E-Auto. Denn wer Bier trinkt, fährt kein Auto, verhält sich also ökologisch absolut vorbildlich. Ab 1 Liter Bier pro Stunde sollte es zusätzlich eine Sonderprämie geben, denn Leistung muss sich wieder lohnen.
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0: Roland, gut, dass da mal jemand die Wirtschaftlichkeit bierernst unter die Lupe genommen hat. Ich find's köstlich. Ob mit Käse überbacken oder nicht. Und damit gute Nacht zurück nach Stuggi ins Rechenzentrum. Auf Teil 2 der E-Mail schreibe ich dann gleich noch privat zurück.

Na, das ist doch mal eine Süßigkeit hier, die richtig Schwung hat. Candy, Robbie Williams in der ARD-Hitnacht. 2.52 Uhr ist es und damit sind wir doch schon schön in den Sonntag geschleudert worden hier mit diesem Tempo. Und wir bleiben jetzt auch bei dem Tempo, denn bis oben haben wir noch zwei richtig flotte Titel. Einerseits Taylor Dane und dann sind auch noch die Pointe Sisters mit dabei mit I'm So Excited. Also jetzt erstmal Bühne frei für Tell It To My Heart.

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1: Um 3 Uhr mit Ronald Lessig. Bei der Fußballweltmeisterschaft hat England das Spiel um Platz 3 gewonnen. Die Engländer setzten sich im kleinen Finale mit 6:4 gegen Frankreich durch. Aus dem ARD-WM-Team Hendrik Lückhoff.
2: Es war ein extrem unterhaltsames Spiel. In der ersten Hälfte ging bei Frankreich fast nichts, bei England alles. So führten die Three Lions zur Pause schon mit 4:0. Im zweiten Durchgang zeigte Frankreich mit 4 neuen Spielern aber ein anderes Gesicht, schoss 3 Tore in 18 Minuten und der Ausgleich war möglich. Aber England traf zum 5. Mal. Frankreich schaffte nochmal den Anschluss, aber England setzte den Schlusspunkt mit dem 6:4. Für die Engländer ist Platz 3 das beste WM-Resultat nach dem Titel 1966.
1: Bundeskanzler Merz will offenbar noch in diesem Monat klären, wer nach dem Rücktritt von Jens Spahn neuer Fraktionschef der Union im Bundestag werden soll. Als mögliche Nachfolger werden unter anderem Kanzleramtschef Frei, Bundesinnenminister Dobrindt und CDU-Generalsekretär Linnemann gehandelt. Spahn hatte erst vor wenigen Tagen bekannt gegeben, dass er und sein Ehemann mit Hilfe einer Leihmutter in den USA ein Kind zur Welt gebracht haben. In Deutschland ist das verboten. Spahns Entscheidung hat auch in der eigenen Partei Empörung ausgelöst. Ihm wird mangelnde Glaubwürdigkeit vorgeworfen. Nach dem Sturz eines Bahnmitarbeiters aus einem fahrenden Zug in Baden-Württemberg hat es das zuständige Amtsgericht abgelehnt, gegen einen tatverdächtigen Fahrgast Haftbefehl zu erlassen. Dem Vorfall war eine gewaltsame Auseinandersetzung vorangegangen. Nach Angaben der Ermittler soll der Fahrgast bei einer Ticketkontrolle aggressiv geworden und einen Bahnmitarbeiter angegriffen haben. Bei dem Gerangel sei eine Tür beschädigt worden. Durch den entstandenen Spalt sei der Bahnmitarbeiter schließlich bei Tempo 120 auf das Gleisbett gestürzt. Sein Zustand ist kritisch, aber stabil. In Mailand ist am Abend ein Konzert des puerto-ricanischen Sängers Bad Bunny wegen eines heftigen Hagelschauers abgebrochen worden. Das Veranstaltungsgelände wurde geräumt. Dort hatten sich laut italienischen Nachrichtenagenturen 80.000 Menschen für das Konzert versammelt. Nach Angaben der Feuerwehr wurden mehrere Zuschauer von großen Hagelkörnern am Kopf getroffen und verletzt. In sozialen Medien ist auf Videos zu sehen, wie Konzertbesucher unter Schreien im Hagelschauer umherirren. Das waren die Nachrichten. Das Wetter in Deutschland. Tagsüber in der Südosthälfte Schauer und vereinzelt kräftige Gewitter. Später im Südwesten teilweise freundlich, aber von Nordwesten her Schauer und Gewitter, 18 bis 26 Grad. Am Montag in der Nordosthälfte wechselhaft mit Schauern, sonst heiter bis wolkig und Höchstwerte zwischen 18 und 26 Grad. Es ist 3:03 Uhr.
3: Schönen Dank fürs 3-Minuten Nachrichtenupdate. Von mir jetzt der Blick auf die Straßen im Lande. Hier ist der Verkehrsservice der ARD-Hitnacht. Die Autobahn 45 Gießen Richtung Aschaffenburg ist zwischen Wölfersheim und Florstadt nach einem Unfall gesperrt. Umleitung ist eingerichtet über die U56. Die A96 Lindau Richtung München ist in Höhe Kreuz Memmingen wegen einer Nachtbaustelle gesperrt bis in den Morgen. Die B 242 im Harz ist zwischen Stiege und Hasselfelde in beiden Richtungen

0: So schön, in God's Hands. Nelly Furtado in der ARD-Hitnacht. Und das mit den chinesischen Tierkreiszyklen, ja, das hat sich ja nun hier eingeschlichen in die Sendung seit Silvester. Als Gundi aus dem Allgäu uns drauf gebracht hat, also sie, Feuerpferd, Holzhasi, Anja macht auch immer mit und ganz viele haben schon geschaut von der Radiofamilie, was sie sind als Tier. Davon gibt es 12 verschiedene, ja, und dann auch noch das jeweilige Element des Jahres dazu. Ich zum Beispiel bin Wasserratte. Und Claudi in Stuttgart hat zwar nicht verraten, was sie für ein Tier ist und welches Element zu ihr gehört, aber sie schreibt aus der Reha in Bad Urach, dass es mit der neuen Hüfte immer besser geht. Sie schreibt, hallo, Hanno Wasserratto. Was eigentlich meine Gehübungen, die wollte ich eigentlich mit etwas Krückensicherheitstraining am Stausee entlang machen. Da gibt es aber auch einen interessanten Nabu-Naturerlebnisweg, den haben wir, also Jörg, mein Mann, und ich heute genommen. Jörg vom Fach wollte mir außerdem was vom speziellen Wasserkraftwerk, dem Pumpspeicherwerk, dort zeigen. Und dann kam die große Wasserkraft von oben. Und es hat gleich mal wieder Blitz und Donner mitgebracht. Bei extremem Starkregen fuhren wir dann nach nur kurzem Aussteigen zurück. Allgemeine Erleichterung, als der Regen dann gestoppt hat. Und dann ging es halt ein bisschen ins Schäferstädtle. Dort gab es dann auch noch ein unterschlächtiges Wasserrad in Aktion zu erleben. Und das Wassermühlenrad, das sieht so schön bemoost aus. Sie hat mir nämlich auch gleich noch in die E-Mail ein Video reingepackt. Ja, so hört sich's auf jeden Fall an, das Wasserrad. Und dabei dann auch noch viel Wasser, was dann bewegt wird. Oder das Mühlenrad bewegt, so rum muss man es ja eigentlich sagen. Ja, Claudia, dann war das doch ein sehr ansehnlicher Tag. Und dann geht's morgen dann auch schon an die Reha, also an die Therapie im Wasser. Für sie selbst. Na dann, hat sich das doch gelohnt auf jeden Fall. Erstmal dieser Ausflug und Einstimmung aufs Thema Wasser.
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0: Ganz liebe Genesungswünsche gehen nach Bad Urach zu Claudia aus Stuttgart. Und bei uns geht's auch mit Wasser weiter. Mit OMD nämlich. Sailing on the Seven Seas.

Mink DeVille. Each word's a beat of my heart. Wunderbare Musik. 3.25 Uhr ist es und damit gehen wir doch jetzt schon auf den Morgen zu langsam. In der nächsten Stunde wird es auch langsam wieder heller draußen.

0: Mit Reggae-Musik schaukeln wir uns hier an 3.30 Uhr ran. Das wäre dann jetzt gleich in einem Fingerschnips und von mir jetzt der Blick auf die Straßen im Lande. Hier ist der Verkehrsservice der ARD-Hitnacht. Die A45 Gießen Richtung Aschaffenburg ist zwischen Wölfersheim und Florstadt nach einem Unfall gesperrt. Umleitung ist eingerichtet über die U56. Die A96 Lindau Richtung München ist in Höhe Kreuzmemmingen wegen einer Nachtbaustelle gesperrt bis 5.30 Uhr. Die B242 ist zwischen Stiege und Hasselfelde in beiden Richtungen nach einem Unfall gesperrt. Und die B462 ist zwischen Schramberg und Sulgen-Westhaldenhof nach einem Unfall ebenfalls in beiden Richtungen gesperrt. Gute Fahrt!
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0: Für alle, die munter bleiben wollen oder müssen. Hanno Bauer ist hier in Magdeburg und weiter geht's jetzt bei uns mit den Flammen der Liebe. Ist doch schön, wenn die mitten in der Nacht brennen. Und das nicht auf Sparflamme, denn hier kommt Fancy.

0: Amika. Lieblingsmensch. Da kann doch der Sonntag noch schön werden. 3.37 Uhr ist es und Andi aus Nebra ist die ganze Nacht schon wach und hat jetzt gerade mit seinem Lieblingstier eine Runde gemacht, hat geschrieben, hallo Hanno, vielen Dank für die tolle Musik. Ich war gerade mit unserem kleinen Hund Foxy unterwegs und es ist eine sehr laue Sommernacht bei 19 Grad in Nebra, Sachsen-Anhalt. Jetzt genieße ich noch ein wenig die ARD-Hitnacht und wünsche dem gesamten Team und allen, die mich kennen und natürlich der Hörerfamilie einen schönen Sonntag.
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Also ich finde das Lied auch so lala. Lala gut. Hier ist die ARD-Hitnacht und André hat geschrieben, ich habe heute frei und höre gerade die ARD-Hitnacht zu Hause in Mecklenburg. Aber Grüße an alle Zwei-Wege-Baggerfahrer bei der Korridorsanierung. Rechter rein. André von der KMR Nord. Es geht also um Kampfmittelräumung. Aha. Dann mal ganz liebe Grüße zurück und natürlich einen schönen freien Tag wünsche ich. Und wer hat hier geschrieben? Philipp aus Hamburg. Philipp hat geschrieben, moin. Ja, hätte mir ja auffallen können, dass es aus Hamburg sein muss. Oder zumindest aus dem Norden Deutschlands mit dem Moin. Busfahrer bei der Hochbahn ist er und er hat geschrieben, tolles Programm heute mit toller Musik. Grüße gehen raus an alle meine Kollegen, die heute Nacht in und um Hamburg unterwegs sind. Und natürlich nicht nur die Bus-, sondern auch die U-Bahn-Fahrer. Gruß auch an alle anderen Busfahrer und Busfahrerinnen, die unterwegs sind. Und natürlich an den fleißigen Radiomoderatoren mit einem kleinen Herzchen dahinter. Und ich muss mal sagen, das ist a good heart. Fergal Sharky jetzt bei uns. Gruß auch an Philipp zurück.

R.E.M., Man on the Moon, der Mann im Mond, der bekommt ja jetzt langsam auch wieder mehr Platz, der wird sich freuen. Der Mond wird nämlich wieder größer. Wir haben zurzeit einen zunehmenden Mond, die Mondsichel zu etwa 31% beleuchtet, der nächste Vollmond dann am 29. Juli. Jetzt ist aber erstmal der 19. Juli und die Zeit 3:52 Uhr. Das heißt, in 8 Minuten gibt es die aktuellen Nachrichten um 4 Uhr.

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1: Um 4 Uhr mit Ronald Lessig. Bei der Fußballweltmeisterschaft hat England das Spiel um Platz 3 gewonnen. Die Engländer setzten sich im kleinen Finale mit 6:4 gegen Frankreich durch. Aus dem ARD-WM-Team Hendrik Lückhoff.
2: Es war ein extrem unterhaltsames Spiel. In der ersten Hälfte ging bei Frankreich fast nichts, bei England alles. So führten die Three Lions zur Pause schon mit 4:0. Im zweiten Durchgang zeigte Frankreich mit 4 neuen Spielern aber ein anderes Gesicht, schoss 3 Tore in 18 Minuten und der Ausgleich war möglich. Aber England traf zum 5. Mal. Frankreich schaffte nochmal den Anschluss, aber England setzte den Schlusspunkt mit dem 6:4. Für die Engländer ist Platz 3 das beste WM-Resultat nach dem Titel 1966.
1: Bundeskanzler Merz will offenbar noch in diesem Monat klären, wer nach dem Rücktritt von Jens Spahn neuer Fraktionschef der Union im Bundestag werden soll. Als mögliche Nachfolger werden unter anderem Kanzleramtschef Frei, Bundesinnenminister Dobrindt und CDU-Generalsekretär Linnemann gehandelt. Spahn hatte erst vor wenigen Tagen bekannt gegeben, dass er und sein Ehemann mithilfe einer Leihmutter in den USA ein Kind zur Welt gebracht haben. In Deutschland ist das verboten. Spahns Entscheidung hat auch in der eigenen Partei Empörung ausgelöst. Ihm wird mangelnde Glaubwürdigkeit vorgeworfen. Russland hat die ukrainische Hauptstadt Kiew erneut massiv mit Raketen angegriffen. Reporter vor Ort berichteten von zahlreichen Explosionen, die im Zentrum der Stadt zu hören gewesen seien. Bürgermeister Klitschko informierte über Einschläge und Schäden in einigen Stadtteilen. Mehrere Menschen seien verletzt worden. Auch in der Hafenstadt Odessa gab es Angriffe. Laut dem ukrainischen Militär schlug dabei eine Rakete in einem Vergnügungspark ein. Mindestens 2 Menschen seien getötet worden. Von heute an dürfen große Unternehmen in der EU unverkaufte Kleidung und Schuhe nicht mehr einfach vernichten. Entsprechende Regeln sind jetzt in Kraft getreten. Laut EU-Kommission sollen sie dazu führen, dass sparsamer mit Ressourcen umgegangen wird, weniger Umweltschäden verursacht und Wettbewerbsbedingungen fairer werden. Die Unternehmen müssen versuchen, ihre Waren auf anderen Wegen loszuwerden, zum Beispiel als Spenden. Nach Schätzungen der Europäischen Umweltagentur werden zurzeit 4-9% aller Textilien in der EU vernichtet, ohne jemals getragen worden zu sein. Das waren die Nachrichten. Das Wetter in Deutschland. Tagsüber in der Südosthälfte Schauer und Gewitter, im Südwesten freundlich, aber von Nordwesten her Schauer und Gewitter, 18 bis 26 Grad. Am Montag in der Nordosthälfte wechselhaft mit Schauern, sonst heiter bis wolkig, 18 bis 26 Grad und am Dienstag wechselhaft bis 27 Grad. Es ist 4:03 Uhr.
3: Schönen Dank für die aktuellen Nachrichten. Von mir jetzt der Blick auf die Straßen. Hier ist der Verkehrsservice der ARD-Hitnacht. A4 Herlen-Aachen Richtung Köln zwischen Kreuz Aachen und Eschweiler West. Gefahr durch eine ungesicherte Unfallstelle. Die Autobahn 45 Gießen Richtung Aschaffenburg ist zwischen Wölfersheim und Florstadt nach einem Unfall gesperrt. Umleitung ist eingerichtet. Die U56 bitte benutzen. Die A96 Lindau Richtung München ist in Höhe Kreuz Memmingen wegen einer Nachtbaustelle gesperrt, noch bis 5.30 Uhr, also anderthalb Stunden. A602 Trier Richtung Longich zwischen Trier Verteilerkreis und Trier Ehrang. Gefahr durch eine ungesicherte Unfallstelle und hier sind Personen auf der Fahrbahn. Und die Bundesstraße 242 im Harz zwischen Stiege und Hasselfelde ist in beiden Richtungen immer noch nach dem Unfall am Abend gesperrt. Ihnen unterwegs eine gute Fahrt.
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3: Rein in den Sonntag mit Hanno Bauer in Magdeburg. Ich grüße schön.

Party am frühen Sonntagmorgen heißt ARD Hitnacht. Und wenn die Zunge nachts ein wenig langsamer funktioniert, als der wache Geist des Moderators es möchte, da klingt es schon putzig. Aber Sie sind ja sowieso die besten munteren Hörer und Hörerinnen und können eh meine Gedanken lesen, habe ich so manchmal den Eindruck. Zumal auch Gordon, der Leichtfuß, jetzt noch sein beruhigendes If You Could Read My Mind singt.

0: Na, Phil Collins, mit Zunge macht ja auch nicht mehr so ganz, was sie soll, oder? Klingt doch wie Stottern. Studio mit Hanno Bauer im Studio. Und damit rein in den Sonntag. Und für Wolfgang aus Karlsfeld war es wohl ein sehr schöner Abend gestern. Er hat geschrieben, liebe Grüße noch von der Autobahn 6 auf der Heimfahrt vom Andrea-Berg-Konzert in Groß-Asbach. Ans gesamte Radio-Team. Es war wie immer toll. Überraschungsgäste, die auch gesungen haben, waren die Jungs von Fantasy. Danke an die Beste, die links von mir am Steuer sitzt. Bussi und danke fürs Fahren. Ganz liebe Grüße.
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0: Das war sozusagen die Grußpostkarte im Radio und Postcards jetzt von James Blunt. Für Sie in der ARD-Hitnacht.

Die Bulling Crew in Seelse ist auch noch am Radio und macht vermutlich die Nacht durch und das bis dann hier der nächste Tag da ist. Also nicht der nächste, sondern der heutige erstmal. Und draußen wird es ja auch langsam schon wieder hell. Auf jeden Fall schreibt Peter, die Bulling Crew Seelse, grüßt, liebe Grüße an das Nachtteam und der ganzen Radiofamilie. Natürlich besonders an Plappi. Ja, Plappi ist ja das Äppchen, das mir ins Studio geschickt wurde von der Bulling Crew von

0: so schöne Musik. Cedar Garrett und Michael Jackson zusammen mit I Just Can't Stop Loving You. Und damit 4.30 Uhr. Zeit wie immer auf die Straßen im Lande zu schauen. Hier ist der Verkehrsservice der ARD Hitnacht. Die A45 Gießen Richtung Aschaffenburg ist zwischen Wölfersheim und Florstadt nach einem Unfall gesperrt. Umleitung ist eingerichtet. Bitte nutzen Sie die U56. Und die A602 Trier Richtung Longich ist zwischen Trier Verteilerkreis und Ehrang nach einem Unfall gesperrt. Ihnen unterwegs eine gute und unfallsichere Fahrt durch die Nacht.
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0: Mit Hanno Bauer in Magdeburg. Ich wünsche einen schönen Sonntag und ich war vorhin gerade mal so ein bisschen draußen. Luft schnappen, ja, damit die Müdigkeit ein bisschen wieder weggeht. Und habe dabei festgestellt, was es für eine schöne, laue Sommernacht ist da draußen. Auch wenn die Wolken am Himmel sind und der Himmel sich so langsam etwas hellblauer färbt. Es ist eigentlich wirklich tolles Wetter. Und schön, dass es jetzt nicht mehr ganz so heiß ist, wenn der Tag dann erstmal ins Laufen kommt. Und Chris Rea hat sogar noch den besten Vorschlag jetzt. On the Beach. Also ich war ja erst noch baden, kurz bevor die Sendung begann. Am Waldsee hier bei Magdeburg. Schön, dass Sie dabei sind. Weiter geht's in Richtung morgen.

der Goldene Reiter Joachim Witt in der ARD-Hitnacht. Und Pamela hat geschrieben, hallo Hanno, vielen Dank für die wunderschöne Nacht und den Fußballkommentaren. Es war wieder mega, auch dass sich wieder viele aus der Radiofamilie gemeldet haben. Das macht die ganze Nacht so besonders. Ich wünsche allen auf Arbeit oder im Urlaub ein mega tolles Wochenende. Liebe Grüße, Pamela.

0: Pamela, schönen Gruß nochmal. Und wegen der Fußballkommentare, tja. Erst sah es so aus, als würde es ein Waterloo für die Franzosen mit 4 englischen Tortreffern allein in der ersten Halbzeit. Und das in dem WM-Spiel, bei dem Englands Trainer Tuchel noch sagte, keiner hätte Bock aufs Spiel. Um Bronze. Aber dann wurde ab Halbzeit 2 nochmal alles möglich. Und Adrian ist einer derer, die das Spiel beim rosaroten Fernsehpanther auch wirklich live sehen konnten. Er schreibt, Moin an alle. Habe heute, / gestern, Spiel um Platz 3 geguckt und alle, die das verpasst haben, tun mir so leid. Das war wohl das beste Spiel der WM mit den meisten Toren. 10 sind gefallen. Liebe Grüße, Adrian. Oh ja, da ging's zur Sache. Das war schon was. Ich hatte hier mal nur den Ticker offen im Studio, ja. Aber allein das, wie sich die französischen Kicker nochmal rangekämpft haben, nur um kurz vor Anpfiff in der Verlängerung nochmal 2 Treffer der Engländer zu kassieren, das war tatsächlich schon nervenaufreibend, wenn man nur auf den Ticker guckt. 6:4 stand's am Ende, Bronze für England. Heute Abend dann erwartet uns noch das Finale der FIFA-Fußball-Geldmeisterschaft mit den Spielen Spanien gegen Argentinien.
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Stichpunkt geile Zeit, dann eben doch noch der Blick zur Uhr. 4.53 Uhr ist es, 7 Minuten sind es noch bis zum frühen Sonntagmorgen und den 5 Uhr Nachrichten. Nach diesem beruhigenden Song von Elton John. Und Joe Cocker ist dann auch noch dabei.

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1: Um 5 Uhr mit Ronald Lessig. England hat bei der Fußballweltmeisterschaft das Spiel um Platz 3 gewonnen. Das Team von Trainer Thomas Tuchel setzte sich mit 6:4 gegen Frankreich durch. Aus dem ARD-WM-Team Hendrik Lückhoff.
2: Es war ein Spektakel. Nach der ersten Hälfte lag England schon mit 4:0 vorn und der Sieg schien klar. Nach der Pause aber traf Frankreich dreimal und der Ausgleich lag in der Luft. Stattdessen schoss England das 5. Tor. Frankreich kam nochmal zum Anschluss, aber England hatte mit dem 6:4 noch eine Antwort. England feiert unter Trainer Thomas Tuchel mit Platz 3 das beste WM-Ergebnis nach dem Titel 1966. Bei Frankreich erlebte Trainer Didier Deschamps keinen versöhnlichen Abschied. Heute Abend treffen im Finale Spanien und Argentinien aufeinander. Bei den Spaniern musste wegen eines Gewitters das Abschlusstraining ausfallen.
1: Bundeskanzler Merz will offenbar noch in diesem Monat klären, wer neuer Fraktionschef der Union werden soll. Der bisherige Vorsitzende Spahn war gestern im Zuge der Leihmutter-Affäre zurückgetreten. Aus der Nachrichtenredaktion Daniel Runge.
3: Als Top-Kandidat für die Spahn-Nachfolge gilt Kanzleramtschef Frei, ein enger Vertrauter von Merz. Aber auch Innenminister Dobrindt und CDU-Generalsekretär Lindemann werden hoch gehandelt. Gewählt wird der neue Fraktionschef von den Abgeordneten. Spahn hatte erst vor wenigen Tagen bekannt gegeben, dass er und sein Ehemann mit Hilfe einer Leihmutter in den USA ein Kind zur Welt gebracht haben, was in Deutschland verboten ist. Auch Parteikollegen hatten Spahn deshalb mangelnde Glaubwürdigkeit vorgeworfen.
1: Von heute an dürfen große Unternehmen in der EU unverkaufte Kleidung und Schuhe nicht mehr einfach vernichten. Entsprechende Regeln sind in Kraft getreten. Die Unternehmen müssen versuchen, ihre Waren auf anderen Wegen loszuwerden, zum Beispiel als Spenden. Nach Schätzungen der Europäischen Umweltagentur werden zurzeit bis zu 9% aller Textilien in der EU vernichtet, ohne jemals getragen worden zu sein. In Mailand ist am Abend ein Konzert des puerto-ricanischen Sängers Bad Bunny wegen eines heftigen Hagelschauers abgebrochen worden. Das Veranstaltungsgelände wurde geräumt. Dort hatten sich laut italienischen Nachrichtenagenturen 80.000 Menschen für das Konzert versammelt. Nach Angaben der Feuerwehr wurden mehrere Zuschauer von großen Hagelkörnern am Kopf getroffen und verletzt. In sozialen Medien ist auf Videos zu sehen, wie Konzertbesucher unter Schreien im Hagelschauer umherirren. Das waren die Nachrichten. Das Wetter in Deutschland. Tagsüber in der Südosthälfte Schauer und vereinzelt Gewitter, später im Südwesten freundlich, aber von Nordwesten her wieder Schauer und Gewitter, 18 bis 26 Grad. Am Montag im Norden wechselhaft mit Schauern, sonst heiter bis 26 Grad. 5:03 Uhr.
4: Danke für die letzten Nachtnachrichten. Von mir jetzt der Blick auf die Straße im Lande. Hier ist der Verkehrsservice in der ARD-Hitnacht. Die A45 Gießen Richtung Aschaffenburg ist zwischen Wölfersheim und Florstadt nach einem Unfall gesperrt. Umleitung ist eingerichtet, die U56. Und A602 Trier Richtung Longich. Hier ist zwischen Trier Verteilerkreis und Ehrang nach einem Unfall gesperrt. Gute, muntere Fahrt wünsche ich und sorry nochmal an alle Aschaffenburger. War nicht so gemeint.
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4: Bam, bam. Genau, powern wir uns rein in den frühesten Sonntagmorgen. Ich bin Hanne Bauer und wünsche einen prima Wochenendtag. Gruß aus Magdeburg.

Ah, ich habe jetzt mal schnell nachgeguckt, ja, ob jemand böse sein könnte, aber hey, die Bayern sind schon durch mit der ARD-Hitnacht und haben ab 5 Uhr ihr eigenes Frühprogramm. Hat also keiner mein Versprecher zu Aschaffenburg gehört und sie verraten es doch auch nicht weiter, oder? Und das nächste Mal knüpfe ich mir hier um die Uhrzeit dann lieber Aachen vor.

Schönen Gruß. Er fühlt sich belustigt, hat jedenfalls geschrieben, lustiger Versprecher, morgen lieber Hanno. Ja, ich glaube, da hatte wohl Loki seine Finger im Spiel, aber gerade das macht unheimlich viel Spaß. Dir und allen anderen einen schönen Sonntag, liebe Grüße Björn. Grüße ich doch mal schön zurück. Jetzt mit Musik von Fairground Attraction und Find My Love in der ARD Hitna.

Dann, das stimmt uns doch hier schon mal ein bisschen fast auf den Abend ein, oder? Argentinien gegen Spanien, so vom Rhythmus her. Ah, fühle mich gleich ganz heiß. 5.15 Uhr ist es, hier ist die ARD-Hitnacht. Und diese Nacht war schon besonders, denn Geld hat überhaupt keine Rolle gespielt und wird sie auch nicht, denn Prince and the New Power Generation spielen jetzt Money Don't Matter.

25 genau, hier ist die ARD Hitnacht und Lothar hat sich gemeldet. In meiner früheren Firma wurde dies immer als Ascheberg ausgesprochen. Liebe Grüße, Lothar aus Altschauser. Ha, ja, es gibt ja immer mehrere Aussprachemöglichkeiten, ja? Man muss sich nur für die abstruseste entscheiden und dann passt es meistens. Schönen Gruß zurück.

0: Nur echt mit dem Blub am Ende, ansonsten wäre es eine Fälschung und vielleicht wäre es dann doch nur ein Abend in Bangkok statt eine ganze Nacht. Man muss ja sicher sein. Hier ist der Verkehrsservice der ARD Hitnacht um 5.30 Uhr und es gibt zwei Verkehrsmeldungen. Die A45 Gießen Richtung Aschaffenburg ist zwischen Wölfersheim und Florstadt nach einem Unfall gesperrt. Umleitung ist eingerichtet. Bitte benutzen Sie die U56. Die A602 Trier Richtung Longich ist zwischen Trier Verteilerkreis und Ehrang nach einem Unfall gesperrt. Und damit gute Fahrt in den Sonntagmorgen hinein.
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0: Wünsche, dass es Ihr Lucky Day wird. Hanne Bauer ist hier in Magdeburg und Sascha singt Lucky Day.

Axel aus Berlin hat durchgezogen und hat eine E-Mail geschrieben an ARD-Mitternacht@mdr.de. Hallo lieber Hanno Bauer, wünsche noch einen angenehmen und nicht so warmen Sonntag und sage dann erstmal bis zur kommenden Woche aus Erfurt auf ein Wiederhören mit dem Endspieltipp Spanien. Gute Nacht und guten Rückweg nach Halle vom ständigen Nachthörer Axel aus Berlin. Axel, fehlt nur noch der Tipp? Steht doch gar nichts. Also, ich wüsste jetzt nicht mal, für wen ich tippen würde. Ob für Spanien oder Argentinien. Ich würde sagen, für den Besseren.

0: Elke aus Ludwigshafen, das ist ja zum Schreien unserer Back- und Tortenkönigin der Radiofamilie, macht mir gerade wieder mal den Tag schmackhaft, ja, mit einem angehängten Foto, darauf ein herrlicher Blechkuchen und sie schreibt gerade noch einen Zwetschgenkuchen für die Abholung heute aus dem Ofen geholt. Riecht gerade wunderbar. Liebe Grüße von Elke und einen schönen Sonntag. Ja, ich könnte da jetzt reinbeißen, aber meine Zwetschgen, die hängen noch am Baum. Aber ich könnte jetzt genauso niederknien und singen, wie schön du bist. Sarah Connor, jetzt in der ARD-Hitnacht.
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Die Crash-Test-Dummies. Dann ist es doch auch wieder an der Zeit, Tschüss zu sagen und das Nachtstudio der Morgenmannschaft zu überlassen. Ich sage jetzt also tatsächlich Tschüss mit Camouflage, auch weil die gestern erst in Hamburg auf der Bühne standen. Muss klasse gewesen sein, haben mir Hörer geschrieben, die beim Konzert waren, zumal ja so viele 80er-Stars den Nachmittag und Abend gestaltet haben. Playlist war eigentlich wie bei uns in der ARD Hitnacht. Das war das schönste Kompliment. So, Hanno Bauer sagt jetzt Tschüss und wenn Sie mögen, nächste Nacht bin ich auch wieder, nee, nicht hier, sondern in Erfurt im Nachtstudio. Bis dann. Ciao, ciao. Schönen Sonntag.

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1: Es ist 6 Uhr. Nach dem Rücktritt von Jens Spahn als Unionsfraktionschef im Bundestag will Kanzler Merz dessen Nachfolge noch in diesem Monat klären. Nach Informationen aus Merz' Umfeld soll ein Nachfolger noch vor dem Urlaub des Kanzlers Ende Juli klar sein. Der Generalsekretär der Saar-CDU, Wagner, hat Spahns Rücktritt als richtigen und konsequenten Schritt bewertet. SR-Reporterin Diana Kühner-Merz.
2: Spahn habe über viele Jahre Verantwortung übernommen und die Politik der Union maßgeblich mitgeprägt. Dafür gebührten ihm Dank und Anerkennung, so Wagner. Politische und persönliche Überzeugungen müssten aber in grundsätzlichen Fragen miteinander in Einklang stehen, um das Vertrauen der Menschen zu rechtfertigen. Auch die Bundestagsabgeordneten Theis und Hoffmann sprachen von einem richtigen und unvermeidbaren Schritt. Die Debatte sei aber mit einer moralischen Unerbittlichkeit geführt worden, die, so Theis, der Gesellschaft zu denken geben sollte.
1: An der CDU-Basis war das Vorgehen Spahns heftig kritisiert worden. Spahn und sein Ehemann waren mithilfe einer Leihmutter und einer hohen Geldsumme im Ausland Eltern geworden. In Deutschland ist Leihmutterschaft verboten. Spahn hatte dieses Verbot auch immer wieder bekräftigt. Nach dem Tod zweier US-Soldaten haben die USA eine neue Angriffswelle auf den Iran gestartet. Laut US-Militär richteten sich die Angriffe vor allem auf die iranische Revolutionsgarde. Diese wird für den Angriff auf Jordanien verantwortlich gemacht, bei dem in der Nacht zu Samstag zwei US-Soldaten getötet worden waren. Das iranische Regime wiederum griff nach eigenen Angaben zwei US-Militärstützpunkte in Kuwait mit Drohnen an. Aus dem Außenministerium in Teheran hieß es, man fühle sich nun nicht länger an das Rahmenabkommen mit den USA gebunden. US-Präsident Trump reagierte darauf nach Medienberichten mit den Worten, das sei ihm völlig egal. Bei einem russischen Raketenangriff auf Kiew ist nach ukrainischen Angaben ein Mensch getötet worden. Die Militärverwaltung meldet außerdem bis zu 7 Verletzte. Mehrere Ziele in der Hauptstadt seien getroffen worden, darunter Wohnhäuser und ein Supermarkt. In Saarbrücken haben gestern Nachmittag hunderte Menschen gegen die geplanten Kürzungen in der Psychotherapie demonstriert. Dazu aufgerufen hatten das Aktionsbündnis Psychotherapie Saar und weitere Organisationen. Nach Angaben der Polizei nahmen rund 700 Menschen teil. Der Demozug führte am Landtag vorbei und endete mit einer Kundgebung auf dem Tiblisser Platz vor dem Saarbrücker Staatstheater. Die Veranstalter kritisierten, dass die geplanten Änderungen bei der gesetzlichen Krankenversicherung die psychotherapeutische Versorgung gefährden könnten. England hat sich bei der Fußball-WM Platz 3 gesichert. In einem fulminanten kleinen Finale besiegte das Team von Trainer Thomas Tuchel die Franzosen mit 6:4. Aus dem ARD-WM-Team Hendrik Lückhoff.
3: Es war ein Spektakel. Nach der ersten Hälfte lag England schon mit 4:0 vorn und der Sieg schien klar. Nach der Pause aber traf Frankreich 3-mal und der Ausgleich lag in der Luft. Stattdessen schoss England das 5. Tor. Frankreich kam nochmal zum Anschluss, aber England hatte mit dem 6:4 noch eine Antwort. England feiert unter Trainer Thomas Tuchel mit Platz 3 das beste WM-Ergebnis nach dem Titel 1966. Bei Frankreich erlebte Trainer Didier Deschamps keinen versöhnlichen Abschied. Heute Abend treffen im Finale Spanien und Argentinien aufeinander. Bei den Spaniern musste wegen eines Gewitters das Abschlusstraining ausfallen.
1: Und das waren die Nachrichten mit Stefan Eising. 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
4: Und steigen wir ein ins Sonntagsradio, natürlich mit dem Sonntagswetter. Ich gucke mal raus aus dem Studiofenster, viele Wolken unterwegs, aber da gibt es auch blauen Himmel und so ein bisschen Morgenrot. Heute auf jeden Fall definitiv sommerliche Werte. Also es ist ja etwas abgekühlt, gab ja auch mal ordentliche Gewitter und Niederschläge, aber heute die maximalen Temperaturen 25 Grad hier in Saarbrücken, Tiefstwerte 21 Grad in Nohfelden und dazu viel Sonnenschein, die weiteren Aussichten. Auf jeden Fall die Nacht dicht tropisch bei 7 bis 12 Grad und zum Wochenstart geht es ähnlich weiter, aber insgesamt auch nochmal Temperaturanstieg am Dienstag bei sonnigem Wetter und trockenen Verhältnissen.
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4: Auch wichtig, sieht auch gut aus für diese Zeit. Um 6:04 gibt es nichts zu vermelden, aber die Polizei, die haben in der Verkehrslage auch ein Wörtchen mitzureden, haben sie schon gemeldet für Geschwindigkeitskontrollen. Kennen wahrscheinlich auch unsere kostenlose Hotline für Verkehrshinweise 0800 700 8000. Heute die Kontrollen geplant auf der A1 zwischen Nonnweiler-Bremstal und Nonnweiler-Bierfeld. Unterwegs gute und sichere Fahrt, es ist 6.05 Uhr.
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4: Genau, also wer flott unterwegs. Wir starten in diesen Sonntag, den 19. Juli. Hallo, sagt Stefan Müller. Und flott heißt zum Beispiel mit der Band Rio Speedwagon. Dann haben wir den Chef dabei, The Boss, Bruce Springsteen und auch ein bisschen, ja, ein bisschen Copacabana und solche Sachen mit Maschkenada und Salom de Bahia. Das klingt schon nach Urlaub, aber mit SR3 haben wir eigentlich auch immer hier so ein bisschen Urlaubsgefühl. Schönes Programm für Sie. Schönen Sonntag wünscht Ihnen Stefan Müller.
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schwungvoller Einstieg und da sind wir mittendrin in New York, da hat das Ganze losgelegt, die Disco-Welle, da gab es solche tollen Diskotheken wie das, naja, auch schon sehr elitäre und schicke Studio 54, aber da gab es auch vorher so Garagen und Lofts und da hat man diese Musik gespielt und die Menschen haben sich getroffen und waren alle happy. Das war in Amerika des Aufbruchs und der, ja, wie soll man sagen, Gleichberechtigung. Mit dieser Musik hat sich viel getan und das waren die Gibson Brothers mit Que Será Mi Vida. Wenn Sie mehr zu dieser Entwicklung und zu dieser Musik kennenlernen möchten, also ja, man darf ja neugierig sein, dann schauen Sie mal rein bei der ARD in den Kulturkanal Arte. Da gibt es den ganzen Sommer Disco-Klänge und tolle Sachen zu erfahren, zum Beispiel über den Erfinder dieser tollen Musikrichtung, der da mitgewirkt hat, nämlich der Südtiroler Giorgio Moroder. Der hat zum Beispiel Donna Summer produziert, entdeckt und mit großartigen Songs diese Disco-Welle mit angeschoben und nicht unzurecht kann man Donna Summer auch als Disco-Queen bezeichnen. Und sie sind auch die Stars hier bei SR3 Saarlandwelle. Heute Morgen schon mal gleich musikalische Einstimmung und wie versprochen jetzt mal der Boss. Dann sind wir nochmal in Amerika, in New York. Ist ja heute Fokus Endspiel, Finale der Fußball-Weltmeisterschaft. Gestern habe ich gehört, Donald Trump ist begeistert, war mit dem Chef der FIFA auf der Bühne und der Chef der FIFA hat auch das Pult des Präsidenten mal eben benutzt und hat seine Botschaften übermittelt. Die größte Fußballshow der Welt. Aber es stimmt tatsächlich, in Amerika hat man auf einmal diese Sportart entdeckt. Das hat dazu geführt, dass diese Spaltung, die ja da so immer so in der Luft liegt,

So klingen die 60er hier. Van Morrison, echter Kult hier bei uns im Programm. Und die Augenfarbe spielt ja keine Rolle, obwohl hier ging es ganz klar um eine Frau mit braunen Augen. Manchmal wechselt auch die Farbe. Also habe ich auch mal eine Musik gehört, da gibt es verschiedene Richtungen. Ob Salome de Bahia solche dunkelbraunen, rehbraunen Augen hat, weiß ich nicht genau. Also auf jeden Fall weiß ich, sie ist Jahrgang 45 und aus Salvador. Lebt aber in Paris und musikalisch wird sie jetzt so ein bisschen hier auch noch Schwung reinbringen in diesen Sonntag. Ja, hören Sie, das sind Samba-Trommeln. Aber sie hat auch schon Erfahrung mit der Copacabana, Barry Manilow und vor allen Dingen, weil sie in Paris lebt, auch schon tolle musikalische Kontakte dort umgesetzt, zum Beispiel mit dem großartigen Michel Fugain. Und hier kommt ein echter Ohrwurm, der ist schon vielfach interpretiert worden und hier in dieser Samba-Version Maschkenada mit Salome de Bahia.

Der Sonntagmorgen mit SR3 Saarlandwelle und Sunrise. Ja, das passt ja zu unserem Sonnenaufgang, zu diesem schönen blauen Himmel, ein Wölkchen unterwegs. Und jetzt sind wir flott unterwegs. Also da gab es ja schon eine Menge Musik-Yoga, Hüftschwung hier gerade mit Salome de Bahia. Und jetzt haben wir so eine Zeitreise. Also es wird schon ein bisschen gitarrenlastiger und da ist ordentlich Strom auf den Gitarren. Die 80er grüßen mit Rio Speedwagon und da sind wir auch mobil unterwegs. Das ist sozusagen eine historische Geschichte. Hinter diesem Bandname steckt natürlich auch eine Menge Technik, denn dieser Rio Speedwagon war der erste Kartoffel. Laster der mobilisierten Welt, also ist schon lange her, weit über ein Jahrhundert. Weiß nicht, war das Holzvergaser oder schon elektrisch? Also damals gab es ja auch schon elektrische Antriebe, hat sich nur nicht durchgesetzt, weil auf einmal Öl gefunden wurde. Aber gut, das ist eine andere Geschichte. Aber der Speedwagon war sozusagen der erste Transporter und das war natürlich eine tolle Geschichte. Also damit wurde natürlich auch der Handel vorangebracht und wie ich jetzt gehört habe, also bei uns geht auch was voran, also durch die verschiedenen Veränderungen bei den Ölpreisen, also das Brent, das Fassöl ist ja auch wieder teurer geworden, schon weit über $80, hat sich auch einiges verändert in Sachen Zulassung der Autos und vor allen Dingen der elektrischen Fahrzeuge. Also da gab es gerade diese Tage wieder neue Statistika und da bewegen wir uns also jetzt bitte so bei 25% der Neuzulassungen in Sachen Elektrik. Also da kommt auch Bewegung ins Spiel und jetzt mit Rio Speedwagon In Your Leather.

0: Ausgabe von Briefwechsel, vielleicht auch sogar in feinster Tinte, urkundensicher. Rio Speedwagon in Violette. Heute kommt alles per E-Mail. Elektronisch, digital sind wir vorangeschritten, auch in Sachen Wetterlage. Da gibt's auch alles. Heute hat das geklappt. Jetzt gibt's alles in Sachen
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0: Genau, und da habe ich die aktuellen Daten reinbekommen und auch schon hier vorliegen. Heute gibt's ein paar Quellwolken. Stimmt, wenn ich rausschaue, die sind noch ziemlich mächtig und kräftig, aber keine Gewitterwolken dabei. Relativ stabil, diese Wolken. Und da gibt's heute viel Sonnenschein und nochmal ein Sommertag. Auf jeden Fall angenehme Abkühlung fürs Durchlüften in der Nacht, auch nicht schlecht. Also heute jedenfalls die Höchstwerte hier in Saarbrücken bei 25 Grad, 21 Grad. Die vorhergesagten Tiefstwerte Richtung Nohfelden, 23 Grad in Ittersdorf. Und die Nacht auf jeden Fall auch nochmal angenehm zum Fenster auflassen bei 7 bis 12 Grad. Die weiteren Aussicht, der Montag, die neue Woche startet ähnlich sonnig und viele Quellwölkchen, aber kein Regen bei ähnlichen Temperaturen. Richtung Dienstag, Mittwoch nochmal leichter Temperaturanstieg.
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0: Alles Wichtige, damit Sie gut vorankommen und durchkommen, sofern Sie schon auf Tour sind. Vorsicht auf der A6, Saarbrücken Richtung Mannheim, zwischen Saarbrücken, Fechingen und St. Ingbert Mitte. Dort besteht Gefahr durch einen Liegenbleiber. Auf der A8 Saarlouis, Fahrt Richtung Luxemburg, zwischen Rehling und Merzig, Gefahr durch ein totes Tier, und zwar auf der linken Fahrspur. Die weiteren Meldungen, da gibt es Hinweise der Polizei zu Geschwindigkeitskontrollen. Noch heute am Sonntag geht man hier auf Tour. Auf der A1 gibt es diese Kontrollen voraussichtlich zwischen Nonnweiler-Brimstal und Nonnweiler-Bierfeld. Alle Infos zum Wetter, Verkehr und unserem Sonntagsradio unter sr3.de und in der SR3-App. Gute Fahrt, besten Empfang.
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0: So ist es. Musik ist Erinnerung und auch Magie, kann man sagen. Da gibt es Energieaustausch und mit Musik kann man einiges rüberbringen an Botschaften. Ob immer alles so klappt, naja, auf jeden Fall bei Roberta Flack hören wir es gleich, ob das bei Ihnen vielleicht auch rüberkommt, die Botschaft. Aber auf jeden Fall auch eine Geschichte, die musikalisch sensationell gemacht wurde in den 70ern. Und damit sind wir mittendrin in unserem Sonntagsradio. Hallo, sagt Stefan Müller. Schönen Sonntag.
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Musikgeschichte hier zum Anfassen, zum Anhören mit SR3 Saarlandwelle und das um 6.39 Uhr. Ja, das macht auch Appetit auf das Wunschkonzert. Da gibt es ja auch mal schöne Überraschungen in Sachen musikalischer Sommermorgen. Heute natürlich auch zum Beispiel Musik von Reinhard May, die dabei sein wird. Aber noch viele, viele andere musikalische Erlebnisse und das macht auch das Wunschkonzert aus. Können Sie ja schon mal gleich Ihre musikalische Anmeldung buchen. Unter sr3.de gibt es das Wunschkonzertformular. Später auch noch andere Ausspielwege. Da haben wir WhatsApp unter 0681 64 064 und persönlich werden Sie natürlich auch noch bedient am Telefon unter dieser Rufnummer. Und musikalisch bewegen wir uns auch in den 80ern und nach Roberta Flack jetzt in der Band. Die ist auch immer dabei im Wunschkonzert. Also da gibt es so einen Song, der heißt Rosanna und war mal eine B-Seite, war geplant als ja, Musikstück, das man mal gerade noch irgendwo unterbuttert. Aus der B-Seite wurde der Superhit Africa. Hat übrigens damals der Band, in dieser Band der Schlagzeuger geschrieben. Also das war Jeff Porcaro und sein Vater hat dann auch Vibraphon gespielt und andere Sachen. Sehr, sehr schön. Aber wir hören hier den Song Hollyanna mit Toto, der super Studio-Band eigentlich, die dann später große Erfolge feierte mit ihren Alben und hier auch bei uns bei SR3 im Wunschkonzert und im Sonntagsradio.

Bekannter Sound, bekannte Stimmen. Smokey hier mit Take Good Care of My Baby. Sie sind schon mal gut aufgehoben. Mit SR3 geht es in diesen 19. Juli und wir setzen jetzt Kurs. In der nächsten Stunde auch schon mal Richtung Sommeralm. Ist er nicht mehr weit, also die Spannung steigt. Am 22. geht's los und ich habe dann noch so einen Ausblick in Sachen Musikprogramm, was da so alles ansteht. Und da gucken wir nächste Stunde mal drauf. Und jetzt kommen die Kurssetzer, die sind unterwegs, auf welchem Pott und auf welchem Kahn, weiß ich nicht, aber Crosby, Stills & Nash haben auf jeden Fall hier den richtigen Sound für Shippin' Away.

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1: Es ist 7 Uhr. Nach dem Sturz eines Bahnmitarbeiters aus einem fahrenden Zug ist der mutmaßliche Verantwortliche auf freiem Fuß. Das Amtsgericht Karlsruhe hat keinen Haftbefehl gegen den 36-Jährigen ausgestellt, trotz einer laufenden Bewährungsstrafe. Die Lokführergewerkschaft GDL fordert schärfere Gesetze. Für SR Info Andreas Herrler.
2: Die Eskalation in Zügen habe eine gewaltige Dimension erreicht, sagte GDL-Chef Reis dem WDR. Es müsse jetzt dafür gesorgt werden, dass ein Angriff rechtliche Konsequenzen habe, die abschreckten. Ein 36-Jähriger soll bei einer Fahrkartenkontrolle am Freitagabend einen Sicherheitsmitarbeiter der Bahn mit Schlägen und Tritten angegriffen haben. Dabei wurde eine Tür beschädigt. Durch den entstandenen Spalt fiel der 26-Jährige aus dem Zug. Damit habe der Tatverdächtige nicht rechnen können. Deshalb wurde der Haftbefehl abgelehnt, so der Staatsanwalt. Der Bahnmitarbeiter wurde lebensgefährlich verletzt.
1: Die Staatsanwaltschaft hat einen Sachverständigen beauftragt, um herauszufinden, wieso die Tür aufgehen konnte. Der Generalsekretär der Saar-CDU, Wagner, hat den Rücktritt von Unionsfraktionschef Spahn als richtigen und konsequenten Schritt bewertet. Wagner erklärte, politische und persönliche Überzeugungen müssten in grundsätzlichen Fragen miteinander in Einklang stehen. Der saarländische CDU-Bundestagsabgeordnete Hoffmann teilte mit, viele aus der CDU-Basis im Saarland hätten den Rücktritt Spahns gefordert. Spahn und sein Ehemann hatten eine Leihmutter aus den USA in Anspruch genommen. Leihmutterschaft ist in Deutschland verboten. CDU und CSU und auch Spahn selbst sprechen sich vehement gegen eine Legalisierung aus. Nach dem Tod zweier US-Soldaten haben die USA eine neue Angriffswelle auf den Iran gestartet. Laut dem US-Militär richtete sie sich vor allem gegen die iranische Revolutionsgarde. Diese wird für den Angriff auf Jordanien verantwortlich gemacht, bei dem in der Nacht zu gestern zwei US-Soldaten getötet worden waren. Das iranische Regime wiederum griff nach eigenen Angaben zwei US-Militärstützpunkte in Kuwait mit Drohnen an. Aus dem iranischen Außenministerium hieß es, man fühle sich nun nicht länger an das Rahmenabkommen mit den USA gebunden. US-Präsident Trump reagierte darauf nach Medienberichten mit den Worten, das sei ihm völlig egal. Der für seine frauenverachtenden Inhalte bekannte britische Influencer Andrew Tate ist in den USA festgenommen worden. Auch sein Bruder Tristan wurde festgenommen. Die britische Polizei ermittelt gegen beide im Zusammenhang mit einer Reihe mutmaßlicher Sexualdelikte. Kommende Woche sollen die Tate-Brüder vor einem Bundesgericht in Miami erscheinen. Die britische Staatsanwaltschaft teilte mit, sie werde zusätzlich zu bereits bestehenden Vorwürfen weitere Anklagen erheben, die sich auf die Vorwürfe von vier weiteren Opfern beziehen. Dabei gehe es unter anderem um Vergewaltigung, Menschenhandel sowie Kinderpornografie. Die britische Staatsanwaltschaft hat in den USA die Auslieferung der Tate-Brüder beantragt. Bei der Fußball-WM hat England das Spiel um Platz 3 gewonnen. Die Three Lions schlugen Frankreich 6:4. Aus dem ARD-WM-Team Felix Gerhardt.
3: Beide Trainer hatten im Vergleich zum Halbfinale 7 Wechsel in der Startelf vorgenommen. Die Folge war ein wildes Spiel. Schon zur Pause führte England mit 4:0, bevor es in der zweiten Hälfte nochmal spannend wurde. Das lag auch an den zwei Treffern von Frankreichs Kylian Mbappé. Der hat jetzt 10 Tore bei dieser WM und 22 bei all seinen Teilnahmen erzielt und führt damit sowohl in diesem Turnier als auch die ewige Torjägerliste an. Heute kann allerdings Lionel Messi noch nachziehen, der im Finale mit Argentinien gegen Spanien spielt. Spanien musste wegen eines Gewitters auf das Abschlusstraining verzichten.
1: Und das waren die Nachrichten mit Stefan Eising. 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
4: Sonntagsradio, Sonntagswetter. Schaue ich gleich mal aus dem Fenster hier. Ja, schon ein paar Wolken unterwegs, wird auch hier vorhergesagt im Wetterbericht. Ich sag mal so 5/8 des Himmels sind bedeckt mit ja relativ flachen, aber doch knuffigen Cumuluswolken und auch heute viele Quellwolken, aber auch viel Sonnenschein und der Sommertag wartet auf Sie mit 25 Grad. Das sind die Höchstwerte hier in Saarbrücken. Nicht ganz so sommerlich in Nohfelden mit 21 Grad. Die kommende Nacht nicht tropisch bei 7 bis 12 Grad. Das sind die mittleren Werte und der Wochenstart ist ebenfalls sonnig. Da ändert sich nicht viel. Es bleibt bei dieser Gemengelage in Sachen Quellwolken kein Regen in Sicht bei maximal 25 Grad. Im Laufe der Woche nochmal leichter Temperaturanstieg.
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4: Alles Wichtige für die, die unterwegs sind. Vorsicht auf der A1, Trier, Fahrtrichtung Saarbrücken zwischen Nonnweiler-Braunshausen und Nonnweiler-Primstal. Dort besteht Gefahr durch ein Todestier auf der Fahrbahn. Dann geht's zur A6. Vorsicht dort auf der Fahrtrichtung Saarbrücken Richtung Mannheim. Zwischen dem Kreuz Neunkirchen und Homburg Gefahr durch Gegenstände auf der Fahrbahn, die da nicht hingehören. Und weiter geht's A6 Saarbrücken Richtung Mannheim zwischen Saarbrücken Fechin und St. Ingbert Mitte. Behinderung durch einen Liegenbleiber und die Polizei, die ist auch dabei. Die haben sich schon gemeldet für ihre Geschwindigkeitskontrollen. Sie dürfen auch gerne anrufen für den Verkehrshinweis. Jederzeit möglich, kostenlos, kostet nichts. Unter 0800 700 8000. Die Polizei ist da heute aktiv für Geschwindigkeitskontrollen auf der A1 zwischen Nonnweiler Bremstal und Nonnweiler Bierfeld. Alle Infos auch nochmal zum Rheinlinsen unter sr3.de und in unserer schicken SR3-App. Gute Fahrt, besten Empfang, es ist 7.05 Uhr.
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4: Wie gewohnt ein guter Start in diesen Sonntag, der 19. Juli. Das Wichtigste, Sie sind auch dabei und ich lade Sie ein. Wir haben musikalische Menge vor, aber daneben auch noch mal ein paar andere Sachen, erkläre ich gleich. Aber in Sachen Musik geht es um Eurovision Song Contest. Wir haben Musik-Yoga dabei mit Lou Bega und stellen mal eine Frage mit Nena. Also eine Menge an interessanten musikalischen Erlebnissen. Viel Spaß mit

Ja, frisch und munter bei der Sache hier und Bucks Fizz waren das. Ja, und wir haben es ja gehört, England im Halbfinale, ja, auf jeden Fall dritter Platz, ein kleiner Trost für all die, die so lange schon warten auf den Stern. Aber 1981 gab es mit dieser Musik auf jeden Fall einen Sieg beim Eurovision Song Contest mit Buck Fitz und Making Your Mind Up. Also durchaus erfolgreich auch im Glitzerquartett, nicht nur mit 11. Also da gibt es dann verschiedene Fähigkeiten, Qualitäten. Und in Sachen Programmgestaltung habe ich auch noch einiges zu erklären. Da hatte ich ja schon erwähnt. Also nicht mehr lange. Die Sommeralm von SR3 steht in den Startlöchern und da schauen wir mal auf den Programmplan in Sachen Musik. Und später treffen wir dann so gegen 7.40 Uhr heute auch Birgit Wenzel-Heil, unser Zwischenruf aus katholischer Sicht. Und hier jetzt ein bisschen Musik-Yoga mit Lou Bega, You Wanna Be Americano. 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

Ja, der Gong musste sein hier mit Lubega. Und jetzt noch schnell der Blick auf die Straßen um 7.12 Uhr. 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Bitte aufpassen auf der A1 Trier, Fahrtrichtung Saarbrücken zwischen Nonnweiler-Bremstal und Tholey-Hasborn. Dort besteht Gefahr durch ein totes Tier. Und zwar auf der linken Fahrspur.

Ja, unverkennbar, Juliane Werding. Jetzt kommt noch eine nette Dame, eine nette Künstlerin, die musikalisch ja erfolgreich war, so mehr in den 60ern. Und da gab es natürlich auch die Beatles. Da sind wir mittendrin in Liverpool, Mersey. Und da staunt man nicht schlecht bei Mary Hopkin bei diesem Song. Goodbye hat nämlich jemand tatkräftig mitgeholfen in Sachen Notenschreiben, Komponieren. Und da gab es wahrscheinlich auch irgendwie eine Begegnung. Die haben sich auch gut gekannt, glaube ich, die beiden. Mary Hopkin und der Sir Paul McCartney. Der spielt sogar Bass hier in dieser Version und da gibt es Filmaufnahmen von diesem Song und erstaunlich hier erfolgreich mit diesem Song gewesen. Mary Hopkin, Goodbye.

Na, wie schön ist das? Goodbye, aber ich sag Hello nochmal und Mary Hopkin, also Those Were Days Days, also besonders successful, also sehr erfolgreich übrigens in Irland und in den Niederlanden auf Platz 1 damals in den Hitparaden. Und das Lustige an diesem Song, Paul McCartney hat eigentlich alles gemacht, also da ist die Gitarre von Mary Hopkin, die spielt mit, aber er spielt auch den Bass, das Schlagzeug, das Piano, die Ukulele und jetzt kommt's, das Schenkelklopfen, das haben wir zwischendrin auch gehört, das kommt auch von ihm und natürlich auch noch der Chorgesang, also absolutes Around-Talent.

drehen die Kreise hier mit Belinda Carlisle. 7.23 Uhr, der Sonntagmorgen, ihr Sonntagsradio. Und ja, Drachen gibt es ja, glaube ich, immer noch in der Mythologie, in den Geschichten bei Daniel Kehlmann, bei dem Herrn der Ringe und natürlich auch bei den Nibelungen. Aber jetzt kommen wir zu einem, das ist ein Schoßdrache. Ja, kennen Sie noch nicht, aber hier stelle ich ihn mal vor von Peter, Paul and Mary. Puff, the Magic Dragon, mit dem kann man Gassi gehen.

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1: Ganz genau 7:30 Uhr, 7:30 Uhr, pünktlich für das Deutsche Handwerk. Schauen wir mal auf die Wetterkarte. Unser Service-Team, der Deutsche Wetterdienst, hat nochmal alles zusammengestellt für das Sommerwetter. Heute wieder ein Sommertag, 25 Grad, die können wir gerne mitnehmen. Die Tiefstwerte bei 21 Grad Richtung Eisen, die Höchstwerte hier in Saarbrücken. Dazu viele Wölkchen, ja stimmt, wenn ich rausschaue zum Studiofenster, da gibt es ja jetzt fast eine geschlossene Wolkendecke, aber auch viel Sonnenschein über den Tag und ein Sommertag erfreut uns, bleibt trocken. So geht es auch in die neue Woche, da haben wir nämlich ähnliche Bedingungen und am Dienstag nochmal Temperaturanstieg, da geht's rauf auf 27 Grad tagsüber.
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1: Alle wichtigen Infos für die, die unterwegs sind. Vorsicht auf der A6 Saarbrücken Richtung Mannheim zwischen dem Kreuz Neunkirchen und Homburg besteht Gefahr durch einen Liegenbleiber. Vorsicht auf der A1 Trier Fahrt Richtung Saarbrücken zwischen Nonnweiler-Primstal und Tholey-Hasborn. Gefahr durch mehrere tote Tiere auf der Fahrbahn. Die weiteren Hinweise, die kommen von der Polizei. Ja, die haben sie auch schon gemeldet, haben durchgefunkt. Da haben sie was vor heute, nämlich Geschwindigkeitskontrollen. Die sind geplant auf der A1 zwischen Nonnweiler-Primstal und Nonnweiler-Bierfeld. Wenn Sie auch irgendwas entdecken in Sachen Verkehrslage, können Sie gerne durchklingeln. Sie erreichen unsere Verkehrsredaktion toujours unter der kostenlosen Rufnummer 0800 700 8000. All unterwegs, gute Fahrt, besten Empfang.
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1: So machen wir das. Gut gelaunt geht's in den Sonntag. Hallo, sagt Schiffer Müller. Schön, dass Sie dabei sind.
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0: sehen.
1: Benne war das. Und wir sind auf dem Weg in den Sonntag, den 19. Juli. Und Sie sind dabei. 7.39 Uhr hier im Sonntagsradio.
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1: Genau, und da wird es jetzt Zeit für diesen Zwischenruf. Heute hören wir Birgit Wenzel-Heil, katholische Kirche.
3: Blauer Anzug, rotes Cape, entschlossener Blick. Superman. Ihm und seinen Kolleginnen und Kollegen ist die Ausstellung Superheroes im Historischen Museum der Pfalz in Speyer gewidmet. Diese Superhelden haben Superkräfte und eine Mission zu erfüllen. Sie, die Guten, müssen gegen die Bösen kämpfen. Große und kleine Fans sollen hier Spaß haben. Die Macher hoffen aber auch, dass die Ausstellung zum Nachdenken anregt. Darüber, wofür wir einstehen möchten und was uns Demokratie, Freiheit und Sicherheit wert sind. Dass die Idee des Superhelden trotz allem leicht missverstanden werden kann, ist Katharine Biassini, der Kuratorin der Ausstellung, bewusst. Dem versucht sie zu begegnen, indem sie auch die Geschichten der Erfinder erzählt. Geschichten von Menschen, deren Leben oft selbst davon geprägt war, dass sie vor Krieg und Gewalt flüchten mussten und ausgegrenzt wurden. Ob Jesus aus ihrer Sicht auch ein Superheld sei, wird Frau Biassini in einem Interview gefragt. Wenn man die besonderen Kräfte ansieht, antwortet sie, dann bestimmt. Er kann heilen, Wunder wirken und er hat auch eine Mission und ist für das Gute unterwegs. Aber sie sieht auch entscheidend anderes. Jesus besiegt seine Gegner nicht mit Gewalt. Er vergibt ihnen sogar. Auch wenn ich die Welt der Superhelden spannend finde, ich merke, hier finde ich mich mehr wieder. Statt nur auf den Kampf gegen das Böse zu setzen, finde ich es sogar noch wichtiger, Gutes zu entdecken und es zu stärken. Denn wenn es allen gut geht, brauchen wir die Geschichte vom Superhelden nicht mehr.
1: Sie hatten den SR3-Zwischenruf heute zum Sonntag mit Birgit Wenzel-Heil, katholische Kirche.

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Soweit Till Seifert und so nah ist er drei, ihr Sonntagsradio, aber auch schon wiederum die zwei Stunden hier, unser Frühstart in den Sonntag, den 19. Juli, und ich lade Sie schon ein, das Wunschkonzert steht parat, da geht's gleich weiter mit Ihren Lieblingshits, aber was gibt's noch? Ja, dann gibt es natürlich Formel 1 heute, Tour de France in der ARD, hier bei uns, auch mit Hilfe und Dank SR, und nicht vergessen, Fußballfinale England, Argentinien. Da sind wir gespannt. Und auf die Wunschmusik bin ich auch gespannt. Unter 0681 64 064 können Sie sich anmelden. Gleich telefonisch oder per E-Mail. Geht auch unter sr3.de. Und dann viel Spaß beim Reinhören, vielleicht auch beim Mitmachen, und Ihnen einen schönen Sonntag mit einem Lächeln im Gesicht und spannende Momente im Sport. Und ansonsten bleiben Sie neugierig. Tschüss, sagt Stefan Müller. Wir hören voneinander.

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1: Es ist 8 Uhr. Russland hat in der Nacht die ukrainische Hauptstadt Kiew massiv mit Raketen angegriffen. Nach Angaben der Militärverwaltung wurde dabei mindestens ein Mensch getötet, 11 weitere wurden verletzt. Aus Kiew berichtet Stefan Lack.
2: Gegen 1.20 Uhr Ortszeit war Luftalarm ausgelöst worden. Nur wenige Minuten später erschütterten heftige Explosionen die Millionenstadt. Die Angriffe kamen aus mehreren Richtungen und dauerten mehr als eine Stunde. Kiews Bürgermeister Vitali Klitschko berichtete, dass herabfallende Trümmer in mehreren Stadtteilen Brände ausgelöst hätten. Betroffen waren unter anderem ein mehrstöckiges Wohnhaus, ein Verwaltungsgebäude sowie ein Bereich nahe eines Einkaufszentrums. Beschädigt wurde auch der Eingangsbereich der Metrostation Lukjanivska im Nordwesten der Stadt. Viele Menschen suchen während der russischen Angriffe Schutz in den U-Bahn-Stationen. Auch am Morgen wurde in Kiew erneut Luftalarm ausgelöst.
1: Nachdem ein Bahnmitarbeiter bei einem Handgemenge aus einem fahrenden Zug gestürzt ist, bleibt der Verantwortliche auf freiem Fuß. Das Amtsgericht Karlsruhe hat einen Haftbefehl der Staatsanwaltschaft abgelehnt. Die Begründung, der Tatverdächtige habe nicht damit rechnen können, dass sich die Zugtür während der Fahrt öffnen würde. In einem Regionalzug zwischen Offenburg und Karlsruhe war es am Freitagabend zu einer körperlichen Auseinandersetzung zwischen einem Fahrgast und einem Sicherheitsmitarbeiter der Bahn gekommen. Dabei wurde eine Zugtür beschädigt. Der 26-jährige Bahnmitarbeiter stürzte bei Tempo 120 aus dem Zug und wurde lebensgefährlich verletzt. Laut Polizei und Staatsanwaltschaft ist der Tatverdächtige wegen Gewaltdelikten vorbestraft und verbüßt derzeit eine Bewährungsstrafe. Eine Frau, die bei dem Brand in einer Bar in Bangkok dabei war, ist an ihren Verletzungen gestorben. Das teilten die thailändischen Behörden mit. Damit ist die Zahl der Todesopfer auf 34 gestiegen. Am Sonntag vergangene Woche war das Feuer während eines Konzerts in der Bar ausgebrochen. Die meisten Opfer starben laut Polizei an einer Rauchvergiftung. New Yorks Bürgermeister Mamdani prüft nach eigenen Angaben Möglichkeiten zur Festnahme des israelischen Regierungschefs Netanyahu. Dieser wird im September zur Generaldebatte der UN-Vollversammlung in der Stadt erwartet. Mamdani nannte Netanyahu einen Kriegsverbrecher, der nach Den Haag gehöre. Der dort ansässige Internationale Strafgerichtshof hatte bereits im vergangenen November einen Haftbefehl gegen Netanyahu wegen Kriegsverbrechen im Gazastreifen erlassen. Autofahrer auf der Luxemburger Autobahn 1 Richtung Trier müssen mit Behinderungen rechnen. Das meldet die luxemburgische Verkehrsüberwachung CITA. Demnach wird zwischen dem Gaspericher Kreuz und der Ausfahrt Hamm in Fahrtrichtung Trier die Fahrbahn erneuert. Der Abschnitt kann nur einspurig befahren werden. Laut CITA dauern die Arbeiten bis Montag früh 4 Uhr. Das Spiel um Platz 3 bei der Fußball-WM hat heute Nacht einen spektakulären Verlauf genommen. England schlug im sogenannten kleinen Finale Frankreich mit 6:4. Aus dem ARD-WM-Team Felix Gerhardt.
3: Es war das wohl verrückteste Spiel bei dieser Weltmeisterschaft. Zur Pause führte England mit 4:0, dann kam Frankreich auf 4:3 heran und hatte den Ausgleich auf dem Fuß. 6:4 am Ende für die Engländer und damit das torreichste WM-Spiel seit 44 Jahren. FIFA-Präsident Gianni Infantino verpasste das Spektakel, weil er wegen eines Gewitters nicht von New York nach Miami fliegen konnte. Das Unwetter sorgte auch dafür, dass Spanien vor dem heutigen Finale gegen Argentinien auf sein Abschlusstraining verzichtete. Die Argentinier begannen ihr Training mit Verzögerung. Anstoß in East Rutherford bei New York ist heute Abend um 21 Uhr.
1: Und das waren die Nachrichten mit Stefan Eising. 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
4: Herrliches Wetter zum Durchatmen heute bei uns im Saarland. Ein paar Wolken, aber es bleibt freundlich und trocken. 21 bis 25 Grad, eine klare Nacht, steht dann ins Haus mit Temperaturen, bei denen man durchlüften und hoffentlich traumhaft schlafen kann. In manchen Tälern kühlt es bis auf 7 Grad ab. Die neue Woche startet erst mit viel Sonne, später gibt es ein paar Wolken. Die Temperaturen bleiben mit bis zu 26 Grad angenehm warm. Ab Dienstag wird es dann unbeständiger.
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4: Und zuerst mal die Meldung für die A6 auf der A6er Brücken Richtung Mannheim zwischen dem Kreuz Neunkirchen und Homburg. Ein defektes Auto und die Polizei kündigt noch für die A1 einen Blitzer an, nämlich heute zwischen Nonnweiler Primstal und Nonnweiler Bierfeld. Ihnen eine gute Fahrt.
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4: Mit Frank Hofmann heute Morgen. Herzlich willkommen. Elke Sabinski macht den Anfang heute. Sie grüßt ihre Freunde aus Saarbrücken mit den Fornern Blondes und WhatsApp.
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0: viele, die unsere Kontaktmöglichkeiten kennen, die schicken natürlich immer schon im Vorfeld ihre Wünsche, ihre Grüße. Und hier sind die Möglichkeiten, über die Sie mit uns in Kontakt kommen im Wunschkonzert auf SR3 an diesem Sonntagmorgen. Nämlich erstens mal übers Internet, sr3.de. Wenn Sie diese Seite öffnen, sr3.de, ich mache das gerne nochmal mit Ihnen zusammen, öffne einen Browser, sr3.de, und dann haben Sie direkt oben das Wunschkonzert unter der Sommeralm. Und dort dann draufklicken, es öffnet sich eine neue Seite und dann einmal runterscrollen, dann haben Sie das Wunschkonzertformular. Füllen Sie es aus und wir haben es direkt im Postfach liegen. Das ist das Einfachste. Oder anrufen, da kann natürlich sein, dass jemand anderes in der Leitung schon hängt, dann dauert es ein bisschen, aber nicht aufgeben. 0681 64 064, die Nummer zum ganz klassisch telefonieren oder auch die Nummer, um Ihre WhatsApp-Text oder Sprachnachricht zu schicken. Ich habe das letztens schon gesagt und viele sind drauf eingegangen und darauf angesprungen und haben gesagt, ja, du hast ja gern Sprachnachricht. Ja, das ist tatsächlich der Fall. 0681 64 064. So wie bei der Christiane, Entschuldigung.
1: Schönen guten Morgen. Das Moin. Ist Christiane aus Mimbach. Ich wünsche mir von Adel Tawil, ist da jemand? Und grüßen möchte ich recht herzlich meinen Mann Hermann, mein Enkel Jamie und meine Tochter Daniela. Schöner Sonntag noch für euch im SR3-Team. Danke.
0: Merci, ach.

0: jemand, ist da jemand?
1: Adel Tawil im Wunschkonzert auf SR3. Viertel nach acht, SR3 mit dem besten Verkehrsservice für Saarland, die A6er Brücken Mannheim. Zwischen dem Kreuz Neunkirchen und Homburg ein defektes Auto, bitte vorsichtig sein. Und eine gute Fahrt für Sie. Der Gerd Kölnberger hat uns geschrieben mit seinem Liedwunsch, ein Oldie ist das, Marina Marina, von Rocco Granata. Kenne ich auch noch von früher. Er schreibt Grüße von Herzen an meine Frau Hannelore, mit der ich 60 Jahre verheiratet war, und an meine Tochter Britta. Der Gerd hat beide vor 2 Jahren verloren. Im Gedenken an diese Menschen hat er sich dieses Lied ausgesucht.

ist ja lustig. Da kommt ein Song, den ich in dieser Woche im Rahmen unseres Albums der Woche schon gespielt und vorgestellt habe, nämlich von Reinhard Fendrich. Der ist auf dem Jubiläumsalbum auch drauf, auf diesem Album 45 Jahre live. I am from Austria. Und das hat sich der Franz Kuck auch gewünscht. Und damit grüßt er seine Frau Ingrid nachträglich zum 50. Jahrestag.

0: Ich habe letzte Woche hier gesessen und habe die Nachricht von Frank Rollmann. Ich habe sie gehört und ich habe den Titel gesucht. Und Frank Rollmann, ich weiß nicht, ob Sie jetzt auch noch zuhören, weil er und seine Kumpels waren auf einer Tour hier in der Gegend. Ich habe den Titel gesucht und habe ihn nicht gefunden und dachte, schade eigentlich. Und dann mussten wir uns tatsächlich auf die Suche begeben und haben ihn heute bekommen. Human Wheels von John Mellencamp. Hier ist nochmal die Nachricht von letzter Woche von Frank.
1: Guten Morgen, liebes SR3-Team. Hier sind der Martin, der Jürgen und der Frank aus Frankreich. Wir sind zurzeit in Dole auf Motorradtour und wünschen uns für unsere Frauen Human Wheels von John Mellencamp. Wenn das möglich wäre, eine tolle Aktion. Danke.
0: Also entweder ihr hört es heute noch oder der Song geht ins Nirvana. Dann ist er für alle anderen, die jetzt zuhören. Ist echt ein gutes Stückchen. John Mellencamp, Human Wheels, das Wunschkonzert auf SR3.

John Mellencamp hier bei uns im Wunschkonzert. Human Wheels, der Wunsch für den Frank. So, jetzt kommt der Jörg an die Reihe und der wünscht sich von Ramon Rosselli einen Song, nämlich Eine Nacht. Und damit grüßt er den Mittwoch-Sauna-Club aus dem Blau in St. Ingbert und alle, die ihn kennen.

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1: Oh, Wetter zum Durchatmen bei uns im Saarland. Ein paar Wolken, ja. Aber es bleibt freundlich bei uns im Saarland trocken. Die Temperaturen heute zwischen 21 und 25 Grad.
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1: Wir haben keine Meldungen über Verkehrsstörungen. Heute Morgen um 8:30 die Polizei kündigten Blitze an für die A1 zwischen Nonnweiler-Primstal und Nonnweiler-Bierfeld. Und das war's auch schon. Wenn auf Ihrer Strecke was ist, geben Sie gerne Bescheid. Hier ist die Nummer 0800 700 8000.
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1: Ich bin Frank Hofbaden. Schön, dass Sie beim Wunschkonzert mitmachen. Ah, Sie haben noch gar nicht mitgemacht, na, dann wird es aber Zeit. 0681 64 064, unsere Telefonnummer, beziehungsweise über das Wunschkonzertformular funktioniert es auch wunderbar. Das finden Sie auf sr3.de. Peter Cetera, You Are My Inspiration, wünscht sich Monika Grundhüfer aus Saarbrücken, also Chicago. Peter Cetera, der Sänger. Und das spiele ich jetzt. Damit herzlich willkommen zur zweiten halben Stunde. Und damit haben wir noch 6 halbe Stunden vor uns.
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1: 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Ist ja fantastisch.

Gabi Schmidt schreibt, ich wohne in Wustweiler. Grüße meinen Mann Horst, meine Familie. Des Weiteren grüße ich alle, die mich kennen und mich mögen, das gesamte SR3-Team und wünsche allen einen schönen Sonntag. Vielen Dank dafür. Und die Gabi hat sich von Peter Maffay ein wunderbares Lied ausgesucht, nämlich Frieden.

0: Da waren auch eher so auf der Schlagerwelle unterwegs, Peter Maffay. Das hat sich ja dann auch relativ schnell geändert, dann im Verlauf der 70er. Das war ein Stück von 1971. So, jetzt geben wir doch mal ein ganz kleines bisschen Gas, und zwar mit Wolfgang. Guten Morgen.
1: Hallo, guten Morgen. Hier ist der Wolfgang Battist aus Duttweiler. Ich wünsche mir von Electric Light Orchestra den Song So Serious und grüße alle, die mich kennen. Dankeschön. Tschüss.
0: Tschüss, auch schöne Grüße. Und danke für den Song.

Wie war das bei Ihnen mit 17? Da hat man noch Träume gehabt, oder? Es war, ich sag immer, es war so früher in der Jugendzeit, hat man vieles noch für möglich gehalten. Und je älter man wird, desto mehr sieht man ein, dass manche Sachen jetzt einfach nicht mehr möglich sind oder so. Aber gut, das ist das Älterwerden. Die Frau Fuhls aus Wattgassen wünscht sich Peggy March. Mit 17 hat man noch Träume und damit grüßt sie ihre Familie und alle, die sie kennen.

Ihre Musikwünsche jetzt durchgeben unter 0681 64 064 oder auf sr3.de.

0: Nächste Woche Mittwoch geht's los auf der SR3 Sommeralm und dann 5 Tage durch, 4 Almpartys, der Kika-Sonntag, der Kindersonntag, großes Kinderfest zum Abschluss, dann Almauftrieb Mittwoch, Almabtrieb Sonntag, ganz viele Führungen, also wieder ein komplettes Programm und eine Almparty, die ist mit der Hermes House Band und wir sind jetzt hier im Wunschkonzert bei einer anderen Formation, die ebenfalls für Partymusik steht. Und zwar hat sich Heike Tessmer jetzt was gewünscht. Die Olivia Newton-John haben wir gerade eben gehört. Für ihren Enkel und die Bären, die sie kürzlich besucht haben. Diese Partymusik allerdings, die hat sich die Traudl Fassbender ausgedacht. Und jetzt lassen Sie bitte die Katze auch aus dem Sack und sagen uns, welche Partyband das ist, die wir jetzt hören hier im Wunschkonzert.
1: Gemäuer. Es ist Traudl Fassbender. Und ich möchte ein paar Freunde grüßen, und zwar besonders Uschi und Günther aus Alsweller, es Andis aus Bildstock und es Gerti auch noch aus Bildstock. Und dann wünsche ich mir das Lied vom Garden Night Joe.
0: Aha.
1: Okay, schöner Sonntag.
0: Dankeschön.

SA3 ist hier um 8.54 Uhr mit dem besten Verkehrsservice für Saarland. Die A8 Saarlouis Richtung Pirmasens zwischen Nalbach und Schwalbach. Eine ungesicherte, eben noch ungesicherte Unfallstelle. Fahren Sie bitte an die Unfallstelle vorsichtig heran. Drops of Jupiter. Ich kann mich noch erinnern. Ich kann mich noch an diesen Song erinnern. Den habe ich vor einigen Jahren oft gespielt. In den letzten Jahren weniger. Deswegen bin ich sehr froh und dankbar Anna Kastner aus Saarbrücken, dass Sie sich das Lied nochmal rausgesucht haben. Die Anna grüßt alle Freunde, vor allem ihren allerbesten Freund mit Train.

Erste Stunde schon rum. Oh Mensch, es geht immer so schnell beim Wunschkonzert. Aber es gibt noch 3 Stunden. Also noch ein paar Möglichkeiten, Ihre Lieder zu hören, hier bei uns zu platzieren. Ihre Grüße, Ihre Anrufe unter 0681 64 064. Gleichzeitig ist das die Nummer für Ihre WhatsApp-Text- oder Sprachnachricht. Ich liebe Sprachnachrichten. Schicken Sie mir eine Sprachnachricht. 0681 64 064. Oder nehmen Sie Kontakt auf über das Wunschkonzertformular auf sr3.de.

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1: Es ist 9 Uhr. Nach dem Sturz eines Bahnmitarbeiters aus einem fahrenden Zug ist der mutmaßliche Verantwortliche auf freiem Fuß. Das Amtsgericht Karlsruhe hat keinen Haftbefehl gegen den 36-Jährigen ausgestellt, trotz einer laufenden Bewährungsstrafe. Die Lokführergewerkschaft GDL fordert schärfere Gesetze. Für SR Info Andreas Herrler.
2: Die Eskalation in Zügen habe eine gewaltige Dimension erreicht, sagte GDL-Chef Reiß dem WDR. Es müsse jetzt dafür gesorgt werden, dass ein Angriff rechtliche Konsequenzen habe, die abschreckten. Ein 36-Jähriger soll bei einer Fahrkartenkontrolle am Freitagabend einen Sicherheitsmitarbeiter der Bahn mit Schlägen und Tritten angegriffen haben. Dabei wurde eine Tür beschädigt. Durch den entstandenen Spalt fiel der 26-Jährige aus dem Zug. Damit habe der Tatverdächtige nicht rechnen können. Deshalb wurde der Haftbefehl abgelehnt, so der Staatsanwalt. Der Bahnmitarbeiter wurde lebensgefährlich verletzt.
1: Die Staatsanwaltschaft hat einen Sachverständigen beauftragt, um herauszufinden, wieso die Tür aufgehen konnte. Nach dem Rücktritt von Jens Spahn als Unionsfraktionschef im Bundestag will Bundeskanzler Merz dessen Nachfolge noch in diesem Monat klären. Nach Informationen aus Merz' Umfeld soll ein Nachfolger noch vor dem Urlaub des Kanzlers Ende Juli klar sein. Als mögliche Kandidaten gelten unter anderem Kanzleramtschef Frei und Bundesinnenminister Dobrindt. Der Generalsekretär der Saar-CDU, Wagner, nannte Spahns Rücktritt einen richtigen und konsequenten Schritt. Er sagte, politische und persönliche Überzeugungen müssten in grundsätzlichen Fragen miteinander in Einklang stehen. Russland hat die ukrainische Hauptstadt Kiew mit Raketen angegriffen. Nach ukrainischen Angaben wurde dabei mindestens ein Mensch getötet und 11 weitere verletzt. Russland habe in der Nacht aus verschiedenen Richtungen angegriffen und 6 Stadtbezirke getroffen. Laut den Behörden wurden mehrere Wohnhäuser, Autos sowie ein Einkaufs- und Freizeitzentrum beschädigt. In einem Supermarkt und anderen Gebäuden brach Feuer aus. Auch aus anderen Regionen der Ukraine wurden Todesopfer gemeldet. Der für seine frauenverachtenden Inhalte bekannte britische Influencer Andrew Tate ist in den USA festgenommen worden. Auch sein Bruder Tristan wurde festgenommen. Die britische Polizei ermittelt gegen beide in Zusammenhang mit einer Reihe mutmaßlicher Sexualdelikte. Kommende Woche sollen die Tate-Brüder vor einem Bundesgericht in Miami erscheinen. Die britische Staatsanwaltschaft teilte mit, sie werde zusätzlich zu bereits bestehenden Vorwürfen weitere Anklagen erheben, die sich auf die Vorwürfe von 4 weiteren Opfern beziehen. Dabei gehe es unter anderem um Vergewaltigung, Menschenhandel sowie Kinderpornografie. Die britische Staatsanwaltschaft hat in den USA die Auslieferung der Tate-Brüder beantragt. Bei der Fußball-WM hat England das Spiel um Platz 3 gewonnen. Gegen Frankreich gewann das Team von Trainer Thomas Tuchel mit 6:4. Aus dem ARD-WM-Team Felix Gerhardt.
3: 10 Tore in einem WM-Spiel hatte es zuletzt vor 44 Jahren gegeben, in einem Spiel um den 3. Platz noch nie. Für die Engländer war es das erfolgreichste Turnier seit dem Titelgewinn im eigenen Land 1966. FIFA-Präsident Gianni Infantino verpasste das Spektakel, weil er wegen eines Gewitters nicht von New York nach Miami fliegen konnte. Das Unwetter sorgte auch dafür, dass Spanien vor dem heutigen Finale gegen Argentinien auf sein Abschlusstraining verzichtete. Die XXL-WM hat der FIFA noch höhere Einnahmen beschert als erwartet. Laut der Zeitung Guardian habe die FIFA rund 15 Milliarden US-Dollar eingenommen. Ursprünglich sei mit rund 11 Milliarden Dollar gerechnet worden.
1: Und das waren die Nachrichten mit Stefan Eising. 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
4: Ein Wetter zum Durchatmen bei uns im Saarland. Es gibt ein paar Wolken, aber es bleibt freundlich, trocken. 21 bis 25 Grad, eine klare Nacht steht ins Haus. Temperaturen, bei denen man gerne durchlüftet zu Hause und bei denen Sie hoffentlich traumhaft schlafen können. Es gibt manche Täler, da kühlt es in der kommenden Nacht bis auf 7 Grad ab. Die neue Woche startet erst mit viel Sonne, später gibt es ein paar Wolken. Die Temperaturen bleiben bei bis zu 26 Grad angenehm. Ab Dienstag wird es allerdings unbeständiger.
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4: Die A620 Saarbrücken Richtung Saarlouis zwischen Güdingen und St. Anual in beiden Richtungen. Füchse auf der Fahrbahn. Die sind eigentlich ziemlich schnell. Ich hoffe, dass die nicht da schon irgendwie von irgendeinem Auto ausgebremst wurden. Also eben auf jeden Fall Füchse unterwegs auf der A620 Saarbrücken Saarlouis zwischen Güdingen und St. Anual. Bitte Vorsicht auch in der Gegenrichtung. A8 Saarlouis Richtung Pirmasens zwischen Saarwellingen und Schwarzenholz. Behinderung nach einem Unfall. Hier bitte vorsichtig ranfahren. An die Unfallstelle eben noch nicht gesichert. Die Polizei kündigt für heute einen Blitzer an auf der A1 zwischen Nonnweiler-Primstal und Nonnweiler-Bierfeld. Ihnen eine gute Fahrt.
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4: Sebastian aus Regelsberg macht jetzt weiter hier bei uns im Wunschkonzert mit I Just Want to Be Your Everything. Das ist ein Song von Andy Gibb und damit grüßt er alle Menschen, die ihm etwas bedeuten. Ich bin Frank Hofmann. Haben Sie einen schönen Sonntag.
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0: Ich erwähne das immer gerne. Wir gehen auf die Suche nach Ihren Songs, wenn hier Wünsche bei uns ankommen. Und wir haben das jetzt nicht direkt vorliegen. Wir können ja unmöglich alles haben. Aber wir müssen es besorgen teilweise und wir machen es dann auch. Nur das dauert dann halt zumindest mal eine Woche, wie jetzt im Fall von, jetzt muss ich mal eben schauen, wer das nochmal geschrieben hat, von Hans-Walter Ulrich. Der hat sich nämlich bei uns gemeldet und der grüßt alle Judokas in Deutschland, hat sich ein Lied ausgesucht von Werner Veit. Das ist ein Liedermacher aus dem Schwäbischen, glaube ich. Ich möchte mal wieder Lausbur sein, so heißt der Titel. Und da sind wir auf die Suche gegangen und fündig geworden.
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0: denn das, Kind? Na sag ich, für deine abgeschaffte Hand. Komm, Mama, jetzt wollen wir es gleich probieren. Und auch der, die hier die Hand mit Hautcreme einschmieren. 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
1: Mo etwas anderes, hier im Wunschkonzert auf SR3. Und was gibt's jetzt? Jetzt gibt's von der Christel was. Christel hat sich nämlich was gewünscht. Die Bonnie Tyler, da muss ich jetzt gerade mal eben hier schauen, die Christel ist. Christel, wir haben Sie hier, Ihre Sprachnachricht.
2: Einen wunderschönen guten Morgen an die Saarlandfälle nach Saarbrücken.
1: Moin.
2: Zum Gedenken an die verstorbene Bonnie Tyler wünsche ich mir für meine Klassenkameraden Püttlingen, Jahrgang 1953, das Lied Hero von der Bonnie Tyler. Es grüßt die Christel von der Mosel.
1: Die Christel von der Mosel. Schönen Dank dafür. Holding Out for a Hero jetzt von Bonnie Tyler.

0: Celine Lehnhoff und Janosch Scherer hatten kürzlich Hochzeit gefeiert. Und da schreibt uns der Bernd Tittelbach: Guten Morgen aus dem Tränenviertel in Altenwald. Wir, die gesamte Familie Tittelbach, möchten gerne Celine und Janosch zur Hochzeit nachträglich gratulieren. Hier ist das Lied zum Tag, unser Tag, nämlich von Helene Fischer. Das gibt's gleich.
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0: Hier kommt erstmal Martin Daumer mit dem Saarlandwetter. Martin, ich grüße dich.
2: Ich grüße dich auch.
0: Das ist ein schönes Wetterchen, was wir da haben.
2: Dank eines Hochs über dem Atlantik, bei dem müssen wir uns bedanken. Dieses Hoch hat so eine Art Umleitungsfunktion. Also alle Tiefs, die werden in einem ganz hohen, weiten Bogen über Island, Skandinavien nach Osteuropa umgeleitet, also weit weg von uns, sodass die Trockenheit anhält. Also wir dürfen weiter gießen oder müssen das, aber wir haben auch Wohlfühltemperaturen. Also nichts im Vergleich zu der Hitze, die wir hinter uns gelassen hatten, die dritte Hitzewelle. Das heißt, die Luft ist nur mäßig warm heute 21 bis 25 Grad. Es gibt ein paar Wolken, ja, aber es gibt auch die Sonne und zwar teilweise 12 Stunden, nicht überall. Der UV-Index ist 6, das heißt, der ist hoch. Wir brauchen also weiter einen hohen Lichtschutzfaktor. Angenehm sind die frischen Böen bis 45 Stundenkilometer und das ist ja selbst schon gesagt, heute Nacht 12 bis 7 Grad, also da kann man echt alle Klimaanlagen ausschalten und gut durchlüften.
0: Ihr habt gesehen, mein Nachbar installiert schon die zweite.
2: Nein.
0: Die hatten wahrscheinlich auch, wie viele von uns, einfach während dieser Hitzewellen einfach brütende Temperaturen in der Wohnung. Ja. Und da will man jetzt Abhilfe schaffen. Wie sieht denn das jetzt die nächsten Tage aus? Er kann sich wahrscheinlich, glaube ich, ein bisschen Zeit lassen mit der zweiten, oder?
2: Ja, also wir haben ja nächste Woche bei uns die Sommeralm und dann brauchen wir wettertechnisch keine Überraschungen, da brauchen wir stabiles Wetter und das kriegen wir auch. Also von morgen, von Montag an haben wir in den nächsten Tagen immer ein bisschen mehr Sonnenschein in den frühen Stunden, also am Vormittag und dann Richtung Nachmittag werden die Quellwolken zunehmen. Es gibt keine Regensignale, also jedenfalls nicht bis nach der Sommeralm. Also der Montag nach der Sommeralm, also Sonntag, der Montag nach dem nächsten Sonntag, da könnte es mal einen Tropfen geben bis dahin, aber trocken bei sehr, sehr, sehr angenehmen Temperaturen zum Feiern, also so um die 25, 26 Grad. Allerdings gibt es eine mini kleine Überraschung, denn mit den Temperaturen geht es dann am Freitag kommende Woche ein bisschen nach oben. Da sehen wir wieder eine 29, vielleicht auf der Sommeralm dann am Samstag eine 30 Grad, aber auch nicht flächendeckend und halt keine 35 und schon gar keine 40 Grad.
0: Martin Daumer mit unserem Saarlandwetter. Vielen Dank und dir noch einen schönen Sonntag. Macht gut.
2: Ich auch. Ciao. Ciao.
0: Hier kommt man schon mal ein bisschen, wo er die Sommeralm angesprochen hat. Festival Feeling durch Helene Fischer. Unser Tag live. Hier ist das Wunschkonzert auf SR3.

Das ist unser Tag von Helene Fischer hier auf SR3 im Wunschkonzert. Freddie Mercury, der verstorbene Sänger von Queen, hat einen Teil seiner Kindheit in Indien und Sansibar, ist ja auf Sansibar auch geboren, verbracht und hat in einem Song zusammen mit seiner Band Queen so eine klangliche Hommage an seine Jugend verfasst. Und das ist ein Stück, was man von Queen eigentlich so nicht hört, weil es ist jetzt auch kein großer Hit geworden, Mustafa nämlich. Und das ist aber ein Stück, das sich Heike Muis ausgesucht hat. Sie schreibt, ich grüße damit meinen Mann Peter, meine Kinder mit Partnern sowie meine Enkelkinder und den Liederkranz Niederwürzbach sowie den Chor 98 Ommersheim mit diesem Lied und wünscht einen schönen Sonntag. Es ist ein außergewöhnliches Queen-Lied, definitiv.

Das waren Queen hier bei uns im Wunschkonzert auf SR3. Mustafa, ein außergewöhnliches Stückchen Musik. Aber auch das spielen wir Ihnen. Wir graben gerne und suchen Ihnen Songs raus. Haben Sie noch eine Idee, dann schreiben Sie uns über das Wunschkonzertformular auf sr3.de oder schicken Sie uns einfach eine WhatsApp-Text oder Sprachnachricht. Gerne Sprachnachricht 0681 64 064 oder rufen Sie einfach an unter dieser Nummer. Hertha Di Bartolomeo hat sich hier bei uns gemeldet. Sie schreibt: Ich grüße meine Familie, alle, die mich kennen. Wünsche einen schönen Sonntag. Liebe Grüße auch an das Team. Und das ist die Hertha aus Jägersburg, hat sie noch geschrieben. Das Lied, das sie gerne hören möchte, kommt von Da Vinci. Per sempre sì.

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1: Wetter zum Durchatmen. Es gibt ein paar Wolken, aber es bleibt freundlich. Trocken heute bei 21 bis 25 Grad.
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1: In Saarbrücken ist die St. Johanna Straße im Bereich des Hauptbahnhofs wegen Bauarbeiten gesperrt. Das dauert bis Montagmorgen um 9, wenn alles gut geht. Weitere Meldungen haben wir nicht. Ich wünsche Ihnen eine gute Fahrt.
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1: 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Ah, schön, lange nicht mehr gehört. Für Joachim Fischer aus Sulzbach von Golden Earring, Radar Love. Er grüßt seine Frau Petra, mit der er seit 45 Jahren zusammen ist. Auch Grüße an die Geschwister Jürgen und Birgit, an die Kinder, an alle, die ihn kennen. Und alle, die eine Verbindung mit diesem Song haben. Es ist nämlich ein Hit aus seiner Jugend mit einem ganz tollen Text, schreibt er. Na, dann hören wir jetzt mal ganz genau hin. Ich bin Frank Hofmann.
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0: Golden Earring, Radar Love. Dieter, lieber Dieter, was darf sein?
1: Einen guten Morgen, Dieter Schaf aus St. Wendel. Heute grüße ich ganz herzlich die Lebenshilfe St. Wendel, insbesondere Andreas, Anton und Alex. Ich wünsche mir den Song Gewinner von Alina und Tim. Allen Zuhörern einen schönen Sonntag.
0: Alina und Tim, die haben doch das Lied für die Special Olympics hier bei uns im Saarland gemacht.

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1: Gewinner von Alina und Tim. Jetzt kommt eine Zusammenarbeit von Mark Knopfler von den Dire Straits mit Emmylou Harris. Love and Happiness heißt das Stück. Dankeschön fürs Raussuchen. Eine tolle Idee. Helmut Fröhlich aus Serrich hatte den Einfall nämlich und da schreibt einen schönen guten Morgen. Ich wünsche mir dieses Lied für meine liebe Frau Silvia Love. Sie heißt nicht Silvia Love. Für meine liebe Frau Silvia, Love and Happiness. Wir grüßen alle Freunde und Bekannte, Helmut und Silvia.

0: kannte den Song gar nicht, aber er ist wunderschön. Mark Knopfler und Emmylou Harris, Love and Happiness. So, jetzt gibt's von Santiano, Durch jeden Sturm heißt das Lied. Und da schreibt uns die Ines aus Homburg-Jägersburg. Sie grüßt ganz herzlich, wünscht einen schönen Sonntag, grüßt ihr Mann Volker. Und sie möchte sagen, dass sie ihm so dankbar ist, dass er sie nach dem Tod des Kindes so begleitet hat und dass er auch sie durch die schwere Zeit der Krebserkrankung geführt hat, ihr immer wieder Mut gemacht hat und gesagt hat, wir gehen zusammen durch jeden Sturm. Ines aus Homburg-Jägersburg grüßt also ihren Mann mit Santiano.
1: Hör dieses Lied, es geht um dich.

0: Sie hören das Wunschkonzert auf SR3. Machen Sie mit unter 0681 64 064. Das ist unsere Telefonnummer, die Nummer für Ihre WhatsApp-Text- und Sprachnachricht. Oder über sr3.de über das Wunschkonzert-Formular. Der Helmut hat eine Sprachnachricht geschickt.
1: Hier ist der Hartmut. Ja, Ma. Ich wünsche mir folgendes Lied von ABBA. Bordalo. Ich grüße damit der Vincent, der Schneidinger und mein Freund, der Frank Hofmann.
0: Oh.
1: Merci.
0: Dankeschön. Aber ich bin baff gewesen, hat er es gemerkt?

Trixi aus Rosseln. Großrosseln, Rossele. Die Trixi aus Rosseln grüßt ganz lieb ihre Familie, ihre Freunde, alle, die sie kennen. Unser ganzes Team wünscht einen tollen Tag und schreibt, ich würde gerne von Francesco Napoli Piano Piano hören. Na, bitteschön. Piano.

Wunschkonzert Teil 3 gleich nach den SR-Info-Nachrichten um 10. Vorher noch SR3 mit dem besten Verkehrsservice für Saarland im Regionalverband in der Ortsdurchfahrt Göttelborn. Pferde auf der Fahrbahn.

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1: Es ist 10 Uhr. Russland hat in der Nacht die ukrainische Hauptstadt Kiew massiv mit Raketen angegriffen. Nach Angaben der Militärverwaltung wurden mindestens ein Mensch getötet und 11 weitere verletzt. Aus Kiew berichtet Stefan Lack.
2: Gegen 1.20 Uhr Ortszeit war Luftalarm ausgelöst worden. Nur wenige Minuten später erschütterten heftige Explosionen die Millionenstadt. Die Angriffe kamen aus mehreren Richtungen und dauerten mehr als eine Stunde. Kiews Bürgermeister Vitali Klitschko berichtete, dass herabfallende Trümmer in mehreren Stadtteilen Brände ausgelöst hätten. Betroffen waren unter anderem ein mehrstöckiges Wohnhaus, ein Verwaltungsgebäude sowie ein Bereich nahe eines Einkaufszentrums. Beschädigt wurde auch der Eingangsbereich der Metrostation Lukjanivska im Nordwesten der Stadt. Viele Menschen suchen während der russischen Angriffe Schutz in den U-Bahn-Stationen. Auch am Morgen wurde in Kiew erneut Luftalarm ausgelöst.
1: Nachdem ein Bahnmitarbeiter bei einem Handgemenge aus einem fahrenden Zug gestürzt ist, bleibt der Verantwortliche auf freiem Fuß. Das Amtsgericht Karlsruhe hat einen Haftbefehl der Staatsanwaltschaft abgelehnt. Die Begründung, der Tatverdächtige habe nicht damit rechnen können, dass sich die Zugtür während der Fahrt öffnen würde. In einem Regionalzug zwischen Offenburg und Karlsruhe war es am Freitagabend zu einer körperlichen Auseinandersetzung zwischen einem Fahrgast und einem Sicherheitsmitarbeiter der Bahn gekommen. Dabei wurde eine Zugtür beschädigt. Der 26-jährige Bahnmitarbeiter stürzte bei Tempo 120 aus dem Zug und wurde lebensgefährlich verletzt. Laut Polizei und Staatsanwaltschaft ist der Tatverdächtige wegen Gewaltdelikten vorbestraft und verbüßt derzeit eine Bewährungsstrafe. Immer mehr Menschen entscheiden sich für eine Ausbildung im Handwerk in Deutschland. Handwerkspräsident Dittrich sagte, man steuere auf das vierte Jahr in Folge mit steigenden Neuvertragszahlen zu. Zwischen Januar und Juni seien bereits knapp 68.000 neue Ausbildungsverträge in die Lehrlingsrollen eingetragen. Das sind knapp 5% mehr als im selben Zeitraum vergangenes Jahr. Dittrich zeigte sich erfreut und sprach von einem Lichtblick in einer insgesamt schwierigen Lage. Das Handwerk biete sichere und gute Jobs. Der Handwerkspräsident forderte, dass die Bildungszentren entsprechend modernisiert werden. Der Autobauer Tesla will in seinem Werk bei Berlin die Produktion deutlich hochfahren. Der Konzern begründet das mit der wachsenden Nachfrage nach Elektroautos und steigenden Gewinnen. Deshalb sei geplant, die Produktion im Werk in Grünheide auf 7.500 Fahrzeuge pro Woche zu steigern. Außerdem soll die Batteriezellenproduktion ausgebaut werden. Um die Pläne bewerkstelligen zu können, sollen laut Tesla 3.500 neue Arbeitsplätze entstehen. Bei der Tour de France geht es heute zum ersten Mal in diesem Jahr ins Hochgebirge. Am Mittag beginnt die 15. Etappe von Champagnole aufs Plateau de Solesson. Auf die 184 Kilometer Gesamtlänge kommen knapp 4000 Höhenmeter. Für SR Info Holger Gerska.
3: Jetzt geht es in die Alpen und das gleich mit der Nebenalp d'Huez schwersten Bergankunft dieser Rundfahrt. Auf dem Plateau de Solesson war die Tour de France noch nie. Der Anstieg zum Ziel ist über 11 Kilometer lang und ungewöhnlich steil. Es gibt also den nächsten Schlagabtausch der besten Kletterer um die Top-Positionen in der Gesamtwertung. Tadej Pogacar ist auch dank seines Sieges gestern unangefochten und klarer Favorit auch heute zu gewinnen. Dahinter bleibt das Rennen um die weiteren Podiumsplätze sehr eng. Von Platz 2 bis Platz 7 trennen die Fahrer gerade mal 1 Minute und 20 Sekunden. Früher Lipowitz geht nach einer nicht ganz optimalen Leistung gestern als Sechster in die Alpen.
1: Und das waren die Nachrichten mit Stefan Eising. 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
4: Ein Wetter zum Durchatmen bei Temperaturen heute zwischen 21 und 25 Grad. Ist es echt angenehm. Ein paar Wolken, es bleibt freundlich. Einmal durchschnaufen. Eine klare Nacht kommt. Das heißt, heute Nacht Fenster auf Kipp, durchlüften und hoffentlich traumhaft schlafen. In manchen Tälern kühlt es bis auf 7 Grad ab. Die neue Woche startet erst mit viel Sonne. Danach gibt es auch ein paar Wolken. Die Temperaturen bleiben aber angenehm bei 26 Grad.
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4: Im Regionalverband in der Ausfallfahrt Göttelborn Pferde auf der Fahrbahn. In Saarbrücken ist die St. Johannastraße im Bereich des Hauptbahnhofs wegen Bauarbeiten gesperrt bis Montag früh um 9. Und sie melden uns Blitzer. Hier ist unser Neuester. Herzlich willkommen auf der A620 Saar-Louis Richtung Saarbrücken in Höhe Güdingen.
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5: Pretty Belinda jetzt von Chris Andrews für Helena Wattaric oder Wattaric aus Wellingen. Sie schreibt: Guten Morgen, ich grüße alle, die zuhören. Ich auch. Ich bin Frank Hofmann.
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Wie kann man schöner eine Liebeserklärung machen als mit einem Song, der da heißt, du bist mein Glück? Wie in diesem Falle Matthias Reim, Tanja Schneider aus Riggelsberg grüßt ihren Schatz Thomas Schöpster.

Jetzt wird es richtig emotional. Barbara Streisand und Céline Dion mit Tell Him. Die Streisand hat die Dion gehört und hat bei ihr nachgefragt, ob man denn nicht mal ein Duett zusammen singen könnte. Und das ist dabei herausgekommen. Lothar Peter aus Telai grüßt mit dem Lied seine gesamte Familie, die stetig weiter wächst. Wir freuen uns riesig auf den dritten Urenkel, schreibt er. Weiter möchte ich meinen Freund Bernhard Schwarzwald mit seiner lieben Frau Eva grüßen und ganz besonders meine ehemaligen Schichtdienstkollegen, die mittlerweile zu Freunden geworden sind, Thomas Leonhard und Markus Knorr mit ihren Ehefrauen. Sie stehen mir, uns, in jeder Situation zur Seite, gerade jetzt in einer etwas veränderten gesundheitlichen Lage. Dafür ein großes Dankeschön.

Zwei wirklich große Stimmen hier zusammen. Barbara Streisand und Celine Dion. Hier jetzt kommt ein Stück Musik, das ich ja zwischendurch auch mal immer wieder gerne spiele, weil es ist instrumental und immer dann kommt das zum Einsatz, wenn ich mich mal verrechnet habe und in die Lücke, die da entstanden ist, passt kein ganzer Titel mehr rein, also keiner, der jetzt auf meinem Programm steht. Und dann spiele ich dann von Billy Joel gerne mal den Root Beer Rack. Das ist auch ein Stück, bei dem man echt die Finger rund gehen lassen muss. Thomas Kuch aus Reutlingen, Sondelfingen will das hören, grüßt alle Hörer aus Baden-Württemberg, die bei SR3 eine neue Heimat gefunden haben. Das klingt aber gut. Kommen Sie alle zu uns. Wir freuen uns.

Der Root Beer Rag von Billy Joel hier gespielt. SR3 mit dem Wunschkonzert. Gerti Heinemann ist in Dresden zu Hause und sie schreibt, ich grüße meinen lieben Andreas zum Geburtstag am 26.07. Aber das ist doch noch gar nicht. Und weiterhin gute Genesung. Da lassen wir den Geburtstag jetzt erstmal weg, weil das bringt ja Unglück, wenn man das vorher macht, und machen einfach nur die Genesungswünsche. Also, viele Genesungswünsche, weiterhin gute Genesung und viele schöne gemeinsame Gartenjahre wünscht die Gerti mit Udo Jürgens. Paris, einfach nur so zum Spaß.

Udo Jürgens mit Paris einfach nur so zum Spaß. Jim Croce mit I Got a Name. Das hat er, glaube ich, wenn ich mich richtig erinnere, geschrieben, um seinem Vater mal zu sagen, guck mal, was ich schon erreicht habe. Hallo, ich habe einen Namen, ja, Jim Croce. Damit grüßt Uli Rau-Esch aus Wadern die Familie, die Emily Fischer, der mich die Lieder von Jim Croce, der 1974 viel zu früh bei einem Flugzeugabsturz ums Leben kam, lieben gelernt habe. Emil Fischer, ja. Wo auch immer du jetzt bist, schreibt er, der Uli. Hier kommt der Jim.

0: Nie wieder Kind für Sven Heuwinkel aus Saarbrücken, der damit das SR3-Team grüßt. Heike Greis, Michael Friemel, die gesamte Family, die Nachbarin Frau Bieler, Frau Roth vom DRK-Ortsverband Saarbrücken ebenfalls. Andrea Hahn ist jetzt an der Reihe. Sie ist aus Schwarzenholz und sie schreibt: Rosa Laforo möchte ich grüßen, ein ganz besonderer Mensch. Sie feiert heute ihren 50. Geburtstag. Es gratulieren ganz herzlich Winnie und Andrea. Und das Geburtstagsständchen, das singt gleich Lucio Dalla, Canzone nämlich.
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0: Wetter zum Durchatmen, zum Durchlüften, 21 bis 25 Grad. Es gibt ein paar Wolken, aber es ist freundlich heute. Eine klare Nacht mit Temperaturen, die teils bis 7 Grad runtergehen. Die neue Woche startet mit Sonne, später gibt es ein paar Wolken. Die Temperaturen bleiben bei angenehmen bis zu 26 Grad.
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0: Sie melden uns Blitzer. Hier ist unser neuester auf der A620, Saarlouis Richtung Saarbrücken in Höhe Güdingen. Weitere Meldungen gibt es im Moment keine. Ich wünsche Ihnen eine gute Fahrt.
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0: 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Ich bin Frank Hofmann. Schönen Sonntag.
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0: In Göttingen singte Barbara jetzt. Das ist auch so ein Titel der wiedererlangten Freundschaft zwischen Deutschland und Frankreich. Anja Konz aus Etzling hat geschrieben, ich grüße alle Lothringer, die es geschafft haben, mit ihren Nachbarn in Frieden und Ehrlichkeit zu leben. Wir beten dafür, dass es immer so bleibt. Und da hat Barbara sehr geholfen. Danke an alle Franzosen und an alle Deutschen. Danke ans Team Anja Konz.
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1: Michael Rieger ist unser Wellingen-Zuhause, er grüßt alle FCS-Fans und schreibt, wir werden Meister. Außerdem grüßt er alle, die ihn kennen. Meiser steht hier, wir werden mal, aber das kann nur Meister heißen, oder? Wie auch immer, die Fans des FCS werden hier bedacht mit The Connells und 74, 75.

0: Wenn wir heute mit Hitzewellen zu tun haben, aber auch mit viel Starkregen und was weiß ich nicht alles, da muss ich mich schon manchmal fragen, wie hat Rudi Carrell das denn gemeint? Oder wie interpretieren wir es denn heute, wenn Rudi Carrell singt, wann wird es mal wieder richtig Sommer? Ein Sommer, so wie er früher einmal war. Ich weiß gar nicht, waren die Sommer früher auch schon mal so? Vielleicht nicht so extrem, keine Ahnung. Insofern lassen wir den Song einfach in dem Kontext, in dem er war, von Rudi Carrell aus der Zeit, nämlich aus der er stammt, 1975. Und geben das einfach so weiter, Helmut, oder?
1: Einen wunderschönen guten Morgen aus Saarlouis-Rhoden. Mein Name ist Helmut Laumann. Und wenn ich das nötige Glück habe, möchte ich grüßen. Und zwar meine über alles geliebte Ehefrau Denise, Helene und Peter Hafner, Gerlinde und Adi Wilmes, Günther und Jack Gagen, Zilli und Gemi Böttner. Natürlich auch euch alle oben auf dem Hallberg. Und einen Musikwunsch hätte ich auch. Und zwar für alle, die mit diesen Temperaturen nicht zufrieden sind, hätte ich gerne von Rudi Carrell, wann wird es wieder endlich Sommer?

Ringo Starr hören wir jetzt hier mit Time on My Hands, Entschuldigung, Frosch in My Hals, Time on My Hands von Ringo Starr. Das Ganze hier im Wunschkonzert auf SR3, das Stück ist 2024 rausgekommen und damit schickt Annette Welter aus Buß Grüße raus an alle, die sie kennen und mögen.

0: Joey Heindle, er war bei DSDS, musste sich dort viel gefallen lassen, hat sich aber, finde ich, gut geschlagen und durchgesetzt. Und er hat auch unter anderem Musik hier im Saarland produziert. Und die Iris Kern, die mag den gern.
1: Guten Morgen, mein Name ist Iris Kern und ich wünsche mir das Lied von Johnny Heindle schwer zu erklären und grüße damit alle lieben Verwandten und Bekannten und das ganze SR3-Team. Vielen Dank.
0: Sehr gerne. Schwer.

Words don't come easy im eigentlichen Sinne. Words hier im Fall von Joey Heindle schwer. So, jetzt hören wir noch den Herrn Ezra und dann geht's dann auch schon in die SR-Info-Nachrichten. Heute, wenn ich den Herrn Ezra hier zum Laufen kriege, der Schorsch. Schorsch Ezra ist das nämlich hier auf SR3 jetzt für Anne Brocker aus Nonnwader Sitzerath. Sie grüßt die Nachbarschaft, ihren Mann Manni, Max und Jesse in Kastel und wünscht allen einen schönen Sonntag.

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1: 11 Uhr. In Deutschland steigt die Zahl der Menschen, die sich in einem Handwerk ausbilden lassen. Nach Angaben von Handwerkspräsident Dittrich verzeichnen die Betriebe schon das vierte Jahr in Folge höhere Ausbildungszahlen. Für SR Info Peter Gramer.
2: Im ersten Halbjahr seien schon knapp 68.000 Ausbildungsverträge geschlossen worden. Das sei ein Plus von rund 5% im Vergleich zum Vorjahreszeitraum. Als Gründe nannte Dietrich sichere und gute Jobs mit guten Verdienst- und Karrieremöglichkeiten. Er sprach von einem Lichtblick in einer insgesamt schwierigen wirtschaftlichen Lage. Man profitiere von der schwächelnden Industrie. Nach Angaben der IG Metall schlossen Unternehmen dort im vergangenen Jahr 9% weniger Ausbildungsverträge ab als im Vorjahr.
1: Russland hat die ukrainische Hauptstadt Kiew in der vergangenen Nacht mit zahlreichen Raketen angegriffen. Nach ukrainischen Angaben wurde dabei mindestens ein Mensch getötet, 11 weitere wurden verletzt. Wie die Behörden mitteilten, wurden mehrere Wohnhäuser, Autos sowie ein Einkaufs- und Freizeitzentrum beschädigt. In einem Supermarkt und anderen Gebäuden brach Feuer aus. Präsident Selenskyj erklärte, Russland habe über 40 Raketen abgefeuert und 120 Drohnen eingesetzt. Auch aus anderen Regionen der Ukraine wurden Tote gemeldet. Nachdem ein Bahnmitarbeiter bei einer gewaltsamen Auseinandersetzung aus einem fahrenden Zug gestürzt ist, bleibt der Tatverdächtige auf freiem Fuß. Das Amtsgericht Karlsruhe hat einen von der Staatsanwaltschaft beantragten Haftbefehl abgelehnt. Die Begründung: Der Tatverdächtige habe nicht damit rechnen können, dass sich die Waggontür während der Fahrt öffnen würde. Bei der Auseinandersetzung mit einem Fahrgast war der Bahnmitarbeiter Freitagabend gegen die Zugtür gestürzt. Diese wurde aus der Verankerung gerissen. Der 26-Jährige fiel auf der Fahrt von Offenburg nach Karlsruhe bei Tempo 120 aus dem Regionalzug und wurde lebensgefährlich verletzt. Laut Polizei und Staatsanwaltschaft ist der Tatverdächtige wegen Gewaltdelikten vorbestraft und verbüßt derzeit eine Bewährungsstrafe. Die Polizei hat gestern Abend in Saarbrücken-Mahlstadt einen Mann vorläufig festgenommen, wegen Verdacht auf häusliche Gewalt. Laut Polizei hatte zuvor eine Streife eine Frau auf einem Dachvorsprung eines mehrstöckigen Hauses entdeckt. Noch bevor die Einsatzkräfte die Wohnung betreten konnten, stürzte die 30-Jährige mehrere Meter in die Tiefe. Nach derzeitigem Ermittlungsstand hatte sie sich mit ihrem Mann gestritten und war dabei auf das Vordach geflüchtet. Dort habe der Mann sie mit einem Stichwerkzeug angegriffen, bevor sie gestürzt sei. Sie wurde im kritischen Zustand in ein Krankenhaus gebracht. Ein gemeinsames Kind wurde dem Jugendamt übergeben. Die Fußball-Weltmeisterschaft wirft offenbar deutlich mehr Gewinn ab als vorhergesehen. Wie der britische Guardian berichtet, geht der Weltverband FIFA von Rekordeinnahmen von umgerechnet 15 Milliarden Dollar aus, 4 Milliarden mehr als erwartet. Für SR Info Felix Gerhardt.
3: Das soll vor allem an Hospitality-Angeboten und an Ticketverkäufen über den Zweitmarkt gelegen haben. Die FIFA hat eine offizielle Wiederverkaufsplattform, auf der die Verkäufer die Ticketpreise beliebig festlegen konnten. Die FIFA hat dann aber vom Käufer und vom Verkäufer nochmal 15% kassiert. Kritiker haben das einen legalisierten Schwarzmarkt genannt. Das meiste Geld geht an die 211 Mitgliedsverbände der FIFA und dient als Machtinstrument von Präsident Gianni Infantino. Der will im kommenden Jahr wiedergewählt werden und da macht es sich gut, wenn die Verbände finanziell möglichst viel von der WM profitieren.
1: Im WM-Finale spielen heute Abend Argentinien und Spanien gegeneinander. Beginn ist um 21 Uhr unserer Zeit. Das Spiel um Platz 3 hatte gestern England mit 6:4 gegen Frankreich gewonnen. Das waren die Nachrichten mit Ute Mühlbauer. 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
4: Ein Wetter zum Durchatmen und in der kommenden Nacht auch zum Durchlüften. Es gibt ein paar Wolken heute, es bleibt aber freundlich trocken. 21 bis 25 Grad, ins Haus steht uns eine klare Nacht. Teils bis 7 Grad kühlt es ab, da kann man schon mal die Fenster aufmachen, bisschen durchlüften und hoffentlich traumhaft schlafen bei den Temperaturen. Die neue Woche startet erst mit viel Sonne, dann gibt es auch ein paar Wolken. Die Temperaturen bleiben so bei angenehmen 26 Grad. 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
4: Unser neuester Blitzer auf der A620 Saarlouis Richtung Saarbrücken in Höhe Güdingen. Wenn noch irgendwo was ist auf Ihrer Strecke, wenn es irgendwo klemmt, sagen Sie gerne Bescheid. 0800 700 8000.
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4: Oh, was für ein Lied. Das habe ich, glaube ich, hier noch nie gespielt bei uns. Es ist ein Erfolg in Großbritannien gewesen von Jonathan Richman. Es ist der Egyptian Reggae. den wir jetzt hören. Das ist was, was man, also ich habe es hier noch nie gespielt, aber ich kenne es, glaube ich, aus verschiedenen Filmen, weil es ist in Filmen ist es öfter mal verwendet worden. Wenn Sie es gleich hören, wenn Sie es kennen. Eugenie Sperling aus Eppelborn hat sich es ausgesucht und sie schreibt: Ich wünsche mir den Song und grüße damit meinen Mann Bernd. Alle, die mich kennen, vor allem das ganze SR3-Team, wünsche eine schöne Sendung, euch allen einen schönen Sonntag. Liebe Grüße, die Eugenie. Liebe Grüße auch von Frank.
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0: SR3 ist hier mit dem Wunschkonzert und mit einem Stück Musik von einem Mann, der immer seine dunkle Brille getragen hat. Roy Orbison nämlich, zusammen hier, meine Version zumindest, mit dem Royal Philharmonic Orchestra. Heiko weiß mehr und sagt uns mehr.
1: Guten Morgen, SR3. Da ist der Heiko Bers

Viele erinnern sich bestimmt auch noch an die Version von Cyndi Lauper, I Drove All Night. Hier Roy Orbison mit dem Royal Philharmonic Orchestra. Hier ist das Wunschkonzert auf SR3 unter 0681 64 064. Erreichen Sie uns gleichzeitig über das Wunschkonzertformular auf sr3.de. So, und jetzt ist der Detlef Schindler in Saarlouis an der Reihe, der alle grüßt, die ihn kennen, und zwar mit Linda Bergen. In Virginia fällt der Regen.

Too Much Heaven für Margit Schmal aus Brotdorf. Sie ist heute Morgen mit dabei. Grüßt und wünscht einen schönen Sonntag, eine stressfreie Woche für alle. Grüße an Delphine in Südfrankreich auch. Von der Margit Schmal.

Sonja und Tobias Büttner aus Illingen genießen diesen sonnigen Sonntagmorgen, genießen zusammen das Leben, wie der Tobias hier schreibt. Ja, wir tanzen im Glück und deswegen haben sie sich diesen Titel ausgesucht von Andreas Bieber fürs SR3 Wunschkonzert.

Andreas Bieber mit Tanzen im Glück und jetzt Reinhard May mit dem Sommermorgen für Sophia Müller. Sie ist in Birkenfeld zu Hause und grüßt mit dem Lied ihren Lieblingsmenschen, der mich heute und die ganze kommende Woche besucht. Na, viel Spaß euch beiden.

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0: Reinhard May mit dem Sommermorgen. Das ist ja ein emotionales Ding hier. Mensch, wie liebe ich dich. So, wie kommen wir da jetzt wieder raus? Shanas?
1: Guten Morgen, liebes SR-Team. Hier ist die Shanas aus Saarbrücken. Und ich würde mir heute an diesem schönen Sonntag gern das Lied wünschen von Adriano Celentano und Peter Fox, Toskana Fanboy. Ich wünsche euch allen noch einen schönen Sonntag. Danke.
0: Damit wird es funktionieren.

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2: Toscana Fanboys, das war Peter Fox zusammen mit Adriano Celentano.
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2: Könnte auch ein Toskana-Wetter sein. 21 bis 25 Grad heute bei uns im Saarland. Freundlich, trocken, vielleicht ein paar Wolken, die durchziehen. Ein Wetter zum Durchatmen. Eine klare Nacht steht uns dann bevor. Temperaturen, da kann man auch mal das Fenster offen lassen. Heute Nacht, es ist nicht so drückend. Es ist sogar kühl, sodass man durchlüften kann und hoffentlich traumhaft schlafen kann. Die neue Woche startet dann mit viel Sonne. Später gibt es ein paar Wolken. Die Temperaturen bis 26 Grad, sehr angenehm.
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2: Sie melden uns einen Blitzer um kurz nach 11:30 auf der A620, nämlich Saarlouis Richtung Saarbrücken in Höhe Güdingen.
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2: Mit Frank Hofmann noch eine halbe Stunde haben wir also. Schnell weiter mit Marcel Heidrich aus Blickweiler. Er grüßt seine Frau Heike und möchte ihr ein Lächeln ins Gesicht zaubern mit diesem Radiogruß. Ich hoffe, das hat funktioniert. Und wenn jetzt nicht beim Gruß, dann doch beim Lied. Das ist nämlich ein Stück von Journey, Don't Stop Believin'.
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Journey hier auf SR3, das Wunschkonzert. Die Rosa Maria Kimmling aus Püttlingen grüßt ihre Söhne Markus, Sascha mit Familien und ganz besonders ihren lieben Mann, den Heinz Peter, der schon 55 Jahre an ihrer Seite ist. Und das Lied, mit dem all diese Grüße rausgehen, das kommt von Jan Sievers, Die Suche.

Nix da Tote Hose. Eine Saison geht noch und dann ist Ende bei den Toten Hosen. Die Tage wie diese, die hat die Christa Bohlen sich jetzt nochmal gewünscht aus Heusweiler. Sie grüßt ihren Mann Hansi, den Sohn Michael, den Enkel Felix, die Enkel Felix und Lukas, ihre Tochter Nadine mit ihrem Freund Peter, alle Freunde, Nachbarn, Bekannten, die Verwandten, das SR3-Team. Ein extra Gruß geht noch an die Schwägerin Heike Schwarz in Schmelz mit ihrem Mann Ralf. Gute Besserung an Familie Emser in Heusweiler. Geht ein Gruß raus an Karin Strempel in Würzburg und an die Familie Martin in Riegelsberg.

Harald Schmitz aus Saarbrücken grüßt alle und dankt all denjenigen, die ihm vergangenen Sonntag zu seinem 72. Geburtstag gratuliert haben. Mit der Plastik-Ono-Band und John Lennon. Nein.

Applaus bitte. Vielen Dank. John Lennon und die Plastic Ono Band Give Peace a Chance. Stefan Schreiner ist aus Matzig-Besseringen. Der grüßt seine liebe Frau, die Andrea, die Familie Simon aus Mondorf, Michael, feiere morgen deinen 70. Geburtstag, schreibt er, und Grüße und der Conny, gute Besserung. So, jetzt habe ich weitere Grüße an die Familien Fell und Rohlinger aus Besseringen und die Familie Konter aus Schwemlingen. Das Ganze mit den 7-Meilen-Stiefeln. Da kommt man, glaube ich, gut vorwärts. Hier ist Graham Bonney.

Dieses Versprechen hat Graham Bonney 1967 gegeben. Die 7-Meilen-Stiefel auf SR3. Florian Motz ist mal wieder in unserer Runde. Er grüßt die SR3-Moderatoren Michael Friemel und Marcel Zbinder, die er nächste Woche auf der SR3-Sommeralm in Landsweiler-Rheden besuchen gehen wird. Und das Ganze mit Lightbag und Sunshine Reggae. Florian, viel Spaß auf der SR3-Sommeralm. Mittwoch geht's los. Komm am besten jeden Tag und bleib dann auch. Lass dir alles zeigen. Guck alles an. Sprech mit den Leuten und hab einfach Spaß.

hören Sie nächsten Sonntag nochmal rein hier bei uns beim Wunschkonzert. Nächsten Sonntag, es könnte sein, dass wenn Ihr Wunsch, Ihr Lied heute nicht dran gekommen ist, dass das dann nächsten Sonntag bei uns passiert. Wir haben die Sachen da, wir haben ja alles bekommen, alles, was Sie uns geschickt haben. Und ja, was heute nicht geklappt hat, das kann dann nächste Woche klappen. So machen wir's. Ich bin Frank Hofmann, ich wünsche Ihnen noch einen schönen restlichen Sonntag. Genießen Sie den Tag, kommen Sie gut hinein in die neue Woche. Lore Fritz grüßt zum Abschluss des SR3 Wunschkonzerts ihre Familie, die Freunde, und sie wünscht sich von Caterina Valente: Spiel noch einmal für mich Habanero. Tschüss, bis bald.

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1: 12 Uhr. Die ukrainische Hauptstadt Kiew war in der vergangenen Nacht erneut Ziel massiver russischer Luftangriffe. Nach Angaben von Präsident Selenskyj setzte Russland dabei über 40 Raketen und rund 120 Drohnen ein. Für SR Info Stefan Lag.
2: Rund eine Stunde lang waren in der Nacht in der Millionenmetropole immer wieder heftige Explosionen zu hören, teilweise im Minutentakt. Mindestens ein Mensch wurde getötet, 16 weitere wurden verletzt. Wie die Behörden mitteilten, wurden mehrere Wohnhäuser und Autos zerstört. Kiews Bürgermeister Klitschko berichtete zudem von Bränden in verschiedenen Stadtteilen. Auch am Vormittag waren über Teilen der Stadt noch Rauchwolken zu sehen. Die ukrainische Luftwaffe meldete insgesamt 23 Raketeneinschläge und 10 Treffer durch Drohnen. Nach ihren Angaben konnte jedoch ein erheblicher Teil der angreifenden Raketen und Drohnen abgefangen werden.
1: Der ungarische Präsident Sulyk hat gestern Abend eine Verfassungsänderung unterzeichnet, die seine Absetzung zur Folge hat. Am Montag hatte das ungarische Parlament die Änderung beschlossen. Sulyk war seit März 2024 im Amt und galt als Gefolgsmann von Ex-Regierungschef Orbán. Der neu gewählte Premierminister Modjo hatte den Staatspräsidenten zuvor erfolglos aufgefordert, zurückzutreten. Mit der Änderung der Verfassung kann der Staatspräsident nun vom Parlament abgesetzt werden. Ein neuer soll innerhalb von 30 Tagen nach der Absetzung gewählt werden. Immer mehr Menschen in Deutschland entscheiden sich für eine Ausbildung im Handwerk. Nach Angaben von Handwerkspräsident Dittrich wurden von Januar bis Juni dieses Jahres schon 68.000 neue Ausbildungsverträge geschlossen, 5% mehr als im Vorjahreszeitraum. Es zeichne sich das vierte Jahr in Folge mit steigenden Ausbildungszahlen ab. Dittrich sprach von einem Lichtblick in einer insgesamt schwierigen Lage. Das Handwerk biete sichere und gute Jobs. Der Handwerkspräsident forderte, dass die Bildungszentren entsprechend modernisiert werden. Hitze belastet nicht nur den Körper, sondern auch die Seele. Darauf hat die Psychotherapeutenkammer des Saarlandes hingewiesen. Die Folgen reichen demnach von Antriebslosigkeit über gesteigerte Aggressivität bis hin zu mehr Suiziden. Auch wer unter einer Angststörung leide, habe teils stärker mit der Hitze zu kämpfen. Forschende sehen auch einen direkten Zusammenhang zwischen Hitze und erhöhter Aggressivität. Bei Hitze sei die Impulskontrolle nachweislich eingeschränkt. Um mit der Hitzebelastung mental besser klarzukommen, müsse man sich zunächst körperliche Auszeiten nehmen. Die 15. Etappe der Tour de France führt die Radprofis heute vom Jura in die Alpen. Auf den 184 Kilometern von Champagnole bis zur Bergankunft auf dem Plateau de Solaison müssen sie knapp 4000 Höhenmeter bewältigen. Für SR Info Holger Gerska.
3: Die letzten 50 Kilometer dieser Etappe haben es in sich. Es wird eingeleitet durch den Croisette-Pass. Das ist die steilste Passage überhaupt bei dieser Tour de France. 11% steil dieser Anstieg. Und es wird dann ein großes Finale geben, einen 11 Kilometer langen Schlussanstieg hinauf zum Plateau de Solaison. Da war die Tour de France noch nie. Allerdings gab es eine Generalprobe im Juni. Da sind viele der Tour de France Mitfavoriten am Start gewesen, nicht aber Florian Lipowitz. Und die schlechte Nachricht für den Deutschen ist, dass zwei seiner Hauptrivalen, nämlich Isaac del Toro und Juan Ayuso, da die Plätze 1 und 2 belegt haben.
1: Und das waren die Nachrichten mit Ute Mühlbauer. 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
4: Ein freundlicher Sonne-Wolken-Mix, 21 bis 25 Grad. Nachts wird's jetzt frisch mit morgen früh 12 bis 7 Grad. Auch morgen ein sonnig trockener Tag, ähnliche Temperaturen. Ab Dienstag wird's ein bisschen wärmer.
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4: Mit aktuellen Blitzern, die A620 nach Saarbrücken in Höhe Güdingen und Saarbrücken die Dudweiler Straße. Kommen Sie gut an, genau 12.04 Uhr.
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4: 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Mit Christian Job, hallo.

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Niemand ist vergessen, schon gar nicht Shania Twain und auch diese deutsche Rocklegende. Wenn der live auftritt und sagt ins Publikum was, es machen alle. Das ist Charisma pur für Marius Müller-Westernhagen. Steh auf!

0: wer so schreit, der hat bestimmt ein bisschen Hunger. Da können wir gleich Abhilfe schaffen.
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0: Freundlicher Sonne, mal mehr Wolkenmix, trocken, 21 bis 25 Grad. Morgen früh zum Durchlüften frisch, 12 bis 7 Grad und dann wird's ähnlich.
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0: Wir haben keine Störungsmeldungen. Kommen Sie gut an, es ist 12:30.
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0: Ich habe gesagt, es gibt was zu schnabulieren, was zu trinken, ein eigenes kleines Café oder eine Kneipe aufmachen. Viele träumen davon, die auch sonst beruflich mit der Gastronomie gar nichts zu tun haben. Die Branche ist offen, Quereinsteiger haben eine Chance. Auch hier bei uns, viele Neulinge haben den Weg in die Selbstständigkeit in dieser krisengebeutelten Gastronomie gewagt. Wie hat das geklappt? Mit welchen Konzepten? Eine kulinarische Reise durchs Saarland.
2: Wenn es die Leidenschaft ist, dann ist es eigentlich eine Kehrarbeit. Ich mach's gerne.
3: Dass wir ziehen mit allen an einem Strang und das ist auch so ein Traum von uns, Familienbetrieb.
4: 2025 war das sechste Jahr in Folge, in dem der Umsatz in der Gastronomie in ganz Deutschland gesunken ist. Laut dem Deutschen Hotel- und Gaststättenverband DEHOGA leiden Betriebe unter den Kosten, vor allem für Personal, Waren und Energie, aber auch darunter, dass die Verbraucher viel weniger auswärts essen gehen als in früheren Jahren. In der Gastronomie Geld zu verdienen, scheint also schwer zu sein. Und trotzdem hat sie einen entscheidenden Vorteil. Keine andere Branche ist so offen für Quereinsteiger. Und die versuchen ihr Glück.
5: Also jeder, der auch Quereinsteiger ist in die Gastronomie, bringt Kompetenzen mit aus dem, was er vorher gemacht hat.
6: Da macht jemand den Laden, weil er denkt, ich gehe gern essen oder ich koche gern oder so. Also zumindest mal wirtschaftlich muss ich ein bisschen was auf dem Kasten haben.
7: Wie ist es mit dir so? Wir sind im Text und mit mir waren, da müssen wir noch vieles belasten.
4: Große silberne Speisenbehälter stapeln sich im Transporter. Er steht auf der Wiese vor dem Kellerausgang der Gaststätte am Urexweiler Hundesportplatz. Ein Kühlanhänger brummt, daran werden die Vorspeisenplatten gelagert. Im Keller der Gaststätte steht Michael Groß im T-Shirt und Dreiviertelhose vor einem Tisch und spannt Alufolie über einen weiteren dampfenden Behälter mit Bratenscheiben und dunkler Soße.
7: Das ist Geburtstag. Der hat jetzt Spießbrote mit Biersauce, Fleischkäse, Rosmarinkartoffel, Erbsen und Möhre, Antipastiplatte, Tomate, Mozzarella, Feta auf Tomatebett, hätte er jetzt geliefert.
4: Sieben müssen wir dort sein. Danach ruft die Arbeit im Lokal. Dort ist an diesem warmen Sommerabend viel los. Dass er mal ein Restaurant mit Partyservice führen würde, hätte Michael Groß noch vor ein paar Jahren nicht gedacht. Eigentlich ist er IT-Systemelektroniker. Verheiratet, hat zwei Töchter. Der Hobbyjäger mag gutes Essen, vor allem gute Lebensmittel. So ist er aufgewachsen.
2: Mein Vater ist ja Metzger vom Beruf. Von der Seite habe ich halt diese, wie ich Fleisch behandle. Und von meiner Mutter habe ich dann einen Feinschliff gekriegt. Sozusagen mit, ich backe meine Buns zum Beispiel für Mini-Burger, die ich auch selbst mache für auf Caterings. Das sind kleine Mini-Burger, die backe ich selbst. Da wird der Teig dann angesetzt, da dauert 4 Stunden, bis das fertig ist. Aber es ist einfach selbst gemacht und du hast halt eine super Qualität.
4: Rückblick. In der Corona-Zeit wagt die Familie ein Experiment. Vor ihrem Haus in der Dorfmitte von Urexweiler stellt sie einen Verkaufsanhänger auf und verkauft Burger. Das Besondere daran, die überwiegend selbstgemachten Zutaten. Wildfrikadellen, Soßen, eingelegte Zwiebeln. Die Brötchen und den Käse holt Michael Groß von Produzenten aus den umliegenden Orten. Ein Wochenende im Monat öffnet der Imbiss und ist jedes Mal ausverkauft. Die Familie beginnt größer zu denken.
2: Wie das dann mit Corona aufgehört hat, sage ich mal. Und dann haben wir Mokay-Drinks gemacht, Geburtstag, Streetfood-Festivals.
4: Die Gastronomie bleibt erstmal eine Art Hobby. Michael Groß arbeitet weiterhin als Angestellter in Luxemburg, seine Frau Ina als angestellte Floristin. Eine Tochter geht auf die weiterführende Schule, die andere ist in Ausbildung. Dann erfahren sie, im Ort ist das Lokal des Hundesportvereins frei geworden. Eine Idee reift heran. Vom Foodtruck zum Restaurant sollten sie vielleicht übernehmen? Auch wenn das eigentlich nie der Plan war.
2: Immer gesagt, wir machen unser Foodtruck, das ist okay, ne? Aber irgendwann sind wir dann zum Erkenntnis, guck mal, gehen wir gucken. Und wie wir dann hier drin waren, war es auch relativ 14 Tage später entschieden, was wir machen wollen, wo wir hinwollen.
4: Also doch, die Gastronomie als Hauptstandbein. Diese Entscheidung hat die Familie gemeinsam getroffen. Denn ihnen ist klar, nur wenn alle an einem Strang ziehen, können sie es schaffen.
2: So, jetzt müssen wir Armut.
4: Der Transporter ist beladen. Die Bestellung muss ausgeliefert werden. Das Lokal heißt Zum Napf 2.0. Der Name hängt mit dem Ort zusammen. Es gehört zum Hundesportverein und liegt auf dem Trainingsgelände am Ortsrand. Ganz malerisch umgeben von Wiesen, Feldern und Wald. An diesem Wochenende ist ein Turnier. Hundesportler aus ganz Deutschland sind zu Besuch und essen im Napf. Die 35 Plätze auf der Terrasse sind alle belegt. Auf der Karte stehen Burger, auch in der vegetarischen Variante. Dazu Schnitzel und Salate, regional und selbstgemacht. Zwei Aushilfen sind heute im Service. Ina Groß kümmert sich um die Theke. Ihre Schwester Michaela macht die warmen Speisen und Tochter Emilia die Salate. Sie hat schon einen Vollzeitjob im öffentlichen Dienst, aber wenn ihre Familie sie braucht, ist sie da.
3: Das ist auch so ein Traum von uns, Familienbetrieb. Ich liebe es, mit meiner Familie zu schaffen. Wir lachen miteinander, wir kennen uns alle gar. Die Arbeit an sich, die macht mir auch eigentlich ganz Spaß, ist abwechslungsreich. Manchmal schon sehr anstrengend. Und dann von Montag bis Freitag 40-Stunden-Woche und dann noch von Donnerstag bis Sonntag. Die Oma ist ja auch noch da. Beide Omas und die Gordi, und das passt schon.
4: Auch ihre Tante Michaela Wolf hat eine besondere Verbindung zum Gasthaus. Hier war sie früher mal die Chefin. Sie muss überlegen.
8: Stefan Mann hatte mir das doof gemacht.
4: Da kommt ihr Mann Stefan wie gerufen. Er hilft auch in der Gaststätte aus.
8: 99. Na, heute mal 6 Jahre, ne? Dann waren wir 6 Jahre hier.
9: Bis 2006 waren wir da.
8: Bis 2006 hier und dann sind wir auf Drömer bis...
9: 2005 bis 2000. 22 sind wir in Drömer.
4: Römer. Damit meinen sie ein etwas größeres Restaurant im Ort, das sie danach betrieben hatten. Mit über 50 haben sie die Selbstständigkeit aufgegeben und arbeiten lieber angestellt. Das ist besser fürs Alter, sagen sie. Michaela Wolf ist die Einzige in der Runde, die eine gastronomische Ausbildung hat. Restaurantfachfrau hat sie mit 16 gelernt und ist seitdem der Branche treu geblieben. Ihrem Schwager stehen sie mit Rat und Tat zur Seite. Das erste Jahr hat Neueinsteiger Michael gut gemeistert, finden die Profis.
8: Michael lernt auch gerne und ist auch aufnahmebereit. Und jo. Bei ihm war einfach auch der Vorteil mit dem Wagen, also mit seinem Foodtruck, muss ich einfach sagen. Da hat er sich ja auch schon einen Namen geschafft. Und er ist total gastfreundlich und er ist überall bekannt. Und er hält viele regionale Produkte, das ist auch immer ganz toll.
4: Michael Groß hat noch hinterm Restaurant zu tun. Das ist kein Problem. Er weiß, dass auf sein Team im Lokal Verlass ist. Das lässt ihn entspannt sein bei seinem neuen beruflichen Weg, den er jetzt eingeschlagen hat mit Ende 40. Er weiß, dass es auch einige gab, die ihm das nicht zugetraut haben.
2: Gut, das ist immer so. Da hast du immer einer, der wo über dann guckt, ach, schaffst du das? Und dann ich sage, ja, wenn ich es nicht wahre, dann kann ich es nicht wissen. Sag ich mal. Ne? Ich gucke zuversichtlich in die Zukunft, das muss man sagen.
6: Ich hätte gerne noch eine Rhabarberschorle. Nee, Moment, die ist zu süß.
10: Rhabarber ist leider
6: ja.
10: Aus.
6: Ah, guck mal, super. Da haben wir
3: ist lecker.
4: Ein heißer Tag in Saarbrücken. Sogar am Abend sind es noch an die 30 Grad. André Kleber sitzt mit seiner Frau Angela in einem Gartenlokal an der Saar im Schatten. Die beiden sind sozusagen professionelle Gäste. André Kleber ist Food-Influencer. Mit seinem Blog André Mampft hat er sich einen Namen in der Region gemacht. Seine Internet-Community vertraut auf seine Gastro-Tipps.
6: Ich habe täglich ganz viele Nachrichten. Ich habe Hochzeitstag, wo gehen wir hin? Ich feiere Geburtstag, wo gehen wir hin? Die Familie kommt aus München, wo gehen wir hin? Und so. Also wirklich so, früher hat man immer gesagt, die gelbe Seite von Restaurants oder so. Ne?
4: Er hat den Überblick über die saarländische Gastronomie-Szene, weiß zum Beispiel, wie ein Lokal eröffnet.
6: Aktuell, glaube ich, es ist nicht mehr als 20% der Leute, die wirklich aus einer guten Gastronomie-Lehre kommen oder so, ne? Sage ich, die hat wirklich auch von der Pike auf gelernt habe, Einkauf, Buchhaltung und alles und so und Lebensmittelkunde. Ich glaube, das ist wirklich sehr, sehr, sehr gering, weil das meiste, was aufmacht, sind halt irgendwelche Kette, wo du keine Ahnung haben musst. Machst du einen kurzen Kurs und dann weißt du Bescheid, wie es Leben ist. Oder halt Dönerlade oder sonst irgendwas. Ne? Aber so richtige Gastronomie, wenig.
4: Eine Statistik darüber, wer mit welcher Qualifikation einen Gastronomiebetrieb eröffnet, gibt es laut Deutschem Hotel- und Gaststättenverband DEHOGA nicht. Quereinstieg in die Gastro, das kann funktionieren, glaubt André Kleber.
6: Ja, wenn das jemand gerne macht und mit Herzblut, dann muss das nicht gelernt haben.
4: Angela Kleber hat auch gleich ein Beispiel von einem Restaurant parat, dessen Betreiber beide keine gelernten Gastronomen sind und sie sehr beeindruckt haben.
10: Die haben so dafür gebrannt, libanesisches, italienisches Streetfood zu machen. Und das ging ja auch voll durch die Decke. Also die zwei waren auch völlige Quereinsteiger.
6: Und sind immer noch dran, alles immer zu verbessern und mache jetzt auch ein Franchise-System draus.
4: Aber nicht alle sind so erfolgreich und das hat einen Grund, glaubt André Kleber zu wissen. Zu viele Gastronomiebetriebe bieten den Gästen nichts Besonderes. Das kostet dann den Geschäftserfolg.
6: Weil die austauschbar sind einfach. Ne? Und wenn du aber sagst, ey, ich mache hier, keine Ahnung, Pizza bei uns aber nur aus dem Steinbackofen, neapolitanisch, und ich benutze das Olivenöl, benutze das, also so Sache zu sagen, ich habe besondere Zutaten, mit denen ich koche, einfach, und kann eine Geschichte dazu erzählen. Es ist also, heute überlebt kein Gastronom mehr ohne Geschichte oder besonderer Mehrwert, dass er irgendwas macht, was kein anderer macht oder so.
5: Ich wollte immer was mit Essen und Trinken machen.
4: So eine Geschichte kann Sigrune Essenpreis liefern.
5: Nomen est omen, mein Nachname Essenpreis. Ne? Ich soll offensichtlich in diesem Leben Essen und Trinken preisen, also das ist angelegt.
4: Sie sitzt im Gastraum ihres Restaurants in Schürze und mit einem bunten Seidenschal, den hat sie sich als Haarband um den Kopf gewickelt, ihr Markenzeichen. Das sieht man auf den vielen Fotos, mit denen der Raum dekoriert ist. Es ist ein Landgasthof im Dorf Sitzerath bei Nonnweiler. Die Familie ihres Mannes führt das Lokal seit mehreren Generationen. Seit den 1990ern ist auch Sigrune Essenpreis dabei und hat dafür gesorgt, dass das Lokal fürs gute Essen und Spitzenweine in der Region bekannt geworden ist. Ihre Geschichte beginnt in der Nähe von Baden-Baden. Dort wächst Sigrune Essenpreis auf. Mit der Gastronomie fängt sie Mitte der 1970er Jahre an, jobbt auf der Rennbahn in Baden-Baden. Vom Chef hält sie sich trotz ihrer Jugend nicht zurück mit ihren Vorstellungen von gutem Service.
5: Und dann hat er dann eben gefragt, und wie läuft es denn so? Dann habe ich gesagt, ja, alles schön, gefällt mir. Aber ich bin nicht zufrieden mit der Teequalität. Das Wasser ist zu wenig heiß. Ne? Und der hat sofort, dann hat er das dann umgeändert und so. Aber auf jeden Fall war ich präsent für ihn. Ne? Ich war damals Gymnasiastin.
4: Nach dem Abitur fängt sie ein Studium an. Haushaltswissenschaften und Biologie fürs Lehramt. Schon damals weiß sie, sie wird niemals an einer Berufsschule unterrichten, weil sie das nicht möchte.
5: Ich bin eine begnadete Lehrerin. Ich möchte gerne, dass Leute Interesse haben für den Stoff quasi, für die Inhalte, die ich anbiete. Und in der Schulart, berufliche Schulen, hauswirtschaftliche Richtung, das sind sehr häufig junge Frauen, die aus irgendwelchen Gründen da gelandet sind, aber nicht aus Interesse für eben Hauswirtschaft und Essen und Trinken.
4: Sie kehrt zurück zum Unternehmen, das die Rennbahn bewirtschaftet, die Steigenberger Hotelgruppe. Der Chef erkennt das Potenzial der jungen Frau. Sie darf sich weiterbilden. Ihr Ziel, das hat sie ihm schon erklärt, Direktorin eines Luxushotels von Steigenberger. Doch bei einer Station im Service eines Restaurants merkt sie, die männlichen Kollegen erfahren mehr Wertschätzung, auch von den Gästen. Das ärgert sie und sie überlegt sich, was sie besser machen könnte.
5: Weinempfehlungen haben die Leute durchaus angenommen. Dann habe ich dann gesagt, ja, heute gibt es eine Entenbrust in Cassissoße und dazu empfehle ich Ihnen ein Morgon. Das ist ein besonderes Gewächs aus dem Beaujolais. Die Aromen sind sehr fruchtig, erinnern an schwarze Johannisbeeren.
4: Der Beginn ihrer Sommelier-Karriere. Wein und gutes Essen werden schließlich ihr Steckenpferd. Statt Hoteldirektorin wird sie Leiterin der Gastronomieabteilung im Konzern und bringt dem Team den Unterrichtsstoff auf ihre Art bei.
5: Küchenchefs, Oberkellner, dann von Sternerestaurant zu Sternerestaurant getingelt in ganz Europa, in Weinkellern. Die haben wir dann besucht auf unseren kulinarischen Reisen. Und so habe ich dann gegessen, getrunken, meine Lehrerin-Geschichte, ne, weil wir waren dann mit Bus unterwegs und dann gab es dann Gruppenarbeiten im Bus, Nacharbeiten von dem, was wir erlebt haben im Restaurant, zum Thema Wein und Speisen, aber auch, wie habe ich mich gefühlt als Gast, ne? Also solche Dinge.
4: Sie wechselt zu einem großen Weinhändler und moderiert Weinproben mit ihrem Expertenwissen, das sie sich selbst angeeignet hat. Doch in der Weinwelt der 1980er Jahre wird sie als weibliche Sommelier häufig nicht ernst genommen. Sie kommt damit klar, bis zu einem Erlebnis mit einem großen Technologiekonzern, der eine besondere Weinprobe buchen möchte.
11: Ja, wir wollen eine Bordeaux-Weinprobe haben für unsere VIP-Kunden. Und dann hat der Kellereidirektor gesagt, ja, das macht bei uns die Frau Essenpreis. Ne? 14 Tage später hieß es, wir wollen keine Frau, die das moderiert. Und das hat mich tief verletzt. Aber ich dachte mir, okay, sollen es halt die trögen Männer machen. Also die hatten sicherlich auch, was Bordeaux angeht, eine größere Trinkerfahrung als ich. Also das war für mich okay. Aber dann hat mich das herausgefordert.
4: Und wieder sucht sie sich einen Weg zum persönlichen Erfolg. Sie erforscht das damals für Europäer noch recht unbekannte Weinland Kalifornien. Mithilfe von Broschüren, Büchern und ihrem vorhandenen Weinwissen. Ihr Plan geht auf.
11: Und jetzt wurde im California Wine Institute eine Stelle ausgeschrieben für Repräsentantin für das Weinland Kalifornien in allen deutschsprachigen Märkten. Und dann wurde ich sofort angefragt, ob das nicht ich das machen wollte. Also einfach vor die Haustür dann dieses Schild. Ne? Marketing, PR, Ausbildungsarbeit, also alles war genau das, was der nächste Schritt für mich war. Ne?
4: Als dann ihr Mann in den 1990er Jahren vor einem Umbruch im Familienbetrieb, dem Restaurant in Sitzerath, steht, kommt die nächste Herausforderung, der sie sich stellt. Als Küchenchefin, ohne entsprechende Fachausbildung, nur mit ihren persönlichen Kocherfahrungen.
11: Es ist natürlich dann noch mal was anderes, dann eine Küche zu verantworten. Ne? Aber irgendwie habe ich es gemeistert, bis hin zur Bio-Spitzenköchin 2003. Also innerhalb von 5 Jahren habe ich mir da durchaus eine Reputation auch erarbeitet.
4: Auf der Karte gibt es viel Gemüse, klassische Fisch- und Fleischgerichte. Die Zutaten kommen aus der Region. Vom Gastraum aus geht es über eine Diele in die Küche. Auf Tellern warten die fertigen Gerichte auf die Gäste. Gulasch mit Soße, Spargel mit Sauce Hollandaise, dazu dampfende Salzkartoffeln. Ein Kochlehrling, eine Praktikantin und 2 langjährige Aushilfen sind an diesem Mittag bei der Arbeit. Hausfrauen, die nie eine gastronomische Ausbildung absolviert haben, dafür aber Erfahrung in Haushaltsführung und in der Küche mitbringen. Quereinsteigerinnen also.
11: Manche haben in der Spülküche begonnen und ich habe das Potenzial erkannt, also was die haben. Ne? Also weil man kann alles lernen, man muss die richtige Einstellung haben, man muss es tun wollen.
4: So eine langjährige Mitarbeiterin ist Ismeta. Sie flüchtete mit ihrer Familie Mitte der 1990er Jahre vor dem Krieg aus Bosnien. Im Nordsaarland angekommen, suchte sie einen Aushilfsjob und landete bei Sikrone Essenpreis. Gerade knetet sie Hefeteig fürs Brot und legt die runden Teigfladen dann in die gefetteten Formen. Jeden Tag wird frisch gebacken, wie in ihrer bosnischen Heimat.
12: In meiner Kindheit nie gekaufte Sache, haben wir täglich Brot gebacken. Ich kenne quasi früher in meiner Kindheit kein gekauftes Brot, nur selber machen und alles.
4: Eine Ausbildung zu machen, wie es in Deutschland für viele dazugehört, das kam für sie nie in Frage.
12: Ich bin nicht ausgebildete Köchin, aber Hobbykoch koche ich auch alles, was mit, wenn du mitkochen. Und dann von selber Erfahrung macht viel aus, viel mehr als in Schule so quasi. Ja, das ist die, viel mehr macht man hier.
4: Diese Einstellung gefällt der Chefin. Hauswirtschaften, Qualität bei den Zutaten, eigene Herstellung und die Offenheit und Lust am Dazulernen.
11: Jeder, der auch Quereinsteiger ist in die Gastronomie, bringt Kompetenzen mit aus dem, was er vorher gemacht hat. Und sei es jetzt fachliche Art, die eingebaut werden können, aber allein schon, wenn ich an Hausfrauen und Mütter denke, ja, in der Gastronomie geht es ja eigentlich darum, wirklich auch zu betreuen. Und was gibt es Schöneres, als das dann als Mutter weiterzuführen, dann im Beruf?
4: Sikrone Essenpreis ist in ihrer Gastronomiekarriere selbst genauso wenig den konventionellen Weg gegangen. Für sie war immer wichtig, ihr eigenes Ding zu machen.
11: Also wenn ich mir so überlege, ich wollte nie im Leben was anderes machen als jetzt gerade. Allerdings ist es auch so, das war nie anders in meinem Leben, weil ich immer das gemacht habe, was für mich stimmig war. Und das ist so erfüllend, finde ich. Und ich wünsche jedem Menschen, dass er den Weg findet, so zu leben.
4: Wer sich in der Gastronomie selbstständig macht, der braucht neben einem Businessplan auch den Überblick über das, was an gesetzlichen Verpflichtungen auf ihn zukommt. Laut dem Deutschen Hotel- und Gaststättenverband DEHOGA sind die rechtlichen Voraussetzungen aber übersichtlich. Ein polizeiliches Führungszeugnis, ein Unbedenklichkeitsnachweis vom Finanzamt und Nachweise zu Sachkunde- und Hygieneprüfungen. Im Internet findet man einen Leitfaden, zum Beispiel von der Industrie- und Handelskammer. Außerdem gibt es dazu unzählige Online-Ratgeber und Coaching-Angebote. Aber auch Hinweise zu Fördermöglichkeiten für Gründer. Die Bundesagentur für Arbeit bietet Zuschüsse, wenn man aus der Arbeitslosigkeit heraus gründet. Günstige Kredite vergeben die Kreditanstalt für Wiederaufbau, aber auch Brauereien, wenn man über sie die Getränke bezieht. Viele Entscheidungen, die man treffen muss und die alles verändern.
6: Das ist wie wenn du ein Kind kriegst.
3: Ja.
6: Du musst dich entscheiden, das Leben wird sich komplett verändern. Mhm. Und du musst für dein Baby da sein.
4: Sagt Gastro-Experte André Kleber. Wir sind zurück im Biergarten, wo er mit seiner Frau Angela sitzt.
6: Ob das jetzt dein Restaurant ist oder dein Kind, das wird halt sich alles darum drehen, egal was ist. Mhm. Egal was außenrum passiert, mit deiner Familie oder sonst irgendwas. Du musst da sein. Also zumindest mal gedanklich und dann gute Leute haben, die vor Ort sind.
4: Natürlich gehört noch mehr dazu. André Kleber kennt ein Beispiel, bei dem der Gründer die wichtigsten Regeln unterschätzt hat.
6: Es hat vorher jemand aufgemacht, der ist gerne essen gegangen und hat dann diese romantische Vorstellung gehabt, lass uns doch auch einfach ein Restaurant aufmachen. Und hat dann aber erst gemerkt, huch, A, ich kann nicht kochen, B, bin ich vielleicht betriebswirtschaftlich nicht so, weil huch, es gibt Abschriften, Lebensmittel können verderben, huch, da stehen plötzlich 100 Leute vor der Tür, am nächsten Tag stehen nur 3 Leute vor der Tür oder ist mal eine Woche gar nichts los oder so, weil ich kann kein Social Media bedienen und weiß nicht, wie ich werben soll fürs Restaurant. Und viele denken ja auch, die sperre auf und sage, ich habe die beste Kure, wo sind dann die ganzen Gäste? Naja, woher soll die das wissen?
4: Der St. Johanna Markt in der Saarbrücker Innenstadt hat am Vormittag etwas Hektisches. Getränkelieferanten fahren mit Lkw über das Kopfsteinpflaster, da wo sonst nur Fußgänger und Fahrräder erlaubt sind. Es wird gekehrt und geputzt, Waren werden weggeräumt. Monika Wilden zieht ihre zusammengeklappten Tische und Stühle auseinander. Sie stellt sie vor ihrem Café auf. Das Maison Douce öffnet um 9:30. Noch eine halbe Stunde hat sie, um auch drinnen alles bereit zu machen für die ersten Frühstücksgäste. Monika Wilden ist 54, groß, die dunklen langen Haare trägt sie offen. Mit Baumwolltop und Stoffhose ist sie bequem gekleidet für den langen Tag, der ihr bevorsteht.
13: Eigentlich wollte ich noch mal durchwischen, weil hier alles sehr schmutzig ist noch. Und saugen, bis sie sauber machen und draußen alles richten.
4: Seit Oktober 2025 ist sie selbstständig. Wieder. Ins Berufsleben gestartet ist sie als Europasekretärin.
13: Also ich habe sehr lange in verschiedene Firmen Assistentin der Geschäftsleitung, also diese Stelle, gehabt und habe dann 20 Jahre Metallbaubetrieb mit aufgebaut, also gegründet, mit aufgebaut, geführt. Also selbstständig sein ist nichts Neues.
4: Dann wechselte sie aus persönlichen Gründen doch wieder in eine Anstellung.
13: Das hat nicht so gut geklappt, beziehungsweise das hat mir nicht gefallen, habe ich wieder gekündigt.
4: Wie sollte es nun weitergehen? Monika Wilden erinnert sich an einen Tag im vergangenen September. Da spaziert sie mit Tochter Ida über den St. Johanna Markt. Vor einem leeren Ladenlokal bleiben sie stehen. Ein ehemaliges Café. Fliesen im Jugendstil am Boden und an den Wänden, klein und gemütlich, da könnte man was draus machen. Die beiden haben den gleichen Gedanken, denn Ida ist Konditormeisterin. Ihre Spezialität sind Torten in ausgefallenen Kombinationen und Klassiker.
13: Ich dachte halt, es ist auch schwierig, den richtigen Platz zu finden, um sowas aufzumachen. Aber das war der richtige Platz, das wusste ich sofort.
4: Eine Woche später unterschreibt Monika Wilden den Mietvertrag und noch mal 2 Wochen später dann die Eröffnung.
13: Meine Tochter, die hat ja vorher, zwar nicht lange, aber die hat ja Gastroerfahrung. Und die wusste dann so die Eckpunkte, das brauchen wir, das brauchen wir, das brauchen wir. Da musste ich drum kümmern, das, das, das. Und dann haben wir das alles abgearbeitet. Oder ich. Also sie war mir eine große Hilfe dabei.
4: Zum Tag der Deutschen Einheit hatte die Staatskanzlei rund 400.000 Besucher in der Stadt gezählt. Das bedeutete ordentlich Startschwung für die Gastroanfängerin. Jetzt, 10 Monate später, merkt sie, selbstständig ist nicht gleich selbstständig.
13: Der Unterschied ist körperliche Arbeit. Also ich musste mich umstellen. Diese körperliche Arbeit in der Gastro ist enorm anstrengend. Da ist man schon kaputt.
4: Trotzdem fühlt sie sich wohl im neuen Job. Die Gastronomie ist zwar kein Handwerksbetrieb, aber die Grundprinzipien sind gleich.
13: Früher musste ich schon immer für Aufträge sorgen. Man muss gucken, das war ja Handwerksbetrieb. Da musste immer Arbeit reinkommen, dass man dann die Leute bezahlen kann und so weiter. Und hier ist es ja ständiges Treiben. Das muss ja immer laufen. Da muss man ja nicht einen Auftrag generieren, sondern der Auftrag ist, viel Kuchen zu verkaufen, viel Kaffee zu verkaufen, viel Getränke zu verkaufen.
4: Bis zu 70 Stunden arbeitet sie jede Woche im Café. Es läuft ganz gut, aber da ist noch Luft nach oben. Gerade ist sie dran, in den sozialen Medien aktiv zu werben. Mehr Sichtbarkeit bringt mehr Gäste. Und wenn der Umsatz höher wäre, könnte Monika Wilden vielleicht auch ein paar Tätigkeiten abgeben. Noch putzt sie selbst, erledigt die Büroarbeit und die Einkäufe. Nur im Service beschäftigt sie ein paar Aushilfen.
13: Das ist also auch eine Frage, dass man auch wirtschaftlich bleibt. Man kann nicht gleich am Anfang sagen, oh, ich stelle mal noch einen Fensterputzer. Was meinen Sie, wie viele Leute da waren, wollte doch für mich was arbeiten? Und ich sage, nee. Also das geht nicht. Das macht man so nicht. Erst mal alleine und dann kann man gucken, was kann man abgeben.
4: Trotz des hohen Arbeitspensums hat sie den Schritt in die Gastronomie bisher nicht bereut.
13: Ja, wie es dann weitergeht, sehen wir noch. Also das lasse ich auf mich zukommen jetzt. Bei mir ist es wichtig, dass ich das mache, wofür ich brenne und dann klappt das auch.
4: Sich im Restaurant verwöhnen lassen, im Café sitzen und einfach mal die Seele baumeln lassen, das bietet die Gastfreundschaft in der Gastronomie. Wenn sie gut gemacht ist, professionell. Aber das bedeutet nicht immer, dass die Menschen, die dort arbeiten, den Beruf auch gelernt haben, mit einer Ausbildung an einer Fachschule zum Beispiel. Die Gastronomie ist eine Branche, die ihre eigenen Regeln hat. Wer Erfolg haben will, der muss diese Regeln kennen. Mal ebenso von heute auf morgen eine Bar eröffnen, das setzt solides Wissen voraus, das man sich aber auch in anderen Berufszweigen angeeignet haben kann. Wer seine Kompetenzen kennt und bereit ist, dazu zu lernen und hart zu arbeiten, dem steht die Gastronomie offen, auch als Quereinsteiger.
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1: 13 Uhr. Ungarns Präsident Sulyok hat eine Verfassungsänderung unterzeichnet, die seine Absetzung zur Folge hat. Sulyok ist seit März 2024 im Amt und gilt als Gefolgsmann von Ex-Premierminister Orbán. Für SR Info Oliver Schosch.
2: Nachdem das Parlament am Montag Sulyoks Absetzung beschloss, hatte der Präsident bis zu diesem Samstag Zeit, das Gesetz zu unterzeichnen. Doch lange Zeit wirkte er so, als ob er sich weigern würde. Dann lenkte er doch ein und erklärte sich am frühen Samstagabend in einem Video auf seiner Facebook-Seite. Er bezeichnete seine Absetzung durch das Parlament als einen beispiellosen Vorgang in 36 Jahren ungarischer Demokratie. Doch er könne die Verfassung nicht schützen, das Parlament sei die verfassungsgebende und verändernde Gewalt, so Sulyok. Deswegen komme er mit seiner Unterschrift seiner Pflicht nach.
1: Der neu gewählte Premierminister Modior hatte den Staatspräsidenten zuvor erfolglos aufgefordert, zurückzutreten. Nach der Absetzung soll das Parlament innerhalb von 30 Tagen einen neuen Präsidenten wählen. Russland hat die ukrainische Hauptstadt Kiew in der vergangenen Nacht mit zahlreichen Drohnen und Raketen angegriffen. Nach ukrainischen Angaben wurde dabei mindestens ein Mensch getötet, 11 weitere wurden verletzt. Wie die Behörden mitteilten, wurden mehrere Wohnhäuser, Autos sowie ein Einkaufs- und Freizeitzentrum beschädigt. Nach Angaben von Präsident Selenskyj hat das ukrainische Militär in der russischen Region Stawropol 3 Öldepots und ein Treibstofflager attackiert. Außerdem im Schwarzen Meer 3 Tanker der russischen Schattenflotte getroffen. Eine russische Bestätigung gibt es dafür nicht. Im Klinikum Saarbrücken auf dem Winterberg gibt es eine Neuerung für werdende Mütter. Im August startet der sogenannte hebammengeleitete Kreissaal als Ergänzung zum bereits bestehenden Kreissaal unter ärztlicher Leitung. Für SR Info Silke Kiefer.
3: Während der Geburt sind erfahrene Hebammen anwesend und nicht wie sonst in Kliniken Ärztinnen und Ärzte. Eine Sprecherin des Klinikums erzählt, dass zukünftig bis zu 15 Frauen im Monat im hebammengeleiteten Kreissaal entbinden können. Das Angebot richtet sich an diejenigen, die eine selbstbestimmte Geburt möchten und trotzdem Wert auf schnelle medizinische Hilfe legen, wenn sie denn gebraucht wird. Voraussetzungen für eine Geburt im hebammengeleiteten Kreissaal sind unter anderem eine risikoarme Schwangerschaft und eine Geburt zwischen der 38. und der 43. Schwangerschaftswoche.
1: In Saarbrücken-Mahlstadt ist gestern eine Frau auf der Flucht vor ihrem Mann aus dem zweiten Stock eines Wohnhauses gestürzt. Nach Polizeiangaben wurde sie schwer verletzt und befindet sich in kritischem Zustand in einem Krankenhaus. Nach ersten Erkenntnissen war es zu einem Streit zwischen dem 31-jährigen Ehemann und der 30-jährigen Frau gekommen. Die Frau floh vor ihrem Mann auf einen Dachvorsprung. Dort attackierte der Mann die Frau mit einem Stichwerkzeug. Die Frau stürzte mehrere Meter in die Tiefe. Der Mann wurde festgenommen, das gemeinsame Kind vom Jugendamt in Obhut genommen. Der Fußball-Weltverband FIFA hat durch die Weltmeisterschaft umgerechnet rund 13 Milliarden Euro eingenommen. Das ist deutlich mehr als geplant und so viel wie bei noch keinem Turnier zuvor. Wie der britische Guardian berichtet, hatte FIFA-Präsident Infantino die Mitgliedsverbände gestern über die Einnahmen informiert. Sie werden einen Teil des Geldes von der FIFA erhalten. Kritik gab es unter anderem wegen der Wiederverkaufsplattformen für Tickets, an denen die FIFA ebenfalls mitverdiente. Das waren die Nachrichten mit Ute Mühlbauer. 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
4: Freundlicher Sonne-Wolken-Mix, heute Nachmittag 21 bis 25 Grad. Nachts wird es jetzt frisch mit morgen früh 12 bis 7 Grad. Morgen sonnig, trocken, ähnlich wie heute. Ab Dienstag wird es wieder ein bisschen wärmer.
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4: Da melden Sie uns Blitzer, und zwar die A620 Richtung Saarbrücken in Höhe Güdingen und die Duttweiler Straße in Saarbrücken. Da steht auch einer, 13.04 Uhr.
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4: Im Studio ist Christian Job. Hallo.

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0: hat einen Bugel von der Hoppen.
1: Eine Debütsingle. Philipp Schadtner, man hört, er ist Österreicher. Und Austropop ist sein Metier. Sand und Meer. Der Mann ist beruflich Notrufdisponent bei der Polizei in Linz. Hier ist der Notruf aus Amort. Wir kommen.

0: Das ist die Nummer, wo an die Wasserleitung gehauen wird. Bing, bing, dawn und knock three times. 1:30.
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0: Ein freundlicher Sonne-Wolken-Mix, 21 bis 25 Grad und morgen wird's ähnlich.
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0: Keine Störungsmeldungen, nur 2 Blitzer. Die A620 Richtung Saarbrücken in Höhe Güdingen und in Saarbrücken die Dudweiler Straße. Kommen Sie gut an.
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0: SR3. Mit Manfred Mann und der Earth Band. Father of Day, Father of Night. Im Studio ist Christian Jobe.

0: 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Wo sind die Clowns? Für Cathy ist schon mal einer da. Gleich mit den Everly Brothers.
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0: Schalten wir mal den Kopf gerade aus, schön, und krölen mal so richtig durch. Die Fußball-Weltmeisterschaft geht zu Ende. Heute Abend, 21 Uhr im Stadion in New Jersey. Finale Spanien und Argentinien. Da krölen die Fans für ihr Team. Und da gibt's von Burkhard Hupe jetzt mal eine Grölemann-Hitparade.
1: Hochsommer 2026. Herzlich willkommen zur Hitparade der Fußball-Weltmeisterschaft. Auf Platz 5 und damit runter von Platz 2, die Galligen Gallier mit ihrem Evergreen vorwärts geblauen. Auf Platz 4, zum letzten Mal dabei und damit bitte nicht wieder wählen, die Formation deswegen Norwegen und das One-Hit-Wonder Row, Row, Row. Auf Platz 3 aus Deutschland, die Zugbegleiter featuring Julian Nagelsmann.
2: There was a song, The Train Has No Brakes, it's a German song.
1: Platz 2 geht nach Argentinien, Dios Mios und ein Lied über Diego, über Messi, das Leben, die Freunde. Und damit kommen wir zu Nummer 1. Wie immer unangefochten, die Tartan Army und Flower of Scotland.

0: Ich möchte damit nur zum Ausdruck bringen, dass ich durchaus weiß, wie nah Wohl und Wehe im Fußball zusammenliegen.
1: Komm, wenn so gesungen wird, ist das Weh ziemlich nah.

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1: Um 14 Uhr. Auch rund zwei Wochen nach Ende der Feuerpause im Irankrieg gehen die gegenseitigen Angriffe weiter. Die USA haben in der Nacht Ziele im Iran beschossen als Vergeltung für den Tod zweier US-Soldaten. Der Iran hat hingegen die benachbarten Golfstaaten unter Beschuss genommen. Für SR Info Nina Amin.
2: Kuwait und Bahrain stehen weiterhin unter iranischem Beschuss. Die beiden arabischen Golfstaaten meldeten am Vormittag, die Luftabwehr fange Raketen- und Drohnenangriffe aus dem Iran ab. In Kuwait-Stadt gab es Sirenenalarm, wie Journalisten vor Ort berichteten. Iran-Streitkräfte hatten zuvor bestätigt, dass sie als Reaktion auf US-Attacken auf ihr Land US-Militärstützpunkte in Kuwait angegriffen hätten. Ein Munitionslager der US-Armee sowie der Luftwaffenstützpunkt Ali al-Salem seien dabei im Fokus gewesen. In den vergangenen Tagen hatten kuwaitische Behörden auch Angriffe auf Meerwasserentsalzungsanlagen gemeldet. Dies ist besonders heikel, da 90% des Trinkwassers für die Bevölkerung des Wüstenstaates mithilfe der Anlagen gewonnen wird.
1: Von der staatlichen Kaufprämie für E-Autos sind bis Ende Juni bereits über 50 Millionen Euro bewilligt worden. Das teilte das Bundesumweltministerium auf Anfrage der Grünen-Fraktion mit. Laut Ministerium gab es die meisten Förderfälle für Autos der Marke Tesla, gefolgt von Skoda und Renault. Seit 1. Januar wird der Kauf und das Leasing von Elektroautos und bestimmter Plug-in-Hybride gefördert. Bis zu 6.000 Euro Zuschuss sind möglich. Insgesamt stehen 3 Milliarden Euro für das Förderprogramm zur Verfügung. Der ungarische Präsident Zsuzsok hat gestern Abend den Weg für seine eigene Absetzung freigemacht. Er unterzeichnete nach langem Zögern eine entsprechende Verfassungsänderung. Am Montag hatte das ungarische Parlament die Änderung beschlossen. Zsuzsok ist seit März 2024 im Amt und gilt als Gefolgsmann von Ex-Ministerpräsident Orbán. Der neu gewählte Premier Modjo hatte den Staatspräsidenten zuvor erfolglos aufgefordert, zurückzutreten. Mit der Änderung der Verfassung ist die Amtszeit von Staatspräsident Zsuzsok mit sofortiger Wirkung beendet. Ein Nachfolger soll innerhalb von 30 Tagen nach der Absetzung vom Parlament gewählt werden. In Saarbrücken-Mahlstatt ist gestern eine Frau auf der Flucht vor ihrem Mann aus dem zweiten Stock eines Wohnhauses gestürzt. Nach Polizeiangaben wurde sie schwer verletzt und befindet sich in kritischem Zustand im Krankenhaus. Aus der SR-Info-Redaktion Jonathan Janoschka.
3: Laut Polizei war es zwischen dem 31-jährigen Mann und seiner 30-jährigen Ehefrau zu einem Streit in der gemeinsamen Wohnung gekommen. Die Frau flüchtete sich vor ihrem Mann auf ein Vordach im zweiten Obergeschoss des Hauses. Dort attackierte der Mann seine Frau mit einem Stichwerkzeug. Noch bevor die Polizei die Wohnung der beiden betreten konnte, stürzte die Frau vom Vordach mehrere Meter in die Tiefe. Ihr Mann ließ sich von der Polizei widerstandslos festnehmen. Ein gemeinsames Kind des Paares wurde vom Jugendamt in Obhut genommen.
1: Um Familien mit wenig Geld beim Schulstart zu entlasten, laufen im Saarland mehrere Spendenaktionen. So sammelt zum Beispiel die Diakonie Saar Schulmaterial. Das kann in Kaufhäusern in Neunkirchen, Völklingen und Saarlouis abgegeben werden. Bedürftige Familien zahlen dort dann nur einen symbolischen Preis. Auch beim Kinderschutzbund in Saarbrücken und St. Ingbert kann gespendet werden. Der Kinderschutzbund Landesverband Saarland fordert seit Jahren, die Förderung für Familien mit wenig Geld auszubauen. Das waren die Nachrichten mit Dominik Holl. 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
4: Ein freundlicher Sonne-Wolken-Mix. Heute 21 bis 25 Grad. Nachts ist es frisch. Morgens 12 bis 7 Grad. Auch morgen ähnlich wie heute. Und am Dienstag und ab Dienstag wird es ein bisschen wärmer.
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4: Keine Störungsmeldungen, zwei Blitzer, A620 Richtung Saarbrücken in Höhe Güdingen und die Duttweiler Straße in Saarbrücken. Da steht auch einer. 14.04 Uhr genau.
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4: 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Am Sonntag, ja, mit Christian Job. Hallo.

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Hier gibt es einen Sommercocktail im SR3 Sonntagscafé Ketjanai. Es gab mal die Bacardi-Version, die lief im Fernsehen. Und hier die alkoholfreie. Nur Summer Dreaming.

Rogers bei SR3. Ein Piep zum besten Verkehrsservice für das Saarland. Die A620 Richtung Saarlouis. In Höhe der Westspangenbrücke ein Liegenbleiber. Links. 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

0: Katzenjammer aus Norwegen. Die machen ein Tänzchen. Es wird 2:30.
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0: Mit einem freundlichen Mix aus Sonne und Wolken. Heute 21 bis 25 Grad. Morgen wird's ähnlich.
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0: Die A620 Richtung Saarlouis in Höhe der Westspangenbrücke. Ein Liegenbleiber auf der linken Spur. Und einen neuen Blitzer in Fürstenhausen in der Kurt-Schumacher-Straße. Kommen Sie gut an.
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0: Im Studio ist Christian Job und das singt für uns Johnny Cash.

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Schlussklavierton, wie bei den Beatles, A Day in the Life, die Boomtown Rats, I Don't Like Mondays, We Like Rockabilly. Und das sind Benchbox im SR3 Sonntagscafé.

Das ist ein bisschen wie Mond anheulen. Das macht Milo mit Howling at the Moon. Nächster Vollmond in 10 Tagen. 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
1: Um 15 Uhr. Bundeskanzler Merz spielt mit dem Gedanken, sein Kabinett umzubilden. Das geht aus seinen Aussagen im ZDF-Sommerinterview hervor, das heute Abend ausgestrahlt wird. Auslöser für mögliche personelle Veränderungen in der Bundesregierung ist der gestrige Rücktritt von Unionsfraktionschef Spahn. Aus Berlin, Lissy Kaufmann.
2: Festlegen auf einen neuen personellen Kurs in der Union und im Kabinett will sich Bundeskanzler Merz noch nicht. Im ZDF-Sommerinterview spricht er aber davon, dass Spahns Rücktritt eine Gelegenheit sein könnte, noch einmal über die Aufstellung der Bundesregierung nachzudenken. Man werde in den Parteigremien in den kommenden Tagen darüber sprechen und bald einen Vorschlag machen, so Merz. Die Zeit dränge aber nicht. In Berlin wird unter anderem über den bisherigen Kanzleramtschef Frey als Nachfolger von Spahn als Fraktionschef spekuliert. Das würde wiederum eine Neubesetzung in der Bundesregierung nötig machen.
1: Traditionell machen die beiden Parteichefs der CDU und der CSU einen Vorschlag für einen Vorsitzenden der Unionsfraktion im Bundestag. Gewählt wird er aber von den Fraktionsmitgliedern. Die USA und der Iran führen ihre gegenseitigen Angriffe fort. In Kuwait und Bahrain musste die Luftabwehr erneut Raketen und Drohnen aus dem Iran abfangen. Die iranische Atomenergiebehörde meldete unterdessen, dass die USA ein im Bau befindliches Atomkraftwerk angegriffen haben. Angaben zu Schäden, Verletzten oder einer möglichen Freisetzung radioaktiver Stoffe machte die Organisation zunächst nicht. Im Westjordanland ist in der vergangenen Nacht der Eingang einer Moschee in Brand gesetzt worden. Der Dorfvorsteher beschuldigte eine Gruppe aus rund 20 jüdischen Siedlern, das Feuer gelegt zu haben. Sie hätten auch noch zwei Häuser und eine Molkerei angezündet. Den Dorfbewohnern sei es gelungen, die Brände zu löschen. Die israelische Polizei kündigte an, die Vorfälle zu untersuchen. Rechtsextreme Minister und Abgeordnete wollen am Nachmittag dafür demonstrieren, dass auch im Gazastreifen jüdische Siedlungen gebaut werden. Die Armee hat rund um den von Palästinensern bewohnten Gazastreifen bis morgen früh eine militärische Sperrzone eingerichtet. Hitze belastet nicht nur den Körper, sondern auch die Seele. Darauf hat die Psychotherapeutenkammer des Saarlandes hingewiesen. Für SR Info Silke Kiefer.
3: Die Folgen reichen von Antriebslosigkeit über gesteigerte Aggressivität bis hin zu mehr Suiziden. Das erläutert die Psychotherapeutin Gundula Steinke von der Psychotherapeutenkammer des Saarlandes. Hitze sei ein Stressfaktor von außen. Der versetzt den Körper in eine Art Alarmzustand. Man fühle sich unwohl und das wiederum schlägt dann auch auf die Psyche. Menschen, die bereits belastet seien, litten dann noch mehr. Am Beispiel einer Depression veranschaulicht, Betroffene sind oft durch die Erkrankung schon antriebslos und können sich nicht gut um sich selbst kümmern. Wenn Erschöpfung durch Hitze dazukommt, wird das Krankheitsbild noch verstärkt.
1: Der Europarat hat den Weltfußballverband FIFA aufgefordert, den Sport besser vor finanziellem und politischem Druck zu schützen. Der Generalsekretär des Europarats, Berset, sagte, die Integrität des Sports ist, so wörtlich, durch Geld und Macht bedroht. Er verwies dabei unter anderem auf die nachträgliche Änderung der Rotsperre des US-Spielers Balogun nach einem Anruf von US-Präsident Trump bei FIFA-Präsident Infantino. Die FIFA solle, so Berset, dringend daran arbeiten, die Integrität des Sportes zu stärken. Außerdem kritisierte der Generalsekretär rassistische Äußerungen gegen Spieler, die zum Teil auch von Politikern getätigt wurden. Und das waren die Nachrichten mit Dominik Holl. 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
4: Freundlicher Mix aus Sonne und Wolken, heute bei 21 bis 25 Grad. Nachts wird's frisch, morgen früh 12 bis 7 Grad. Dann ähnlich wie heute, ab Dienstag wird's wieder ein bisschen wärmer.
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4: Keine Störungsmeldungen, 3 aktuelle Blitzer. Fürstenhausen, die Kurt-Schumacher-Straße, A620 Richtung Saarbrücken in Höhe Güdingen und Saarbrücken, die Dudweiler-Straße. Kommen Sie gut an, 15.04 Uhr.
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4: Im Studio ist Christian Job und das sind die Rolling Stones.

along. SR3, der beste Verkehrsservice für das Saarland, die A8 Richtung Saarlouis zwischen Drehlingen und Dillingen Mitte, ein Liegenbleiber und Vorsicht, eine Ölspur.

0: 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Alle wissen, Vampire liegen tagsüber im Sarg und schlafen wegen der Sonne. Deswegen folgender Hinweis: Das nun stattfindende Telefonat haben wir vorher aufgezeichnet.
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2: Scherer?
3: So, weil Hanni ist nämlich verwitscht. Weil wer sich nämlich wert ist. Es muss ihr Jung sein. Da ist der Graf Dracula. Kennst du mich nicht?
2: Nee, was ist dann?
3: Ey, es muss ihr Jung sein und noch andere Jungen. Es muss etwas sein wie ihr Mutprobe. Drei, vier Mal sind sie mal nachts schon bis ans Schloss kommen. Für sie lohnen, ob sie sich da trauen. Und wenn ich dann fünf da raus lohnen, dann laufen sie. Immer hatte ich vergessen, in den Keller zu sperren, da wurden sie mal bis in den Keller rein. Und nachher steht dann der Keller dir auf und wenn drehen, dann haben echte Schmaddel im Keller. Ich hatte sie daher wollen bitten, mal eine Erziehung durchzuführen, dass das Lohn nicht mehr viel kommt. Ich bin auch ein Mensch. Ich habe auch eine Privatheit. Und wenn wie heißt der Junge?
2: Jonathan hat Lohn gemacht.
3: Was?
2: Jonathan. Ich glaube nicht, dass das Jonathan. Ja.
3: Oh, dir Kinder. Ey, da los, dann nutzt das ja auch nicht mehr.

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0: Anrufen mit Blondie. Es wird 3:30.
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0: Ist freundlich mit Sonne und Wolken und warm zwischen 21 und 25 Grad. Und morgen wird's so ähnlich.
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0: A8 Richtung Saarlouis zwischen Rehlingen und Dillingen-Mitte. Ein Liegenbleiber und Vorsicht, eine Ölspur. Blitzer gibt's in Fürstenhausen in der Kurt-Schumacher-Straße. Auf der A620 Richtung Saarbrücken in Höhe Güdingen und Saarbrücken in der Dudweiler-Straße. Kommen Sie gut an.
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0: Christian Job mit dem großen Finale von Grease, Olivia Newton-John und John Travolta und You're the One That I Want.

0: Rio Rio, New York Rio Tokio und jetzt nach Wien. Die Nummer 1 vom Wienerwald. So hieß die Begleitband von Wolfgang Ambros. Es lebe der Zentralfriedhof. Bisschen morbid ist er geblieben und hat sich jetzt mit den Weltmeistern zusammengetan für eine Coverversion von Always Look on the Bright Side of Life von Monty Python. Eine wunderbare Nummer, meine Lieblingsnummer diesen Sommer, die Sonnenseiten vom Leben. Wolfgang Ambros.
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es gibt da feine Unterschiede. Boni M. sehen ein Boot auf dem Fluss, ich sehe ein Rad auf der Straße, derer viele die Tour de France. Und wir sind dabei mit Tom Klose und der SR3 Sportarena auf der anderen Seite der 16 Uhr Nachrichten und ein bisschen Vorglühen auf das WM-Finale heute Abend. Das war das Sonntagscafé mit Christian Job. Schönen Nachmittag und tschüss bis morgen.

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1: Um 16 Uhr. Nach dem Sturz einer Frau aus dem zweiten Stock eines Hauses in Saarbrücken-Malstadt ist gegen ihren Ehemann Haftbefehl erlassen worden. Das teilte die Polizei dem SR auf Anfrage mit. Die Frau war bei der Flucht vor ihrem Mann in die Tiefe gestürzt und schwer verletzt worden. Sie befindet sich in kritischem Zustand in einem Krankenhaus. Aus der SR-Info-Redaktion Jonathan Janoschka.
2: Laut Polizei war es zwischen dem 31-jährigen Mann und seiner 30-jährigen Ehefrau zu einem Streit in der gemeinsamen Wohnung gekommen. Die Frau flüchtete sich vor ihrem Mann auf ein Vordach im zweiten Obergeschoss des Hauses. Dort attackierte der Mann seine Frau mit einem Stichwerkzeug. Noch bevor die Polizei die Wohnung der beiden betreten konnte, stürzte die Frau vom Vordach mehrere Meter in die Tiefe. Ihr Mann ließ sich von der Polizei widerstandslos festnehmen. Ein gemeinsames Kind des Paares wurde vom Jugendamt in Obhut genommen.
1: In der Nähe der spanischen Hauptstadt Madrid ist ein Waldbrand außer Kontrolle geraten. Nach Angaben der Behörden sind dort bereits 13.000 Hektar Wald verbrannt. Zum Vergleich, die Landeshauptstadt Saarbrücken hat eine Fläche von knapp 16.000 Hektar. Mehr als 500 Einsatzkräfte versuchen derzeit, um Madrid Brandschneisen anzulegen, um die Flammen einzudämmen. Sie werden von 25 Löschflugzeugen unterstützt. Bislang mussten bereits 20 Gemeinden mit rund 800 Einwohnern evakuiert werden. Morgen will die Spitze der Unionsfraktion im Bundestag über die Nachfolge von Jens Spahn beraten. Zudem wird nach einem Termin für eine Schalte der gesamten Fraktion gesucht. Die ist nötig, um einen neuen Fraktionsvorsitzenden zu wählen. Aus Berlin, Uwe Berndt.
3: Spekuliert wird zurzeit über mehrere Namen, allen voran Kanzleramtschef Thorsten Frey. Außerdem im Gespräch sind zum Beispiel Innenminister Alexander Dobrindt, Gesundheitsministerin Nina Wagen und CDU-Generalsekretär Carsten Linnemann. Friedrich Merz und Markus Söder haben allerdings als Parteichefs von CDU und CSU nur die Aufgabe, einen Kandidaten zu benennen. Sie können diese Personalie nicht entscheiden. Denn gewählt wird der neue Vorsitzende von den Abgeordneten der Unionsfraktion.
1: Bei der Suche nach einem neuen Fraktionsvorsitzenden steht auch ein Umbau des Regierungskabinetts im Raum. Wie Kanzler Merz im ZDF-Sommerinterview sagte, könnte der Prozess die Gelegenheit bieten, über personelle Veränderungen in der Regierung nachzudenken. Im westafrikanischen Staat Mali sind bei einem Angriff auf einen Militärkonvoi mindestens 50 Menschen getötet worden. Diese Zahl wird von unterschiedlichen Medien genannt. Nach Angaben der Armee geriet der Militärkonvoi mit Soldaten und verbündeten russischen Kämpfern gestern im Norden des Landes in einen Hinterhalt. Die Angreifer seien eine mit Al-Qaida verbundene Terrorgruppe und Tuareg-Separatisten gewesen. Sie hatten im Mai eine Allianz gegen die malische Militärjunta gebildet. Diese ist seit zwei Putschen 2020 und 2021 an der Macht und wird von russischen Paramilitärs unterstützt. In Peaceport, nahe Bernkastel-Kues, ist gestern ein Oldtimer in die Mosel gerollt und untergegangen. Der Fahrer des Cabriolets konnte sich selbst aus dem Wagen befreien und das Ufer erreichen. Er blieb unverletzt. Taucher konnten den Wagen sichern, der anschließend von der Feuerwehr geborgen wurde. Warum das Auto in die Mosel rollte, ist noch unklar. Das waren die Nachrichten mit Dominik Holl. 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
4: Es ist oft sonnig, ab und zu garnieren so ein paar Wolken den Himmel. Das stört aber nicht weiter bei 21 bis maximal 25 Grad. Echt angenehm heute, ab und zu ein bisschen Wind dabei. Am Abend und in der Nacht wird es dann recht frisch, kann man richtig gut durchlüften. Fand ich ja auch gestern schon 12 Grad auf manchen Höhen, bis 8 Grad geht's runter in den freien Tälern. Morgen dann sonniger Start in die neue Woche, ein paar Wolken bilden sich. Es bleibt aber weitestgehend wie heute trocken, bei wieder 20 bis 25 Grad.
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4: Aktuell ist alles frei, Sie kommen staufrei durch. Achtung allerdings, es wird geblitzt in Fürstenhausen, in der Kurt-Schumacher Straße, auf der A620 Saarlouis-Saarbrücken in Höhe Güdingen und in Saarbrücken in der Duttweiler Straße. 0800 700 8000 ist die Nummer, da kommen Sie kostenlos bei uns in der Verkehrsredaktion raus. Also gern Bescheid geben, falls Sie noch was entdecken. Gutes Ankommen!
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4: Boah, was klettern und klettern und klettern die da bei der 15. Etappe der Tour de France. Gut 50 Kilometer sind es noch bis ins Ziel. Es ist mit die schwerste Etappe heute vor, ja, kommender Woche dann auch noch Alpe d'Huez. Aber da wird heute schon mal richtig, richtig geklettert. Fast 4000 Höhenmeter, wir sind gleich live dabei. Schauen mal, was auch die deutschen Fahrer natürlich rund um Florian Lipowitz machen und gucken dann in aller Ruhe auch nochmal unter anderem auf Messi, auf die SV Elversberg, die ins Trainingslager startet und auf das Finale der WM heute Abend. Ich bin Tom Klose, schön, dass Sie dabei sind.
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0: Es ist eine hammerharte Etappe, die da aktuell läuft. Nummer 15 mittlerweile der diesjährigen Tour de France. Fast 4000 Höhenmeter. Also es brennt schon beim Zuhören in den Waden. Gut 52 Kilometer noch bis ins Ziel. Und Holger Gerska auch heute für uns mit dabei. Es wird ja mit zunehmender Etappenzeit jetzt immer steiler, steiler und am steilsten.
1: Ja, am steilsten ist es, glaube ich, genau jetzt in diesem Moment. Das ist der Crozet-Pass, etwa 10 Kilometer südlich von Genf auf französischem Gebiet. Dort geht es jetzt gerade hinauf, schon seit einigen Minuten für insgesamt 24 Ausreißer. Da ist kein Deutscher dabei, aber diese Gruppe zerlegt sich gerade auch unter der Tempoarbeit wieder einmal von Thomas Pidcock aus Großbritannien, der es nochmal probiert. Am dritten Tag in Folge in der Gesamtwertung ist er immerhin Neunter und hat 3 Minuten Vorsprung fast auf das Hauptfeld, das vor wenigen Augenblicken erst hineingegangen ist in diese Passage, die so super steil ist auf 5 Kilometer über 11%. Also das ist jetzt tatsächlich eine Herausforderung. Sind gleich gespannt, ob aus dem Hauptfeld heraus da sogar etwas passiert, ob man da Attacken setzt unter denen, die in der Gesamtwertung noch aufs Podium schielen.
0: Anderes Stichwort nach dieser Mörder-Etappe. Heute dann zweiter Ruhetag morgen, werden viele Fahrer brauchen, allen voran noch die Topstars Tadej Pogacar und Jonas Vingegaard. Vergangene Nacht gab es um 2 Uhr nachts bzw. 5 Uhr morgens bei denen den Wegservice der Dopingkontrolle. Also das ist auch schon heftig vor so einem Tag, oder?
1: Ja, zwischen diesen beiden Tagen. Es ist natürlich aber so, wenn man intelligent testet und tatsächlich auch glaubt, dass was im Umlauf ist, was die Regeneration fördert, dann gibt es ja keinen besseren Moment. Denn die gestrige Etappe war schwer. Es war ein langer Abend, weil der Transport auch lange war. Die Fahrer waren sowohl nach der Freitags- als auch nach der Samstagsetappe jeweils im identischen Hotel, mussten sehr lange fahren. Es war ziemlich chaotisch in den Vogesen. Und dann heute jetzt diese Etappe. Also wer etwas tut zur Regeneration, was verboten ist, den muss man dann halt in der Nacht testen, weil das am Tag vielleicht schon wieder abgebaut ist. 2 Uhr nachts bei Jonas Vingegaard, 5 Uhr nachts bei dem Mann im gelben Trikot, bei Tadej Pogacar. Das ist natürlich auch eine gewisse Verzerrung, weil nämlich zum Beispiel Remco Evenepoel und Florian Lipowitz nicht getestet wurden. Kleine Randnotiz, eigentlich darf der Weltradsportverband mit seiner Testeinheit nur kontrollieren, wenn ein begründeter Verdacht vorliegt. Da also, kann man jetzt drüber nachdenken.
0: Sind wir gespannt, was vielleicht da noch passiert, auch mit Hinsicht auf eben Jonas Vingegaard und der Tadej Pogacar, die heute jetzt eben vielleicht ja noch irgendwas reißen wollen bei dieser Etappe. Wir werden es beobachten hier in der SR3 Sportarena. Danke, Holger.

0: Haben Sie gestern Abend auch gedacht, also das Spiel ist doch entschieden. Zur Halbzeit 4:0 für England gegen Frankreich beim Spiel um Platz 3 bei der Fußball-WM. Und weil Sie das dachten, dann sind Sie auch ins Bett, so wie ich. Oder vielleicht haben Sie auch das Spiel ganz verpasst. Naja, also so viel verpasst haben Sie ja wirklich nicht. Außer halt...
1: Der Schuss und das Tor! Tor für England, 2:0. Nochmal Saka, Tor! Und jetzt steht's 4:0. Und ist auf Mbappé, Schuss und Tor! Tor für Frankreich, der Schuss und das Tor! Mbappé, ich passe es nicht! Saka, kurzes Antrippeln, Schuss, Tor! Dembélé dribbelt an im Strafraum, schießt Tor! Bellingham schießt den Ball rein! 6:4, ein kleines Finale im Anstrich eines ganz, ganz großen Fußballspiels.
0: Ja, vielleicht kriegen wir

Das nächste Jahr, heute Abend dann beim Finale der Spanier gegen Argentinien, aber gestern schon, wow, oder? England schlägt Argentinien mit 6:4. Das torreichste Spiel um Platz 3 der WM-Geschichte. So viel sei also schon mal gesagt. Dem Finale heute Abend wurde gestern schon gehörig die Fußballshow gestohlen. Aber es gibt ja immer noch diesen Messi, der heute dann vielleicht für große Momente sorgt und den wir gleich hier in der SR3 Sportarena nochmal beleuchten wollen vor dem sehr sicher letzten WM-Spiel seines Lebens.

0: Mamma mia, Europameister Spanien trifft auf Weltmeister Argentinien. Die Weltbühne des Fußballs, sie macht doch mal den Vorhang auf für ein hoffentlich episches WM-Finale heute Abend. Eins ist schon sicher, im letzten Spiel dieses XXL-Turniers auf dieser Bühne wird einer noch mal ganz besonders hell vom Scheinwerferlicht angestrahlt. Ja, für viele der größte aller Zeiten. Lionel Messi, 39 Jahre alt, Volksheld in Argentinien, achtmaliger Weltfußballer, Ausnahmekicker. Ja, allein das WM-Finale 22, der Titel dort ja schon mehr oder weniger die Krönung seiner Karriere. Jetzt darf er tatsächlich aber 4 Jahre später nochmal in so einem Finale ran. Was für eine Geschichte, was für ein Geschenk für die Fußballwelt, findet auch Philipp Hofmeister.
1: Es gibt sie tatsächlich noch einmal, die ultimative Krönungsmesse für den ewigen Messi.
2: Argentinien ist im Finale! Lionel Messi jubelt! Er kann nochmal Weltmeister werden!
1: Und auch Sportschau-Experte Bastian Schweinsteiger weiß, was das einem Lionel Messi bedeutet.
3: Alles für den nochmal in ein Finale reinzukommen, bedeutet alles und ich freue mich für ihn, weil er hat es wirklich verdient.
1: Die 6., die sehr wahrscheinlich letzte Fußball-Weltmeisterschaft des Lionel Andrés Messi ist anders, intensiver, ehrlicher. Schon früh vergießt Messi erste Tränen.
4: Ich habe gerade eine schwierige Zeit durchgemacht. Ich bin der ganzen Delegation und all meinen Teamkollegen dankbar, weil sie immer für mich da sind und dafür sorgen, dass es mir gut geht. Das ist alles.
1: Denn lange drohte ausgerechnet die WM-Karriere des Ausnahmekönners unvollendet zu bleiben. Erst vor knapp 4 Jahren in der Wüste von Katar, mit damals schon stolzen 35 Jahren, hielt Messi erstmals den WM-Pokal in den Händen.
5: Argentinien ist Weltmeister! Messi-Mania in Katar!
1: Seitdem sieht Argentinien ihn eigentlich kommen, diesen Moment, den Moment, in dem Messis WM-Karriere endet. Auch wenn alle, wie Mitspieler und Freund Alexis McAllister, noch immer hoffen, dass es nie passiert.
6: Wir alle wünschen uns, dass er ewig bleibt, dass er für immer bei uns ist.
1: Dass La Pulga, der Flo aus Rosario, in seinem vermutlich letzten WM-Spiel jetzt nochmal eine Bühne für die Fußball-Ewigkeit bekommt, hat einen fast schon kitschigen Anstrich und fühlt sich für alle argentinischen Fußballfans dennoch nur allzu logisch an.
7: Messi ist Gott.
8: We love him.
9: Ist magisch.
1: Noch einmal Messi-Magie. Ein WM-Endspiel mit dem Übermenschlichen und seinen argentinischen Mentalitätsmonstern gegen die perfekte Ballzirkulationsmaschine, den Europameister Spanien. Die Welt wird den Atem anhalten und vermutlich zum letzten Mal darauf schauen, was der ewige Messi diesmal im Fuß hat.

0: Das ist ein richtiges Brett heute, dass die Fahrer der Etappe Nummer 15 bei der Tour de France heute bohren müssen. Es sind noch 40 Kilometer bis ins Ziel und es wird geklettert, geklettert, geklettert. Holger Gerska bringt uns eben auf den aktuellsten Radstand der Dinge.
1: Es gibt eine kleine Tradition, dass an Tagen eines Fußball-WM-Finals der Männer deutsche Radprofis am Nachmittag die Tour de France-Etappe gewinnen. Das war 2014 so mit Toni Martin, das war 2018 so mit John Degenkolb. Dann gab es 22 den Ausreißer der Fußball-WM in den November. Und was wird heute? Ja, es ist leider kein Deutscher in der Ausreißergruppe dabei gewesen, die möglicherweise das Rennen macht. Es sind momentan 5 andere vorn als Bester in der Gesamtwertung. Thomas Pidcock, der Brite, der 9. ist. Und im Hauptfeld ist natürlich Florian Lipowitz noch dabei, an der Seite aller anderen, die auf das Podium schielen in Richtung Paris. Natürlich auch Tadej Pogacar, aber der Abstand sind eben 2 Minuten und 40 Sekunden. Und dennoch die entscheidende Passage, die kommt ganz am Ende, der Schlussanstieg, 11 Kilometer lang auf das Plateau des Solaison.

0: Die SR3 Sportarena ist hier am Sonntagnachmittag. Tja, das wird ungewohnt werden, wenn die SV Elversberg zukünftig auch mal am Samstag um 15.30 Uhr spielt. Zur heiligsten Bundesliga-Zeit. Aber ja, so ist das eben als Erstligist. Elversberg steht nach der Krönung Mitte Mai vor der Reifeprüfung ab Ende August. Vorher aber Zeit, sich ab morgen im Trainingslager mit all den Neuzugängen einzustimmen, einzuspielen für eine Saison in der Bundesliga. Aber wie heißt es auch so schön vorher, ne? Großes entsteht immer im Kleinen oder halt auch in den Niederlanden. Till Schacht.
1: So klingt die Bundesliga. Und so klingt Barneveld in den Niederlanden.
2: Geil ist klasse.
1: Also zumindest der Barneveld, der Darts spielt. Das hat mit Fußball und Elversberg insofern was zu tun, dass das eine, also Darts, bei Fußballern gerade während Trainingslagern als liebgewonnener Zeitvertreib gilt.
3: Oder komm noch näher.
1: So klingt er. Der Spaß mit den drei Pfeilen bei der SVE, also im vergangenen Sommer. Morgen geht's auch wieder nach Oranje, diesmal aber noch passender zum Darts, ins beschauliche Barneveld. Hier will sich die SVE vorbereiten, sich weit abseits der Küste den nötigen Feinschliff holen für eine Liga, die genau so klingt. Und da Trainingslager traditionell ziemlich im Zentrum der Vorbereitung stehen, stellt sich die Frage, wo steht eigentlich die SVE? Vor gut drei Wochen in St. Ingbert gestartet, stellt Co-Trainer Pascal Bieler drei Testspiele später fest, dass
4: in den Abstimmungen vielleicht das ein oder andere Rädchen noch haben, was noch nicht ganz reingreift, aber das ist ja jetzt auch normal.
1: Normal, ansonsten aber ein Wort, was in Elversberg auf den Index gehört. Denn drei Aufstiege in 5 Jahren, das ist nicht normal, sondern außergewöhnlich. Wie zum Beispiel auch ein Vorbereitungsspiel am bzw. im Europapark.
5: Das ist schon witzig, oder?
6: Das ist schon witzig, oder?
5: Ja, auf jeden Fall. Vielleicht kommt gleich nochmal das Schreien, wenn so alle 30 Sekunden der Schreier wiederkommt.
1: Zum Schreien, dass der Gegner beim zweiten Elversberger Test ausgerechnet der FC Thun war, der nach Aufstieg prompt Schweizer Meister wurde, was Vincent Wagner mit Blick auf lässig so kommentiert.
5: Ich befürchte, der Titel geht nur über den großen FC Bayern München.
1: Apropos Bayern, von dort angelte man sich Maurice Krattenmacher. 20 Jahre alt, links außen einer von 4 völlig neuen, aber definitiv nicht der teuerste. Denn der kommt vom BVB. Cole Campbell, ebenfalls 20 Jahre alt, spielt aber auf der anderen Seite.
5: Aber am Ende des Tages ist es ein Spieler mit einem unheimlich großen Potenzial. Das konnte er die letzten 2 Jahre jetzt noch nicht so zeigen. Wir glauben aber an ihm.
1: Genauso wie an Onyeka und Davich. Beide 19, beide 10er, beide von Bundesliga-Topclubs ausgeliehen.
5: Wir sind realistisch unterwegs, wir machen unseren Job, wir geben alles, wir bauen weiterhin auf junge Talente.
1: Wie Gerezgia und Cheka, die beide letzte Saison noch verliehen wurden, jetzt aber zurückgekehrt sind für... Worauf sich auch Abräumer Lukas Poremba freut. Der im Sommer anders als Emanuel Ferrei vom HSV fest verpflichtete, soll auch in der Bundesliga seinen Beitrag dazu leisten,
5: dass wir wieder guten Fußball zeigen können und alles andere wird die Zeit dann zeigen.
1: Zurück zum Anfang, zum 6-tägigen Trainingslager in Barneveld, an dessen Ende Test Nummer 4 gegen Nimwegen steht, dessen Trainer Dick Schreuder übrigens anders als Raymond van Barneveld in Barneveld geboren wurde. Also dem Ort im Herzen der Niederlande, der neben seiner Hühnerrasse Barnevelde bald auch für Elversberger Bundesliga-Tauglichkeit bekannt sein soll.

0: Es ist eines der spektakulärsten Fotos der Sportgeschichte. Vor 19 Jahren badete Superstar Lionel Messi, damals 20, in einer kleinen Wanne ein Baby. Und heute stehen sich dieses Baby und Lionel Messi im Finale der Fußballweltmeisterschaft gegenüber. Denn dieser kleine Knirpster in der Wanne war tatsächlich Spaniens Super-Youngster Lamine Yamal. Das Foto, 2007 entstanden für einen Benefizkalender. Ein Bild für die Ewigkeit. Wenn Sie es noch nicht gesehen haben, googeln Sie mal. Messi und Yamal Wanne. Das ist wirklich ein Wahnsinn. Anne van Eickels, es ist eine unglaublich schöne Geschichte, die heute mit diesem WM-Finale zwischen Spanien und Argentinien sozusagen ja einen Kreis schließt.
1: Ja, erstmal vorweg, dieses Foto, das ist wirklich echt, also kein Fake. Und entstanden ist das Bild bei einem Fotoshooting vor 19 Jahren für einen Wohltätigkeitskalender des Kinderhilfswerks UNICEF. Und für dieses Shooting mit den Superfußballern des FC Barcelona, die damals für UNICEF geworben haben, hatte sich auch die Mutter von Lamine Yamal beworben und wurde dann ausgelost. Und dann hat damals der noch ziemlich unbekannte Lionel Messi beim Fotoshooting zufällig Baby Lamine gebadet. Also echt verrückt. Und das findet übrigens auch Lionel Messi selbst.
2: Dieses Foto ist einfach total verrückt, wie das Leben halt manchmal so spielt. Er war damals noch ein Baby und jetzt stehen wir uns im WM-Finale gegenüber. Einfach total verrückt.
1: Ja, was der Fußballgott sich dabei gedacht hat, echt unglaublich. Aber so kann man es sagen, Lionel Messi, der spielt heute um seinen zweiten WM-Titel, ausgerechnet gegen einen, den er schon seit dessen Babyzeiten kennt.

0: Es ist weiterhin richtig, richtig spannend in Sachen Tour de France, Etappe Nummer 15 heute nochmal. Es brennen die Waden vor dem Ruhetag morgen und wir fragen nach bei Holger Gerska, was denn in diesen letzten 20, 30 Minuten passiert ist. Es ist ja, glaube ich, in Sachen Schweiz irgendwas Positives passiert da vorne an der Spitze, ne?
1: Ja, die Schweizer Radprofis nutzen ihr gefühltes Heimspiel etwas besser als die Deutschen, das gestern in den Vogesen taten. Rein sportlich gesehen, natürlich, Florian Lipowitz ist am Ende der Etappe ja Sechster oder Siebter geworden, Sechster Gesamtwertung aktuell. Das müssen wir immer auch respektabel beachten. Aber Mauro Schmid, der Etappensieger vom vergangenen Freitag, der ehemalige Schweizer Meister, der fährt jetzt vorweg. Der war zwischendurch schon mal aus der ersten Gruppe zurückgefallen, hat den Anschluss in der Abfahrt wiederhergestellt können und sich dann festgebissen am dritten Berg von insgesamt vieren des Tages und fährt jetzt mit 17 Sekunden Vorsprung auf 5 Verfolger und da ist der nächste Schweizer drin, nämlich Yannis Voisin und die anderen, das sind als prominenteste der US-Meister Quinn Simmons, Adam Yates aus dem Team von Tadej Pogacar und Tom Pidcock, der Beste in der Gesamtwertung von denen mit einem Rückstand von etwa 8 Minuten auf Tadej Pogacar und sie haben nicht mehr 3 Minuten Vorsprung auf das Feld, sondern nur noch 2.
0: Lass uns noch einmal das große ganze Bild hier aufrollen. Was hat denn die Etappe heute für eine Bedeutung für die Gesamtwertung?
1: Im Prinzip ist es am 15. Etappentag das erste Mal, dass sich das Ziel einer Tour de France-Etappe wirklich am Ende eines langen Anstieges befindet, es keine knappe Abfahrt mehr gibt wie gestern, es nicht am Ende nach dem Tourmalet nochmal sogar vom Berg herunterging und dann noch eine sanfte Abfahrt oder wie auch im Zentralmassiv, da war es so ähnlich wie gestern nach Le Lioran, da folgte den letzten Bergen dann eben auch nochmal eine flache Passage. Also heute ist wirklich, wenn der Berg erreicht ist, auch das Etappenfinale und das könnte natürlich etwas bedeuten für Remco Evenepoel, der immer die Gelegenheit genutzt hat, diese kleinen Abfahrten nochmal für sich auszunutzen, um weiter ranzukommen an Florian Lipowitz und den sogar zu überholen. Das wird ihm heute nicht gelingen. Demzufolge werden wir heute die klare Kletterform am Ende auch auf den Resultatslisten wiederfinden.
0: Und das Finale dieser 15. Etappe hören Sie dann natürlich auch hier in der SR3 Sportarena um kurz nach 5:30.

0: Die SR3 Sportarena am Sonntagnachmittag. Zweite Stunde haben wir noch vor uns, sprechen da natürlich auch nochmal ausführlich über die Fußball-Weltmeisterschaft, bilanzieren so ein bisschen. Tja, es ist natürlich diese XXL-WM schon wieder rum. 19. Juli, das Finale heute Abend zwischen Spanien und Argentinien. Und schauen dann auch noch ein bisschen auf Kimi Antonelli, Formel 1. Ja, heute war Grand Prix angesagt in Belgien, das Wochenende von Spa. Und nach der Enttäuschung letzte Woche in Silverstone ist ja da ausgeschieden mit einem Defekt am Auto auf der Siegerstraße, war er eigentlich schon. Dann heute der Sieg, auch das in der zweiten Stunde dieser SR3 Sportarena nach 17 Uhr.
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1: Um 17 Uhr. Die Ukraine versucht weiterhin gezielt, die Energieinfrastruktur in Russland zu stören. Wie Präsident Selenskyj erklärte, wurden 3 Öldepots in der Region Stawropol getroffen. Der Gouverneur der Region hatte zuvor von Drohnenangriffen auf Industrieanlagen gesprochen. Darüber hinaus habe die Ukraine 3 Öltanker im Schwarzen Meer attackiert, wie Selenskyj mitteilte. In der Nacht hatte Russland die schwersten Luftangriffe auf die Ukraine seit Kriegsbeginn gestartet. Für SR Info Stefan Lag.
2: Rund eine Stunde lang waren in der Nacht in der Millionenmetropole immer wieder heftige Explosionen zu hören, teilweise im Minutentakt. Mindestens ein Mensch wurde getötet, 16 weitere wurden verletzt. Wie die Behörden mitteilten, wurden mehrere Wohnhäuser und Autos zerstört. Kiews Bürgermeister Klitschko berichtete zudem von Bränden in verschiedenen Stadtteilen. Auch am Vormittag waren über Teilen der Stadt noch Rauchwolken zu sehen. Die ukrainische Luftwaffe meldete insgesamt 23 Raketeneinschläge und 10 Treffer durch Drohnen. Nach ihren Angaben konnte jedoch ein erheblicher Teil der angreifenden Raketen und Drohnen abgefangen werden.
1: Nach dem Sturz einer Frau aus dem 2. Stock eines Hauses in Saarbrücken-Mahlstatt ist gegen ihren Ehemann Haftbefehl erlassen worden. Wie die Polizei dem SR auf Anfrage mitteilte, wird dem 31-Jährigen versuchter Totschlag vorgeworfen. Seine 30-jährige Frau war nach einem Streit mit ihm auf einen Dachvorsprung im 2. Obergeschoss des Mehrfamilienhauses geflohen. Dort soll er sie mit einem Stichwerkzeug angegriffen haben. Die Frau stürzte mehrere Meter in die Tiefe und wurde schwer verletzt. Ihr Zustand ist weiter kritisch. Der Mann wurde noch vor Ort festgenommen, das gemeinsame Kind des Paares vom Jugendamt in Obhut genommen. Morgen will die Spitze der Unionsfraktion im Bundestag über die Nachfolge von Jens Spahn beraten. Bei der Suche nach einem neuen Fraktionsvorsitzenden steht auch ein Umbau des Kabinetts im Raum. Wie Kanzler Merz im ZDF-Sommerinterview sagte, kann der Prozess die Gelegenheit bieten, über personelle Veränderungen in der Regierung nachzudenken. Die Parteichefs von CDU und CSU, Merz und Söder, werden einen Vorschlag für einen neuen Fraktionsvorsitzenden unterbreiten. Gewählt wird aber von den Mitgliedern der Unionsfraktion. Im Klinikum Saarbrücken auf dem Winterberg gibt es eine Neuerung für werdende Mütter. Im August startet der sogenannte hebammengeleitete Kreissaal als Ergänzung zum bereits bestehenden Kreissaal unter ärztlicher Leitung. Für SR Info Silke Kiefer.
3: Während der Geburt sind erfahrene Hebammen anwesend und nicht wie sonst in Kliniken Ärztinnen und Ärzte. Eine Sprecherin des Klinikums erzählt, dass zukünftig bis zu 15 Frauen im Monat im hebammengeleiteten Kreissaal entbinden können. Das Angebot richtet sich an diejenigen, die eine selbstbestimmte Geburt möchten und trotzdem Wert auf schnelle medizinische Hilfe legen, wenn sie denn gebraucht wird. Voraussetzungen für eine Geburt im hebammengeleiteten Kreissaal sind unter anderem eine risikoarme Schwangerschaft und eine Geburt zwischen der 38. und der 43. Schwangerschaftswoche.
1: In der Formel 1 hat Mercedes-Pilot Kimi Antonelli den großen Preis von Belgien in Spa-Francorchamps gewonnen. Er setzte sich gegen Charles Leclerc im Ferrari und Max Verstappen im Red Bull durch. Damit konnte Antonelli seine WM-Führung weiter ausbauen. Der einzige Deutsche im Feld, Nico Hülkenberg, kam im Audi nur auf Platz 13 und verpasste die Punkteränge damit deutlich. Das waren die Nachrichten mit Dominik Holl. 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
4: Weiterhin oft sonnig, immer mal wieder hier und da so ein paar schöne Wetterwolken, die den Himmel garnieren, bei 21 bis 25 Grad. In der Nacht durchlüften angesagt, 12 Grad wären es auf manchen Höhen, bis 8 Grad geht's runter in den freien Tälern. Und morgen in die neue Woche starten wir ähnlich wie heute mit einem Sonne-Wolken-Mix und 20 bis 25 Grad. Es bleibt dazu weitestgehend trocken.
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4: Weiterhin ist das ein straßenmäßig sehr entspannter Sonntag, nichts los, geblitzt wird weiter, dafür in Fürstenhausen in der Kurt-Schumacher-Straße oder auf der A620 Saarlouis-Saarbrücken in Höhe Güdingen. Wenn Sie noch was sehen, geben Sie gern Bescheid, 0800 700 8000. Allen unterwegs, gutes Ankommen.
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4: Was für eine Dramatik auf diesen letzten Kilometern der 15. Etappe der Tour de France. Da guckt man eine Sekunde nicht hin. Oben hier im Studio auf die Fernseher und dann liegt da der zweimalige Tour de France-Sieger Jonas Vingegaard nach einem schweren Sturz auf dem Boden. Arm in der Schlinge, musste die Etappe auf jeden Fall mal abbrechen. Ist das sein Tour aus? Das fragen wir gleich Holger Gerska, der für uns in Frankreich mit dabei ist. Puh. Einmal kurz durchatmen und dann rein in die letzte Stunde dieser SR3 Sportarena. Mit mir, Tom Klose. Hi.
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0: Was für eine Dramatik auf den letzten Kilometern dieser 15. Etappe der Tour de France. Der zweimalige Toursieger Jonas Vingegaard ist gestürzt und musste diese Etappe mit großen Schmerzen aufgeben. Vor ein paar Minuten ist das passiert. Holger Gerska, was ist denn genau passiert und was heißt das jetzt für die verbleibenden Kilometer, aber auch für den Rest dieser Rundfahrt?
1: Es war eine Rechtskurve. Die Mannschaft von Jonas Vingegaard hat eigentlich mit 6 Mann an der Spitze des Feldes alles kontrolliert. Er selber ist an der 4. Position gefahren. Und in dieser Rechtskurve, da ging es auch noch auf einen Fahrbahnteiler zu. Die Straße verjüngte sich, weggerutscht und ist gegen eine Bordsteinkante gerutscht und hat sich sofort die rechte Schulter gehalten. Und im Radsport ist es die klassische Verletzung, Schlüsselbeinbruch. Die Tourärztin war direkt bei ihm. Es gab aber überhaupt keinen Versuch mehr, das Rennen fortzusetzen. Er ist sofort dann in einen Krankenwagen gestiegen. Die Tour war direkt für ihn vorbei und damit sind natürlich jetzt die Plätze 2 und 3 vakant. Man muss aber auch sagen, dass mit ihm auch Isaac del Toro gestürzt ist. Der Mexikaner, der Chefhelfer von Tadej Pogacar und Etappensieger von Barcelona, der gestern noch Zweiter war in den Vogesen. Ob der richtig fit ist, das wage ich mal zu bezweifeln. Er hält sich permanent den linken hinteren Oberschenkel und die Mannschaft, die jetzt, da werden diesem Augenblick im Hauptfeld hineingehen in den Berg. Das Tempo macht es das Team Red Bull mit Florian Lipowitz und Remco Evenepoel. Die wittern jetzt natürlich ihre Chance.
0: Noch gut 10 Kilometer sind es bis ins Ziel dieser dramatischen, mittlerweile 15. Etappe.

0: Einen haben wir noch. Von 104 Spielen ist eins noch übrig, und zwar das Größte. Das, ja, was am Ende dafür sorgt, dass eine von beiden Mannschaften heute einen ganz schön schweren, ganz schön teuren Pokal in den nordamerikanischen Nachthimmel strecken darf. Entweder werden es die Argentinier sein oder die Spanier. Können Sie sich heute Abend live im ZDF bei den Kollegen und Kolleginnen angucken, ab 19.30 Uhr, Anpfiff dann 21 Uhr, jetzt hier in der SR3 Sportarena Zeit für uns, schon mal zurückzugucken auf diese XXL-WM mit XXL-Spektakel und Skandalen. Luca Benincasa.
1: Die WM 2026 geht zu Ende.
2: WM-Stimmung ist grandios. Wir haben ordentlich einen im Schlappen. Wir haben ordentlich gegen den Tisch getreten.
3: Guys, no matter what happens, just smile and enjoy it.
1: Doch was bleibt von diesem Turnier der Superlative, außer überforderten Schiedsrichtern?
4: Man kann es gar nicht wirklich verstehen. Rote Karte für Temba Swane.
5: Er hätte auch sagen können, Freibier für alle.
1: Wir machen den WM-Rückblick und fangen mit ihm hier an.
4: Vucinha, der hat einen riesen Anteil, der 40-jährige Keeper bei den Kapverden.
1: Ihm war es zu verdanken, dass Kapverde gegen Spanien die Null gehalten und so den allerersten WM-Punkt ergattert hat. Und dann war Keeper Vucinha auf einmal der Star.
6: Haltet doch mal, der Kopfball von Vucinha!
1: 40.000 Instagram-Follower hatte er vor der WM, nun sind es fast 30 Millionen, mehr als Englands Superstürmer Harry Kane.
7: Kane finds a position. Oh, brilliant!
1: Dem nach dem gemeinsamen Singen mit den Fans auch mal die Stimme weggeblieben ist.
8: Yeah, I've just been singing there, I can't really talk. Unbelievable support. My voice is gone.
1: Vielleicht hatte Kane den Voice Crack aber auch, nachdem
9: irgendein Clown unten in der Wäschekammer
1: die FIFA angerufen hatte, um die Sperre von US-Stürmer Balogun aussetzen zu lassen.
10: Yes, I asked for a review.
11: Das ist natürlich alles Kabarett.
1: Ganz sicher hat Trumps mögliche Beeinflussung dem Ansehen der FIFA geschadet. Und trotzdem bleibt die WM auch vielen gut in Erinnerung. Und das liegt vor allem an den Fans.
12: Ecuador! Ecuador!
13: Wir fahren zum Times Square. Oh ja, wollten mit den Deutschen feiern. Jetzt feiern wir mit den Ecuadorianern. Also.
14: We sing in red, white, Austria.
1: Superstar Erling Haaland brachte die Ruder-Norweger bei dieser WM ganz groß raus.
15: Ich bin unglaublich stolz. Es berührt mich sehr, wenn ich daran denke, wie gut wir uns geschlagen haben, wie wir unser Land vereint haben. All die positive Stimmung hier, aber auch zu Hause, das ist einfach fantastisch.
1: Ohnehin waren die vielen Superstars top in Form. Es war und ist das Turnier der Jungen.
16: Lamine Yamal, Tor! Tor! Tor! Lamine Yamal erlöst die Spanier!
1: Und der ganz Alten.
17: Messi Tor! Messi Tor! Unter die Latte und ins Tor! Der Wahnsinn!
1: Messi, Vucinha, Trump oder Infantino. Diese WM hat viele Geschichten geschrieben und doch ist manchmal alles ganz einfach.
18: Wer ist denn bisher für dich der Spieler, den du am coolsten findest?
19: Ich kenn keinen.
18: Kennst keine?
19: Nee.

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1: 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Vorsicht auf der A620 Saar-Luisa-Brücken zwischen Wattgassen und Völklingen werden in beiden Richtungen aufpassen. Hier sind Menschen auf der Straße. 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

0: Jonas Vingegaard stürzt auf Etappe Nummer 15 der diesjährigen Tour de France und muss die Tour zu 99,9% aufgeben. Was eine Dramatik an diesem Spätnachmittag. 4 Kilometer sind es jetzt noch bis ins Ziel. Holger Gersker bringt uns auf den Stand.
1: Was für ein Drama um den zweimaligen Tour de France Gesamtsieger Jonas Vingegaard. Zweiter war er in der Gesamtwertung und er stürzte. Genau 16.57 Uhr war es, als er aufgeben musste. Nach einem Sturz in einer Rechtskurve hielt er sich die rechte Schulter, versuchte gar nicht erst auf ein Fahrrad zu steigen, sondern musste im Krankenwagen abtransportiert werden. Für ihn ist die Tour de France also vorbei. Vakant die Plätze 2 und 3 hinter Tadej Pogacar. Und jetzt am Schlussanstieg, wir sind noch knapp 4 Kilometer vom Ziel entfernt, klärt sich wohl auch die Kapitänsrolle im Team Red Bull zugunsten des Belgiers Remco Evenepoel. Denn er kann Tadej Pogacar im gelben Trikot folgen, während Florian Lipowitz große Probleme hat und momentan mit 35 Sekunden hinterherfährt.

0: SR3 Saarlandwelle, Vorsicht auf der A620 nochmal. Saarlouis-Saarbrücken zwischen Wattgassen und Völklingen-Werden in beiden Richtungen. Da sind oder waren Menschen auf der Straße. Die letzten Meter, die Entscheidung in der Tour de France, Etappe Nr. 15. Dramatischer Tag gewesen. Sturz von, ja, auch Mitfavorit Jonas Vingegaard. Und jetzt sind es nur noch drei da vorne. Pogacar, Evenepoel oder Isaac Del Toro. Wer macht's? Rein ins Ziel mit Holger Gerska.
1: Was für ein Drama um Jonas Vingegaard. Der zweimalige Tour de France-Sieger ist nicht mehr dabei. Er lebt möglicherweise aus einem Krankenhaus heraus inzwischen. Wie es in den heutigen Schlusskampf um den Etappensieg hineingeht. Er stürzte in einer Rechtskurve auf die rechte Schulter und unternahm keinerlei Versuche mehr aufs Fahrrad zurückzuklettern, sondern stieg in einen Krankenwagen. Für den Dänen ist die Tour de France vorbei. Jetzt ist vakant der Kampf um Platz 2 und 3 und die Kandidaten hinter Tadej Pogacar, die sind da vorne an seiner Seite. Isaac Del Toro, der junge Mexikaner, 500 Meter vor dem Ziel greift er an. Pogacar lässt ihn ziehen, schaut sich das aus der Ferne an. Will er dem Mexikaner den Etappensieg überlassen. Aber der hat noch einen am Hinterrad und das ist nicht Florian Lipowitz, sondern dessen heute sehr verblüffend fahrender Olympiasieger, nämlich Remco Evenepoel, der Belgier, der Teamkollege von Florian Lipowitz. Evenepoel an der zweiten Stelle, Pogacar kommt auch wieder ran. Del Toros Angriff ist durch den Belgier neutralisiert worden. Jetzt sind es noch 300 Meter. Noch einmal geht Isaac Del Toro aus dem Sattel. Del Toro, der Mexikaner, und jetzt kommt der Antritt von Remco Evenepoel, unwiderstehlich. Del Toro ist geschlagen, der wird Dritter. Aber gewinnt Evenepoel oder gewinnt Tadej Pogacar? Das ist die Frage. Evenepoel für das deutsche Red Bull-Team ist immer noch vorn. Pogacar in seinem Hinterrad. Evenepoel könnte es durchziehen. Es sind noch 100 Meter. Immer noch ist Evenepoel vorne. Das ist der Sieg. Das wird der Sieg. Es wird der Sieg für Remco Evenepoel. Er gewinnt diese Etappe auf dem Plateau de Solaison. Das ist ehrlich gesagt eine fulminante Überraschung. Das ist der zweite Platz von Tadej Pogacar und der dritte von Isaac Del Toro. Und jetzt kämpft Florian Lipowitz um die Sekunden. Er fährt mit dem jungen Franzosen Paul Sexas, das ist aktuell, aber auch was die Gesamtwertung angeht, eher der Kampf um die Plätze 4 und 5. Das Podium ist ein bisschen entfernt. Florian Lipowitz am Hinterrad des Franzosen, sie haben noch 300 Meter und erbarmungslos tickt die Uhr gegen die beiden. Können sie den Rückstand auf etwa eine Minute reduziert halten? Es ist aber trotzdem natürlich eine ganze Menge. Zähne zusammengebissen bei Florian Lipowitz, das ist eigentlich sein Terrain gewesen und dennoch musste er heute erkennen, dass die Kapitänsrolle jetzt eindeutig bei Remco Evenepoel ist, auch auf der Basis dieses Etappensieges. Er ist immer noch hinter Paul Sexas. Wir sind schon bei 55 Sekunden. Es wird nicht unter einer Minute Rückstand bleiben, doch ganz knapp. 58 Sekunden. Sexas der vierte, Florian Lipowitz der fünfte. Ist ein kleiner Verlierer des Tages in der Gesamtwertung, bleibt er natürlich mit im Geschäft, aber klar ist die Favoritenrolle jetzt eindeutig in Sachen Podium bei Isaac Del Toro und bei Remco Evenepoel nach dieser Etappe. Und dann übrigens für das deutsche Team Red Bull mal wieder ein Etappensieg, das haben sie sich vorgenommen. Und für den Belgier, der ja ein Mann der ganz großen Momente ist, der 500. Etappensieg für Belgien überhaupt in der Geschichte der Tour de France. Was für ein Tag für den Olympiasieger.

0: England schlägt Frankreich 6:4. Was war das für ein unfassbares Spiel gestern, das kleine, das Bronzefinale der Fußballweltmeisterschaft. Gefühlt ja schon das richtige Finale. Aber nee, das gibt's heute Abend noch zwischen Spanien und Argentinien. Und falls Sie nicht schon aus sich selbst heraus Fußballfinallust haben, kein Problem. Dafür gibt's die SR3 Sportarena und Burkhard Hupe.
1: 40 Grad, 48 Minuten, 48 Sekunden nördlicher Breite. 74 Grad, 4 Minuten, 28 Sekunden westlicher Länge.
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0: Sein Name ist Kimi Antonelli und er kam mit seinen 19 Jahren, um die Großen, die Älteren, so richtig, aber so richtig zu ärgern. Der WM-Führende nach einer bitteren Formel-1-Pille letzte Woche in Silverstone, wo er aufgeben musste, auf Siegkurs, sein Auto hat nicht so mitgespielt. Heute zurück auf Numero Uno, 6. Saisonsieg für ihn in Spa in Belgien. Lena Bergmann, mit ihr wollen wir kurz drüber sprechen. Nach der Pole Position gestern im Qualifying, heute also auch ein großes italienisches Grinsen am Ende. Was haben wir denn verpasst? Was haben alle verpasst, die den Grand Prix heute nicht gesehen haben? Scheinbar eine ganze Menge.
1: Oh ja, ein spannendes Rennen mit sehr, sehr vielen Führungswechseln, spannenden Überholmanövern. Wir waren ja auf der Traditionsstrecke in Spa. Eine sehr lange Strecke, die längste Strecke im Formel-1-Kalender tatsächlich. Mit 7 Kilometer geht die Runde. Und mit einigen Orten, wo man überholen kann, gleich zu Beginn haben wir ein tolles Manöver gesehen von Max Verstappen gegen Kimi Antonelli. Also unser Wunderkind hat die Führung kurz einbüßen müssen und dann aber gleich in der nächsten Kurve wieder angelegt und wieder überholt. Und dann hat Antonelli auch das Rennen relativ lange angeführt. Es gab aber einige virtuelle Safety Cars. Immer mal wieder waren Marshals auf der Strecke, mussten Teile wegbringen. Die Safety Cars waren sehr kurz. Das hat die Strategien der Teams teilweise sehr durcheinander geworfen, denn Belgien ist ja ein Kurs, wo man oft nur einen Stopp macht, also nur einmal die Reifen wechselt. Ja, und dann konnte Ferrari ein bisschen profitieren. Die haben nämlich länger gewartet als die Konkurrenz, sind länger draußen geblieben und konnten dann den Boxenstopp machen, als das Safety Car draußen war, haben richtig Zeit gespart. Und Charles Leclerc hat mal zwischenzeitlich die Führung übernommen für 14 Runden. Mhm. Ja, und dann kam Antonelli aber schon wieder angerast von hinten mit dem Silberpfeil, hat sich die Führung zurückgeholt und hat das Ding wirklich souverän ins Ziel gebracht. Also sich gegen Max Verstappen, den 4-maligen Weltmeister und auch einen Charles Leclerc in einem schnellen Ferrari, der einen im Nacken sitzt, durchzusetzen, hat er wirklich sensationell gemacht heute wieder.
0: Dann einmal noch ganz schnell Blick auf die Gesamtwertung. Antonelli vor George Russell und vor Lewis Hamilton und George Russell. So, was hält denn die Saison noch parat in Sachen Titelkampf?
1: Oh, ich glaube, da ist noch einiges offen. Also erstmal hat Antonelli jetzt natürlich richtig Strecke gemacht gegenüber seinem ärgsten Konkurrenten, gegen George Russell, der heute ausgeschieden ist nach einem Dreher. Lewis Hamilton rückt aber vor auf den Verfolgerplatz, auf Platz 2. Und ich würde sagen, mit Blick auf die zweite Jahreshälfte ist neben Ferrari auch noch ein McLaren-Team nicht zu vernachlässigen, die immer näher ranrücken. Also Mercedes natürlich der Favorit, aber die Konkurrenz holt auf.
0: Und hier holt Sebastian Kolb auf, der übernimmt jetzt. Das war die SR3 Sportarena mit Tom Klose. Wir hören uns bald wieder, wenn Sie mögen. Vielen Dank fürs Zuhören heute. Tschüss, schönen Abend.

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2: 18 Uhr. Nach dem Sturz einer Frau aus dem zweiten Stock eines Hauses in Saarbrücken-Mahlstadt ist gegen ihren Ehemann Haftbefehl erlassen worden. Wie die Polizei dem SR auf Anfrage mitteilte, wird ihm versuchter Totschlag vorgeworfen. Die Frau war bei der Flucht vor ihrem Mann in die Tiefe gestürzt und schwer verletzt worden. Sie befindet sich in kritischem Zustand in einem Krankenhaus. Aus der SR-Info-Redaktion Jonathan Janoschka.
3: Laut Polizei war es zwischen dem 31-jährigen Mann und seiner 30-jährigen Ehefrau zu einem Streit in der gemeinsamen Wohnung gekommen. Die Frau flüchtete sich vor ihrem Mann auf ein Vordach im zweiten Obergeschoss des Hauses. Dort attackierte der Mann seine Frau mit einem Stichwerkzeug. Noch bevor die Polizei die Wohnung der beiden betreten konnte, stürzte die Frau vom Vordach mehrere Meter in die Tiefe. Ihr Mann ließ sich von der Polizei widerstandslos festnehmen. Ein gemeinsames Kind des Paares wurde vom Jugendamt in Obhut genommen.
2: Nach dem Rücktritt von Unionsfraktionschef Spahn erwägt Bundeskanzler Merz auch eine Umbildung des Kabinetts. Merz sagte im ZDF-Sommerinterview, die Beratung über eine Nachfolge Spahns könne auch die Gelegenheit bieten, über personelle Veränderungen in der Regierung nachzudenken. Die Zeit dränge zwar nicht, aber in den nächsten Tagen stünden Gespräche in den Parteigremien an. Die Spitze der Unionsfraktion will morgen über die Nachfolge von Jens Spahn beraten. Im Gespräch sind Medienberichten zufolge unter anderem Kanzleramtschef Frei, Bundesinnenminister Dobrindt, Fraktionsvize Krings und CDU-Generalsekretär Linnemann. Spahn war gestern nach Kritik an seiner Elternschaft mithilfe einer Leihmutter in den USA zurückgetreten. Die USA haben erneut Angriffe auf den Iran geflogen. Wie die amerikanischen Streitkräfte mitteilten, habe man Vergeltungsmaßnahmen für den Tod von zwei US-Soldaten in Jordanien durchgeführt. Diese seien am Freitag bei iranischen Drohnen- und Raketenangriffen ums Leben gekommen. Die iranische Seite bestätigte die neuesten US-Angriffe. Das geistliche Oberhaupt des Iran, Khamenei, kündigte unterdessen das Rahmenabkommen mit den USA auf. In einer schriftlichen Erklärung heißt es, dieses sei wertlos und unglaubwürdig. Die USA hätten ihre Zusagen wiederholt gebrochen. Teheran werde sich nun auch nicht mehr daran halten. Remco Evenepoel hat die 15. Etappe der Tour de France gewonnen. Er setzte sich auf der 184 Kilometer langen Etappe auf das Plateau des Solazans durch. Überschattet wurde die Etappe von einem schweren Sturz des Dänen Jonas Vingegaard. Der Mitfavorit musste verletzungsbedingt aufgeben. Für SR Info Holger Gerska.
4: Gewonnen hat Remco Evenepoel aus Belgien, der völlig überraschend diese schwere Bergankunft für sich entschied und damit die Kapitänsrolle im Team Red Bull gegen Florian Lipowitz wohl für sich entschied. Es war der 500. Etappensieg eines Belgiers im Rahmen der Tour de France. Tadej Pogacar diesmal Zweiter vor seinem jungen Teamkollegen Isaac Del Toro. Knapp eine Minute später kam Florian Lipowitz auf Platz 5. Er liegt auch in der Gesamtwertung an fünfter Stelle. 50 Sekunden trennen ihn jetzt von Platz 3. Aber für den ganz großen Schock des Tages sorgte Jonas Vingegaard. Der zweimalige Toursieger rutschte in einer Rechtskurve weg, hielt sich sofort das rechte Schulterblatt und musste die Tour de France aufgeben.
2: In den USA rechnen Meteorologen mit einer ungetrübten Sicht beim Finale der Fußball-Weltmeisterschaft. Der nationale Wetterdienst geht davon aus, dass sich der Rauch mehrerer Waldbrände in Kanada bis heute Abend verziehen wird. Das WM-Finale zwischen Argentinien und Spanien beginnt um 21 Uhr deutscher Zeit in East Rutherford, New Jersey in der Nähe von New York. Das erste zeigt das Spiel live. Und das waren die Nachrichten mit Aaron Klein. 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
5: In der kommenden Nacht erwartet uns ein meist sternenklarer Himmel. Die Temperaturen sinken auf ungewohnt tiefe 12 bis 8 Grad. Morgen am Montag, da starten wir wieder sonnig und es bleibt weitgehend trocken. Im Laufe des Tages steigen die Temperaturen auf angenehme Höchstwerte von 20 bis 25 Grad.
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5: Sie haben uns Blitzer gemeldet. Herzlichen Dank dafür. Die neuesten stehen in St. Ingbert in der Gartenstraße, in Fürstenhausen in der Kurt-Schumacher-Straße und auf der A620 Saarlouis Richtung Saarbrücken in Höhe Güdingen. Alle Blitzer nachlesen können Sie auf sr3.de und in der SR3-App. Und wenn Ihnen was auffallen sollte, rufen Sie unsere SR3-Verkehrsredaktion an. Die erreichen Sie kostenlos unter der 0800 700 8000.
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5: 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Mit Sebastian Kolb. Herzlich willkommen.
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Der Musikverein 1906 Saar-Hölzbach, der feiert in diesem Jahr sein 120-jähriges Bestehen. Für uns ist das ein Anlass, zwei Mitglieder dieses Orchesters in die Musikbühne Saar hier auf SR3 einzuladen. Gleich stelle ich Ihnen den ersten Vorsitzenden Andreas Ewert und den ersten Schriftführer Michael Jager vor.

0: besorgt und haben uns dann zusätzlich mit stillem Wasser eingedeckt und die Gäste konnten sich dann kostenlos mit stillem, gekühltem Wasser versorgen, sodass der Aufenthalt relativ angenehm gestaltet war.
1: Was habt ihr musikalisch gemacht an diesen 3 Tagen?
0: Musikalisch hatten wir am ersten Abend zwei Blasmusikgruppen. Einmal die Gruppe Saarplesch, die hier im Saarland ja doch schon sehr bekannt ist, als Vorband. Und dann die Gruppe Viererplesch aus Tirol, die sind sehr bekannt im Blasmusikgenre. Und die hatten den ersten Abend gestaltet. Am zweiten Tag haben befreundete Musikvereine aufgespielt. Und am letzten Abend, an dem Montagabend, war eine Art Dämmershoppen, da hat auch ein befreundeter Musikverein gespielt und anschließend die Gruppierung Brastur noch 2 Stunden Unterhaltung gemacht. Und damit war das Fest eigentlich ausgeklungen.
1: Eine runde Geschichte. Ihr selber habt gar keine Zeit gehabt, Musik zu machen, oder? Weil ihr so viel machen musstet, organisieren musstet, Wasser besorgen musstet, Kühlgeräte besorgen musstet. Oder seid ihr selber auch aufgetreten oder einige von euch aufgetreten?
0: Nein, selber nicht. Wäre zeitlich gar nicht machbar gewesen, weil wir auch mit so an 3 Tagen Standdienste erledigen. Jetzt haben uns Gott sei Dank am ersten Abend befreundete Vereine im Dorf ausgeholfen. Das ist so Tradition, wenn wir Jubiläen haben, dass die Vereine sich untereinander aushelfen. Aber selbst an den anderen 2 Tagen waren dann alle Vereinsmitglieder eingebunden. Da wäre für Musik keine Zeit gewesen.
1: Klar. Michael Jager, das ist ja eine mächtige Geschichte, 3 Tage zu feiern mit vielen Leuten bei großer Hitze und das alles logistisch auf die Reihe zu bringen. Wie viel Vor- und wie viel Nachbereitung steckt denn in solchen 3 Festtagen?
2: Ja, also der Beginn der Planung, die hat eigentlich schon im letzten Jahr um diese Zeit stattgefunden. Das Augenmerk lag natürlich da ganz klar in der groben Organisation, dass man da mal einen Abriss macht, wie soll das Fest ablaufen. Wir haben uns da damals schon dazu entschlossen, dass wir das nicht so klassisch oder so ganz traditionell ablaufen zu lassen, obwohl wir ein Traditionsverein sind eigentlich, aber wir wollten das locker gestalten. Da ging es dann im ersten Step darum, wann wir es machen. Also die Termine müssen ja festgelegt werden. Wo machen wir es? Ob es eine Indoor-Veranstaltung wird oder Open Air. Und dann ging es im ersten Schritt natürlich um das Rahmenprogramm. Weil wenn man so eine Band wie Viererplesch haben will oder generell eine namhafte Band, da muss man natürlich auch früh genug an sein. Ja. Und das hat dann mit Viererplesch auch funktioniert und dann ging es Schritt für Schritt. Mhm. Dann geht man natürlich in die detaillierte Planung und wir sind auch pünktlich gelandet. Also wir hatten jetzt zum Beginn keinen Stress. Also wir hatten natürlich Stress, klar.
1: Aber im Prinzip war klar, was jeder machen musste.
2: Genau. Das Fest war organisiert und es ist auch gut gelaufen. Wir haben uns richtig darüber gefreut.
1: Also der Aufwand hat gelohnt?
2: Der Aufwand hat auf jeden Fall gelohnt.
1: Jetzt ist es ja in 5 Jahren soweit, dass schon das 125-Jährige anstehen könnte. Seid ihr Stand jetzt bereit, was Ähnliches in 5 Jahren nochmal zu machen?
0: Stand jetzt ja, haben uns in der Tat auch im Vorhinein schon drüber unterhalten, aber wir haben jetzt einfach mal gesagt, wir lassen das Ganze jetzt mal ausklingen und ein bisschen Revue passieren. Aber ich denke schon, dass wir in 5 Jahren bereit sind, nochmal so ein Fest zu feiern. Ja.
1: Andreas Ebert und Michael Jager sind meine Gäste und diese Live-Aufnahme des Udo-Jürgens-Klassikers Ich war noch niemals in New York, die ist beim letzten Konzert des Musikvereins 1906er Hölzbach entstanden. Danach reden wir weiter.

0: Der Musikverein 1906er Hölzbach, der feiert sein 120-jähriges Bestehen. Das ist eine Gelegenheit, um Bilanz zu ziehen. Und das machen wir jetzt mit dem ersten Vorsitzenden Andreas Ewert und mit dem ersten Schriftführer Michael Jager. Michael Jager, wie viele Musikerinnen, wie viele Musiker seid ihr, wie viele sind bei euch aktiv und habt ihr alle Instrumentengruppen so besetzt, wie ihr das gerne hättet?
1: Auf jeden Fall. Also wir sind derzeit 54 aktive Musiker. Da sind natürlich jetzt auch die Personen mit eingeschlossen, die sich derzeit in Mutterschutz oder Ähnlichem befinden. Aber roundabout 50 aktive Musikerinnen und Musiker. Wir haben derzeit alle Register gut besetzt, können uns nicht beschweren. Der Klangkörper ist gut. Der Klangkörper ist mehr als gut, wenn denn alle zahlreich in die Probe kommen.
0: Okay, das heißt, da hakt es ein bisschen, dass nicht jeder immer jedes Mal bei der Probe dabei ist.
1: Das ist, glaube ich, in jedem Verein so. Man hat natürlich auch Familie, Freizeit, andere Termine. Da immer alles alle unter einen Hut zu bekommen, ist natürlich schwer, aber es funktioniert. Es funktioniert sehr gut und wir sind auch personell gut aufgestellt.
0: Andreas Ewert, was für ein Repertoire spielt ihr? Wo liegen eure musikalischen Schwerpunkte?
2: Wir spielen eigentlich alles von traditioneller Marschmusik bis hin zu modernen Stücken. Klassisches Sommerprogramm ist es mal ein Unterhaltungsprogramm aus bekannten Schlagern, aber auch zum Teil bekannten Märschen. Also ist eigentlich ziemlich bunt gemischt.
0: Was machen Sie am liebsten als Schlagzeuger?
2: Gute Frage. Ich spiele eigentlich alles relativ gern, aber ich spiele sehr gerne auch Märsche, aber auch natürlich sehr gerne die bekannten Schlager mit den bekannten Liedern, die man so kennt. Die spiele ich natürlich auch sehr gern.
0: Und Herr Jager, Sie als Klarinettist, was für einen Stil, was für eine Art von Musik finden Sie am schönsten?
1: Kann ich nicht sagen. Das will ich auch nicht sagen. Ich habe da keine Favoriten. Das ist, glaube ich, die Abwechslung, die es ausmacht. Also ein Marsch muss einfach dabei sein.
0: Das gehört zu einem Musikverein dazu.
1: Das ist, bei der Blasmusik ist das so. Natürlich freut man sich auch auf moderne Arrangements, ob es jetzt selbst Kompositionen, aber auch, wo ich auch ein Riesenfan von bin, das sind Soundtracks oder Filmmusiken. Das macht schon Spaß.
0: Sie haben gesagt, ihr habt etwa 50 aktive Musikerinnen und Musiker. Ihr seid gut aufgestellt in einzelnen Instrumentengruppen. Wie ist das von der Altersstruktur her bei euch? Ich meine, ihr habt gesagt, ein paar Damen sind im Mutterschutz, das heißt, die sind nicht ganz alt, die sind jünger. Aber wie ist das insgesamt so?
1: Naja, unser Jüngster ist, glaube ich, 12 und unser Ältester ist 75.
0: Okay.
1: Da ist also alles dabei. Da gibt es auch kein, du bist zu jung oder du bist zu alt, du darfst nicht oder du sollst nicht. Bei uns ist jeder willkommen und das spiegelt sich dann auch im Altersdurchschnitt wieder.
0: Ihr habt aber nicht ein extra Jugendorchester oder so, sondern...
1: Vor kurzem hatten wir ein Jugendorchester. Das war aber von der Instrumentalität hat es nicht mehr funktioniert. Das heißt, da war wirklich diese Struktur oder diese Mischung aller Register war nicht vorhanden.
0: Da waren 5 Schlagzeuger und eine Querflöte.
1: So könnte man es ausdrücken, ja. Und da hat man gesagt, man will sich jetzt nochmal die Jugend ranziehen. Also angefangen von der Flötengruppe, die wir haben. Und da wollen wir wieder aufbauen.
0: Okay.
1: Und wieder ein Jugendorchester ins Leben rufen.
0: Okay. Beim letzten Konzert des Musikvereins 1906er Hölzbach ist diese Liveaufnahme des Steigermarsches entstanden. Die hören wir uns an und dann unterhalte ich mich weiter mit Michael Jager und mit Andreas Ewert.

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1: In der kommenden Nacht erwartet uns ein meist sternenklarer Himmel. Die Temperaturen sinken auf ungewohnt tiefe 12 bis 8 Grad. Morgen am Montag starten wir wieder sonnig. Es bleibt weitgehend trocken und im Laufe des Tages steigen die Temperaturen auf angenehme Höchstwerte von 20 bis 25 Grad.
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1: Unsere neuesten Blitzer stehen auf der A8 Saarlouis Richtung Luxemburg in Höhe Dillingen-Mitte, in St. Ingbert in der Gartenstraße und in Fürstenhausen in der Kurt-Schumacher-Straße. Alle Blitzer können Sie nachlesen auf sr3.de und in der SR3-App. Und wenn Ihnen selbst auf den Straßen was auffällt, rufen Sie an. Sie erreichen unsere SR3-Verkehrsredaktion kostenlos unter der 0800 700 8000.
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1: Ich bin Sebastian Kolb und ich freue mich, dass Sie dabei sind.
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Die saarländische Partyband Die Konsorten. Und wenn Sie Die Konsorten live und kostenlos erleben möchten, dann haben Sie dazu am nächsten Samstagabend bei der SR3 Sommeralm auf der Bergehalde in Landsweilerrieden die Gelegenheit. Tradition schlägt jeden Trend. Das ist das Motto des Musikvereins 1906 Saar-Hölzbach. Was damit gemeint ist, das kläre ich gleich mit meinen Studiogästen Andreas Ewert und Michael Jager.

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0: Der Musikverein 1906er Hölzbach, der feiert sein 120-jähriges Bestehen. Und das hat er unter anderem Ende Juni mit einem dreitägigen Jubiläumsfest getan. Hier in der Musikbühne Saarfässer 3 darf ich noch einmal den ersten Vorsitzenden Andreas Ebert und den ersten Schriftführer Michael Jager begrüßen. Michael Jager, ihr habt dem Musikverein ein Motto, das heißt Tradition schlägt jeden Trend. Warum habt ihr gerade das gewählt?
1: Ja, also unsere Jugend oder die damalige Jugend, die das offeriert hatte, die würde jetzt sagen, das war so der Hype. Das war auch eine Zeit, in der ja viel Neues da war. Vereine wollten sich neu aufstellen. Es waren andere Medien, es war die Internetpräsenz. Es war nicht mehr so das traditionelle Vereinsleben. Und wir hatten uns gesagt, man kann vieles mitgehen. Wir gehen ja auch mit der Zeit. Es ist ja nicht so, dass wir jetzt da irgendwo stehen geblieben wären. Aber wir wollen natürlich auch unsere Traditionen pflegen und nicht verlieren. Ich glaube, sonst wären wir auch keine 120 geworden. Und da hat das Motto ganz gut gepasst. Mhm. Wo das jetzt genau herkam, das kann ich Ihnen eigentlich gar nicht beantworten. Das war einfach irgendwann da.
0: Irgendwann war es da, aber die Erklärung leuchtet schon ein. Andreas Ebert, wenn Sie einen Wunsch frei hätten für den Musikverein, welcher wäre das? Was würden Sie sagen, wenn es da eine Fee gäbe, die sagt, ich kann euch einen Wunsch erfüllen, was würden Sie für einen Musikverein sich am liebsten wünschen?
2: Dass es noch viele Jahrzehnte genauso weitergeht, wie es im Moment ist.
0: Das heißt, dass ihr Nachwuchs habt, dass ihr Auftrittsmöglichkeiten habt, dass die Leute Spaß haben, dass sie sich engagieren, dass all diese Dinge weiter funktionieren und dass ihr euch musikalisch auch in der Tradition, aber auch in dem, was dann kommt, weiterentwickeln könnt.
2: Genau so würde ich sagen, ja.
0: Michael Jager, haben Sie das Gefühl, ihr seid gut aufgestellt für die Zukunft, es passt alles oder könnte man an irgendeiner Stelle, ich meine, der Jugend haben Sie gerade gesagt, da müssen Sie nochmal ansetzen, damit da vielleicht was passiert, können Sie an irgendeiner Stelle noch was vielleicht besser machen in der Zukunft?
1: Ja, das lässt sich sehr schwer beantworten, weil man in die Köpfe der anderen nicht reinsehen kann. Wir tun natürlich unser Bestes. Wir fangen schon mit einem musikalischen Spielkreis an, mit den ganz Kleinen über die Flötengruppe. Dann die Ausbildung der Einzelnen, bis sie dann ins große Orchester aufgenommen werden. Natürlich kann man vieles besser machen. Es ist aber letztendlich ist es dem Ehrgeiz der mitarbeitenden Personen geschuldet, um da ja Fortschritte zu machen und das Level auch zu halten, wie man so schön sagt. Also Ängste habe ich da keine. Ich hoffe, wie es der Andreas eben schon gesagt hat, dass es so weitergeht und dass wir auch in der Lage sind, andere mit der Musik zu begeistern.
0: Okay. Der Musikverein 1906er Hölzbach, der feiert in diesem Jahr sein 120-jähriges Bestehen. Bei Andreas Ebert und bei Michael Jager, dem ersten Vorsitzenden und dem ersten Schriftführer, bedanke ich mich für den Besuch hier in der Musikbühne Saarfässer 3. Ich drücke die Daumen, dass Ihre Wünsche in Erfüllung gehen und wir uns in 5 Jahren vielleicht nochmal sehen können.
2: Vielen Dank.
1: Vielen Dank.

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Das war's in der Musikbühne Saar mit Musik von Maria Mastrantonio, Suleiman Fischermann und dem Kaffeehäusler, den Konsorten und dem Musikverein 1906 Saar-Hölzbach. Gleich um 19 Uhr die Nachrichten. Anschließend geht's in bei uns daheim um den Saarländischen Heimatpreis, der in diesem Jahr wieder vom Saarwaldverein vergeben wird. Ich bin Sebastian Kolb und sage sehr, sehr gerne bis gleich.

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1: 19 Uhr. Bundeskanzler Merz denkt nach eigener Aussage über eine Kabinettsumbildung nach. Hintergrund ist der Rücktritt von Unionsfraktionschef Spahn. Merz sagte im ZDF-Sommerinterview, das könne eine Gelegenheit sein, noch einmal über die Aufstellung der Bundesregierung nachzudenken. Der Kanzler kritisierte Spahn außerdem für dessen Informationspolitik.
2: Wir hatten ja alle kaum Gelegenheit, mit ihm darüber zu sprechen. Und er hat ja auch die Partei und die Fraktion erst sehr, sehr spät über das alles informiert. Wenn wir Zeit gehabt hätten, hätten wir das in Ruhe besprechen können, aber die Zeit hatten wir nicht.
1: Spahn war gestern nach Kritik an seiner Elternschaft mit Hilfe einer Leihmutter in den USA zurückgetreten. Nach dem Sturz einer Frau aus dem zweiten Stock eines Hauses in Saarbrücken-Malstadt ist gegen ihren Ehemann Haftbefehl erlassen worden. Wie die Polizei dem SR mitteilte, wird ihm versuchter Totschlag vorgeworfen. Demnach war es zu einem Streit zwischen dem 31-jährigen Mann und seiner 30-jährigen Frau gekommen. Die Frau flüchtete auf ein Vordach im zweiten Stock. Dort soll er sie mit einem Stichwerkzeug attackiert haben. Die Frau stürzte mehrere Meter in die Tiefe und wurde schwer verletzt. Ihr Zustand ist weiter kritisch. Ein gemeinsames Kind des Paares wurde vom Jugendamt in Obhut genommen. An der Seilbahn im Deutsch-Französischen Garten in Saarbrücken hat es einen technischen Defekt gegeben. Die Feuerwehr ist aktuell nach eigenen Angaben dabei, die übrigen Menschen aus den Gondeln zu befreien. Insgesamt seien 18 Erwachsene und Kinder stecken geblieben. Um sie zu befreien, seien Höhenretter und eine Drehleiter eingesetzt worden. Remco Evenepoel hat die 15. Etappe der Tour de France gewonnen. Der Belgier setzte sich auf der 184 Kilometer langen Etappe auf das Plateau des Olaisons durch. Überschattet wurde die Etappe von einem schweren Sturz des Dänen Jonas Vingegaard. Er musste rund 20 Kilometer vor dem Ziel als bisheriger Zweiter in der Gesamtwertung verletzungsbedingt aufgeben. Wie sein Team mitteilte, erlitt er einen Schlüsselbeinbruch. Der Slowene Tadej Pogacar trägt weiterhin das gelbe Trikot des Gesamtführenden. Er kam heute als Zweiter ins Ziel. Der Weg ist frei für Jürgen Klopps Wechsel von Red Bull zum Deutschen Fußballbund. Wie Klopp mitteilte, hat er sich mit dem Unternehmen geeinigt. Zugleich verwies er auf noch anstehende Gespräche mit dem DFB. Noch sei nichts final, die Gespräche gingen jedoch in die wörtlich richtige Richtung. Und das waren die Nachrichten mit Aaron Klein. 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
3: In der kommenden Nacht erwartet uns ein meist sternenklarer Himmel. Die Temperaturen sinken auf ungewohnt tiefe 12 bis 8 Grad. Morgen am Montag starten wir wieder sonnig und es bleibt weitgehend trocken. Im Laufe des Tages steigen die Temperaturen auf angenehme Höchstwerte von 20 bis 25 Grad an.
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3: Unsere neuesten Blitzer von Ihnen gemeldet. Herzlichen Dank. Auf der A8 Saarlouis Richtung Luxemburg in Höhe Dillingen-Mitte, in St. Ingbert in der Gartenstraße und in Fürstenhausen in der Kurt-Schumacher-Straße. Alle Blitzer gibt es auf sr3.de und in der sr3-App. Und wenn Sie selbst was bemerken auf den Straßen, rufen Sie an, das ist kostenlos unter der 0800 700 8000.
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3: Am Mikrofon ist Sebastian Kolb. Herzlich willkommen.
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Die Ortsgruppen des Saarwaldvereins haben momentan etwa 2500 Mitglieder im Mittelpunkt, das gemeinsame Wandern und die Pflege der Natur. In diesem Jahr vergibt der Saarwaldverein wieder den saarländischen Heimatpreis. Um was es sich dabei handelt und was die Voraussetzungen sind, um dafür vorgeschlagen werden zu können, das bespreche ich gleich mit meinen Gästen Anja Wagner-Scheid, der Präsidentin, und Jürgen Barth, dem Landesvorsitzenden des Saarwaldvereins.

0: Meine beiden Gäste, die kommen vom Saarwaldverein. Herzlich willkommen, Anja Wagner-Scheidt, sie ist die Präsidentin, und ebenfalls herzlich willkommen, Jürgen Barth, er ist der Landesvorsitzende. Der Anlass für den Besuch der beiden ist der Saarländische Heimatpreis, der in diesem Jahr vom Saarwaldverein wieder einmal vergeben wird. Anja Wagner-Scheidt, was steckt denn hinter dieser Auszeichnung? Hinter diesem Heimatpreis.
1: Wir vergeben den Heimatpreis des Saarwaldvereins alle 3 Jahre und wir suchen einfach Personen und Gruppen, die sich insbesondere für die schöne Heimat im Saarland stark machen. Und wir wollen mit dem Heimatpreis diese Initiativen sichtbar machen und dazu beitragen, dass das Saarland einfach lebens- und liebenswert bleibt.
0: Warum ist es alle 3 Jahre?
1: Wir haben uns den Rhythmus so gegeben und suchen halt immer auch wieder neue Initiativen und wollen auch, dass durch die Wertschätzung von Initiativen andere darauf aufmerksam machen und so an der Stelle Initiativen, die vielleicht sonst gar nicht gesehen werden würden, damit präsent werden.
0: Mhm. Jürgen Barth, welche Aktivitäten sind in den letzten Jahren beim Saarländischen Heimatpreis ausgezeichnet worden?
2: Ja, wir haben also den Saarländischen Heimatpreis ja seit 40 Jahren und wir haben ihn dann neu aufgegriffen, wieder ab 2014. Früher war das im Prinzip ein Preis, den wir vergeben haben, und jetzt sind es 3 Kategorien. Beim letzten Mal 2023 haben wir zum Beispiel Marco Hillinger ausgezeichnet, der in Blieskastel als Feldwebel Johannes Kamper unterwegs ist und Gästeführungen macht, als Einzelperson, die Heimatgeschichten erforschen. Dann haben wir eine Kategorie, da geht es um Gruppen, die eine Tradition erlebbar machen. Da haben wir den Verein für Industrie, Kultur und Geschichte im Köllertal ausgezeichnet. Und es gibt auch noch eine Kategorie für junge Menschen unter 35, die das Lebensgefühl für ihre Heimat neu interpretieren. Da haben wir ausgezeichnet vor 3 Jahren den Obst- und Gartenbauverein Kresaubach.

0: zum Beispiel alle Landrätinnen und Landräte auch kontaktiert und die Bürgermeisterinnen und Bürgermeister, die ja vor Ort genau wissen, wer sich an der Stelle für Heimat engagiert, und haben sie konkret um Vorschläge gebeten. Und wir sind fest davon überzeugt, dass wir eine schöne Vielzahl von Bewerbungen erhalten, um in allen drei Kategorien auch die Preise vergeben zu können.
1: Habt ihr inzwischen schon Bewerbungen bekommen?
0: Wir haben bereits Bewerbungen.
1: Wie viele etwa?
0: Etwa 30 Bewerbungen und hoffen, dass es noch 100 werden.
1: Okay, also in den letzten Jahren waren es durchaus in dieser Größenordnung?
0: Genau.
1: Und das ist gar nicht so einfach, dann die drei rauszufinden, die da dann auch prämiert werden, oder?
0: Wir haben eine schöne Jury, die sich findet und sich danach Ende des Bewerbungsschlusses zusammenfinden wird und werden dann in allen drei Kategorien entsprechende Preisträgerinnen und Preisträger finden.
1: Anja Wagner-Scheidt ist die Präsidentin und Jürgen Barth, der Landesvorsitzende des Saarwaldvereins. Mit beiden rede ich gleich weiter.

0: Unser Thema in bei uns daheim auf SR3, der Saarländische Heimatpreis, der in diesem Jahr wieder vom Saarwaldverein vergeben wird. Jürgen Barth, der Saarwaldverein, der versucht mit diesem Preis generationsübergreifend das Thema Heimat zu pflegen. Wie unterscheiden sich denn so die Sichtweisen zum Thema Heimat zwischen Alt und Jung? Haben da alle ähnliche Vorstellungen oder ist das anders?
1: Ich glaube, dass das schon ein deutlicher Unterschied ist. Also insbesondere bei einer Generation, ich sage mal jetzt 80 plus, die wir ja auch halt eben als Mitglieder häufig bei uns im Verein noch drin haben, ist das Thema Heimat stark halt eben mit einem Ort verknüpft. Das ist oft halt eben der Ort, an dem man geboren ist, an dem man aufgewachsen ist, in dem man möglicherweise sein ganzes Leben oder nicht weit davon halt eben gelebt hat. Und ich glaube, bei der jüngeren Generation ist das anders. Wir haben heute eine ganz andere Mobilität. Wir haben andere Möglichkeiten der Ausbildung, der beruflichen und auch persönlichen Weiterentwicklung. Heimat, glaube ich, kann man da nicht mehr unbedingt an einem Ort festmachen, sondern es sind möglicherweise verschiedene Orte. Und bei der jungen Generation ist der Begriff Heimat vielleicht eher zu verknüpfen mit der Gemeinschaft, mit anderen an unterschiedlichen Orten, auch mit Netzwerken, auch sozialen Netzwerken. Und ich denke, das ist ein deutlicher Unterschied im Vergleich zu früher. Wobei, wenn man jetzt halt eben von 80 plus weggeht und ein bisschen jünger wird, dann fängt das an, sich zu verwischen. Also klar, auch in meiner Generation gab es schon andere Möglichkeiten der Ausbildung. Und wenn ich an meine Klassenkameraden denke, da sind auch einige nicht im Saarland geblieben, sondern sind woanders ansässig geworden.
0: Ich bin auch woanders gelandet. Ich bin in Baden-Württemberg aufgewachsen und dann im Saarland gelandet beruflich, wie das eben so manchmal so
1: genau
0: ist. Frau Wagner-Scheid, wie viele Mitglieder hat der Saarwaldverein? Und Jürgen Barth hat es gerade gesagt, ihr habt einige Mitglieder, die schon jenseits der 80 sind. Wie ist so die Altersstruktur bei euch?
2: Der Saarwaldverein hat aktuell etwa 2.500 Mitglieder und die Altersstruktur liegt bei 70 Jahren. Mhm. Wir bemühen uns, Angebote für alle unsere Mitglieder zu machen und wollen auch deutlich jünger werden, weil wir ja ähnlich wie andere Vereine immer um neue Mitglieder werben. Und das Wandern ist ja generationenübergreifend. Deshalb bieten wir ja dann von jung bis alt entsprechende Angebote, von ganz langen Wanderungen auch bis zu kürzeren und pflegen insbesondere auch die Gemeinschaft für diejenigen, die vielleicht nicht mehr wandern wollen, dass sie sich einfach treffen, um gemeinsam zu singen oder gemeinsam sich zu unterhalten.
0: Mhm. Und da gibt es auch Orte, wo das so stattfinden kann dann?
2: Wir haben als Landesverband ein eigenes Haus auf dem Fischerberghaus in Beckingen und einzelne Ortsvereine haben auch eigene Hütten, die natürlich dann die zentralen Treffpunkte sind für die Mitglieder.
0: Mhm. Jürgen Barth, die Frau Wagner-Scheid hat gerade schon gesagt, Wandern steht im Mittelpunkt bei den Aktivitäten des Saarwaldvereins. Wie laufen solche Touren ab? Wie häufig finden die statt und wie viele machen da jeweils so mit?
1: Ja, man kann sagen, das ist von Ortsverein zu Ortsverein sehr unterschiedlich. Das hängt also auch ab von der Mitgliederstärke der Ortsvereine. Wir haben also einige, die haben vielleicht nur 20, 30 Mitglieder. Wir haben aber andere Ortsvereine, die haben fast 300 Mitglieder. Und es gibt unterschiedliche Möglichkeiten, das zu bespielen. Also viele Ortsvereine geben ein Heftchen raus, wo ein Wanderplan drin enthalten ist. Und da stehen die Wanderungen dann schon für ein ganzes Jahr fest und werden also entsprechend auch kommuniziert. Wir haben einen Aktivitätenkalender auf unserer Homepage, wo man das halt eben nachlesen kann. Und oft ist es auch so, dass dann Ortsvereine die Medien nutzen und das dann da publizieren. Entweder lokale Blätter oder auch die Saarbrücker Zeitung, wo halt eben dann angekündigt wird, wo eine Wanderung stattfindet. Und das kann sehr unterschiedlich sein. Also in der Regel ist es so, so eine Tour wird ja erstmal über die Medien angekündigt. Die sind auch offen. Das heißt, es können auch Nicht-Vereinsmitglieder dazukommen, um sich den Saarwaldverein gerne halt eben mal anzugucken. Und die Touren werden dann geführt von einem Wanderführer, der sich vorher halt eben über den Zustand des Weges halt eben schlau gemacht hat. Das ist auch eine absolute Notwendigkeit, wenn sie mit Gruppen unterwegs sind, dass sie wissen halt eben, wie gut der Weg begehbar ist, damit man nicht also in irgendwelche Situationen gerät, die man nicht haben will.
0: Klar. Jürgen Barth ist der Landesvorsitzende und Anja Wagner-Scheid die Präsidentin des Saarwaldvereins. Der Anlass für ihren Besuch ist der Saarländische Heimatpreis, der in diesem Jahr wieder vergeben wird.
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1: In der kommenden Nacht erwartet uns ein meist sternenklarer Himmel. Die Temperaturen sinken auf ungewohnt tiefe 12 bis 8 Grad. Morgen am Montag starten wir sonnig. Es bleibt weitgehend trocken und im Laufe des Tages steigen die Temperaturen auf angenehme Höchstwerte von 20 bis 25 Grad an.
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1: Sie haben Blitzer gemeldet. Herzlichen Dank dafür, die neuesten. Die stehen auf der A8 Saarlouis Richtung Luxemburg in Höhe Dillingen-Mitte, in St. Ingbert in der Gartenstraße und in Fürstenhausen in der Kurt-Schumacher-Straße. Alle Blitzer nachlesen können Sie auf sr3.de und in der SR3-App. Und gerade eben kriegen wir noch eine aktuelle Meldung rein. Achtung im Landkreis St. Wendel auf der B269 zwischen Winterbach und St. Wendel in beiden Richtungen Gefahr durch Kinder auf der Fahrbahn. Also bitte vorsichtig fahren auf der B269 zwischen Winterbach und St. Wendel in beiden Richtungen Gefahr durch Kinder auf der Fahrbahn. Nachlesen können Sie alles auf sr3.de und in der SR3-App. Und wenn Sie selbst was bemerken, rufen Sie an, kostenlos erreichen Sie die SR3-Verkehrsredaktion unter der 0800 700 8000.
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1: Umwelt- und Naturschutz, die Pflege von Bräuchen und Traditionen und natürlich das gemeinsame Wandern, das sind die Hauptanliegen des Saarwaldvereins. Um Aktivitäten in dieser Richtung zu fördern, wird in diesem Jahr wieder der Saarländische Heimatpreis vergeben. Ich habe Studiogäste vom Saarwaldverein, die Präsidentin Anja Wagner-Scheid und der Landesvorsitzende Jürgen Barth sind hier. Ich bin Sebastian Kolb und sage noch einmal herzlich willkommen in Bei uns der Hemm hier auf SR3.
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0: Der Saarwaldverein existiert seit knapp 120 Jahren. Zentrale Anliegen sind Umwelt- und Naturschutz und Pflege von Bräuchen und Traditionen. Jürgen Barth ist der Landesvorsitzende, Anja Wagner-Scheid ist die Präsidentin. Nochmal herzlich willkommen hier bei uns daheim auf SR3. Anja Wagner-Scheid, was ist Ihr Verhältnis zur Natur? Welche Bräuche, welche Traditionen schätzen Sie? Und was bedeutet Heimat für Sie?
1: Wenn meine Familie und ich oder auch die Freundinnen und Freunde des Saarwaldvereins unterwegs sind, dann schützen wir die Natur. Wir sind in der Natur unterwegs, wir lieben die Natur, wir lieben den Wald. Für mich ist unterwegs zu sein, in der Natur eine Möglichkeit, den Kopf frei zu bekommen und einfach durchzuatmen und ein Stück weit auch den Stress des Alltags hinter mir zu lassen. Aber ganz bewusst, denn die Natur ist zu schützen, ist zu bewahren. Das heißt, möglichst wenig Eingriffe in die Natur, auch beim Anlegen von Wanderwegen, aber auch einfach, wenn eine Rast gemacht wird, wird selbstverständlich der Müll mitgenommen und entsprechend nicht die Natur belastet. Wir als Familie pflegen alle Bräuche, die im Saarland ganz klassisch sind, angefangen von den traditionellen Bräuchen, den kirchlichen Festen. Ich besonders liebe die Dorf- und Stadtfeste, die wir vor Ort pflegen und schätze und unterstütze einfach, dass es ein reges Orts- und Vereinsleben gibt, weil das ist im Saarland ganz normal, aber in vielen Teilen Deutschlands leider nicht mehr. Deshalb schätze ich und liebe das auch im Saarland. Mhm. Und Heimat ist für mich einfach, mir meinen Wurzeln sehr genau bewusst zu sein. Und Heimat ist ähnlich, wie Jürgen Barth es bereits gesagt hat, in meiner Generation etwas anders, als es früher war. Heimat ist für mich dort, wo meine Familie lebt, aber auch wo meine Freundinnen und Freunde leben, wo ich mich sehr gerne aufhalte.
0: Mhm. Jürgen Barth, was motiviert Sie, sich im Saarwaldverein zu engagieren?
2: Ja, der hauptsächliche Gedanke dabei ist bei mir, was für die Gemeinschaft zu tun. Man hat ja im Saarland viele Möglichkeiten, halt eben alleine zu wandern oder vielleicht zu zweit. Es gibt viele Wege, die gut gekennzeichnet sind. Aber es ist was anderes, wenn man halt eben in einer größeren Gruppe unterwegs ist. Und hier ein Angebot zu machen, um im Prinzip auch der Gesellschaft was zurückzugeben in ehrenamtlicher Art und Weise. Das motiviert mich halt eben hier aktiv zu sein im Saarwaldverein. Und es ist einfach ein tolles Erlebnis, wenn man immer wieder sieht, da finden sich Leute, die sich vorher nicht gekannt haben. Und wenn dann so eine Wanderung vorbei ist, dann schwärmen halt eben viele davon, wie toll das wieder war und wie schön das war, dass man halt eben mal 2-3 Stunden halt eben ein gutes Gespräch hatte mit einem schönen Abschluss, der natürlich dann auch noch dazugehört. Weil eine Schlussrast ist bei einer längeren Wanderung einfach das, was der Körper dann braucht.
0: Das heißt, da muss ein Kaffee oder ein Bier oder was auch immer her.
2: Genau.
0: Sonst passt das nicht.
2: Und möglicherweise noch eine Kleinigkeit auch zu essen.
0: Natürlich. Anja Wagner-Scheid, viele Vereine, die haben es schwer, Menschen zur ehrenamtlichen Arbeit zu bewegen, sich in irgendeiner Form im Vorstand oder wo auch immer zu engagieren. Wie ist das bei den Ortsvereinen des Saarwaldvereins?
1: Das ist im Saarwaldverein ähnlich wie in allen Vereinen. Wir haben eine Entwicklung, in der wir entgegenarbeiten. Wir haben eine sehr motivierte Geschäftsstelle, 2 tolle Geschäftsführerinnen, die auch Unterstützung leisten den Ortsvereinen gegenüber, wenn es um bürokratische Auflagen geht, um versicherungsrechtliche Fragen. Also dieser Support ist uns als Landesverband sehr, sehr wichtig, weil wir sagen, Ortsvereine, Vorsitzende, die muss man heute noch mehr unterstützen, als es vorher der Fall war. Und auch da bieten wir vernetzte Veranstaltungen an und machen auch ortsvereinsübergreifende Angebote. Dass dann mal ein Ortsverein die Organisation einer Veranstaltung übernimmt und der Nachbarortsverein als Gast dazukommt, um an der Stelle weiterhin schöne Veranstaltungen anbieten zu können.
0: Der Anlass für den Besuch von Anja Wagner-Scheid und Jürgen Barth vom Saarwaldverein ist der Saarländische Heimatpreis, der in diesem Jahr wieder vergeben wird. Wer sich dafür unter welchen Voraussetzungen bewerben kann, darüber sprechen wir gleich.

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0: Wir haben eine aktuelle Meldung aus dem SRK-Verkehrsstudio bekommen. Vorsicht im Landkreis St. Wendel. Die Gefahr durch Kinder auf der Fahrbahn zwischen Winterbach und St. Wendel besteht nicht mehr. Die Gefahr durch Kinder auf der Fahrbahn zwischen Winterbach und St. Wendel, die besteht nicht mehr. Meine Gäste sind Anja Wagner-Scheid, die Präsidentin, und Jürgen Barth, der Landesvorsitzende des Saarwaldvereins. Unser Thema, der Saarländische Heimatpreis. Jürgen Barth, wir haben es schon besprochen, es gibt drei Kategorien, Einzelpersonen, Gruppen und junge Menschen. Welche Voraussetzungen müssen erfüllt sein, um sich bewerben zu können?
1: Es ist so, dass das ein besonderes Engagement sein sollte, was heraussticht unter der breiten Masse von Angeboten. Und es ist so, dass sich da durchaus halt eben wirklich alle Leute, die diese Kriterien erfüllen, bewerben können. Und es gibt auch unterschiedliche Möglichkeiten, sich zu bewerben. Das kann über eine Institution sein. Es kann aber durchaus auch sein, dass eine Einzelperson jemand anderes bewirbt. Also da stehen viele Möglichkeiten offen.
0: Mhm. Frau Wagner-Scheid, wer darf mitmachen, wer darf nicht mitmachen? Wie bewirbt man sich am besten?
2: Das Bewerbungsfenster ist noch bis 31. August geöffnet. Man kann sich per E-Mail an uns wenden. saarwaldverein@t-online.de ist unsere Mailadresse. Man kann uns aber auch schreiben an den Saarwaldverein e.V. im Ehrengrund 7 in Völklingen unter dem Stichwort Saarländischer Heimatpreis. Mitmachen können alle, die sich für die Heimat im Saarland und in der Grenzregion engagieren. Mitmachen dürfen nicht die Angehörigen des Saarwaldvereins, weil an der Stelle können die selbstverständlich andere vorschlagen, die in ihrer Gemeinde oder im Landkreis oder sonst wo im Saarland und in der Grenzregion aktiv sind, aber eben keine Angehörigen des Saarwaldvereins.
0: Mhm. Jürgen Barth, das Ministerium für Umwelt ist mit im Boot. Wir bei SR3 unterstützen den Heimatpreis. Es gibt eine achtköpfige Jury, die entscheidet am 24. November eine feierliche Verleihung im Schloss Fallenberg in Merzig. Aber eine wichtige Frage, die haben wir noch nicht geklärt. Wie ist das eigentlich dotiert? Also wenn man diesen Preis bekommt, was bekommt man denn dann?
1: Ja, die Dotierung ist im Vergleich zu vor 3 Jahren gleich geblieben. In jeder Kategorie vergeben wir einen Preis von 500 Euro. Plus hat eben eine Urkunde, die als Glasurkunde halt eben ausgefertigt wird.
0: Eine Glasurkunde, wie muss ich mir das vorstellen?
1: Das ist, wenn man so will, ein Stück Glas, wo also dann die Urkunde halt eben hinterlegt ist. Okay. Da wird schon ein bisschen größerer Aufwand getrieben als bei einer normalen Urkunde, die vielleicht nur ein Stück Papier halt eben ist. Damit es halt eben auch wirklich schön aussieht, damit man auch eine schöne Erinnerung hat an diesen Preis.
0: In diesem Jahr wird wieder der Saarländische Heimatpreis in den Kategorien Einzelpersonen, Gruppen und junge Menschen vergeben. Bewerbungen dafür sind noch möglich bis zum 31. August beim Saarwaldverein in Völklingen, entweder per Mail oder per Post. Bei dessen Präsidentin Anja Wagner-Scheid und dessen Landesvorsitzenden Jürgen Barth bedanke ich mich für den Besuch hier bei uns der Himmelfässer 3.
2: Vielen herzlichen Dank für das gute Gespräch.

0: Wir haben eine aktuelle Meldung aus dem SR3 Verkehrsstudio. Vorsicht auf der A8 Saarlouis Richtung Luxemburg in Höhe der Einfahrt Perlborg. Gefahr durch eine ungesicherte Unfallstelle. Vorsicht auf der A8 Saarlouis Richtung Luxemburg in Höhe der Einfahrt Perlborg. Gefahr durch eine ungesicherte Unfallstelle.
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0: Und die fasst uns Steffen Gahr zusammen und die heutige 15. Etappe.
2: Es war ein emotionaler und schmerzhafter Tag bei der Tour. Remco Evenepoel holte den Tagessieg für die deutsche Red Bull-Mannschaft im Bergaufsprint gegen Tadej Pogacar. Im Ziel merkte man dem Belgier die Genugtuung an. Ein gebrauchter Tag dagegen war es für Jonas Vingegaard. In der Nacht eine Dopingkontrolle und dann im Finale der Etappe ein Sturz. In einer flachen Rechtskurve kam der zweimalige Toursieger zu Fall und musste das Rennen aufgeben. Mit einer weißen Binde am rechten Arm stieg er in einen Krankenwagen. Einen sportlichen Dämpfer kassierte Florian Lipowitz. Er konnte am letzten Anstieg nicht mithalten. Anders als sein bisheriger Co-Kapitän Evenepoel. Der Belgier ist jetzt Zweiter der Gesamtwertung, 5 Minuten hinter Tadej Pogacar. Florian Lipowitz verlor Zeit. Das Podium ist jetzt 50 Sekunden entfernt.

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1: 20 Uhr. Nach dem Rücktritt von Unionsfraktionschef Spahn erwägt Bundeskanzler Merz offenbar auch eine Umbildung des Kabinetts. Merz sagte im ZDF-Sommerinterview, die Beratung über eine Nachfolge Spahns könne auch die Gelegenheit bieten, über personelle Veränderungen in der Regierung nachzudenken. Der Kanzler hat Spahn außerdem für dessen Informationspolitik kritisiert. Er habe Partei und Fraktion erst sehr, sehr spät in Kenntnis gesetzt. Mit mehr Zeit hätte man alles in Ruhe besprechen können, aber die Zeit habe es nicht gegeben, so Merz. Spahn war gestern nach Kritik an seiner Elternschaft mit Hilfe einer Leihmutter in den USA zurückgetreten. Nach dem Sturz einer Frau aus dem zweiten Stock eines Hauses in Saarbrücken-Mahlstatt ist gegen ihren Ehemann Haftbefehl erlassen worden. Wie die Polizei dem SR auf Anfrage mitteilte, wird ihm versuchter Totschlag vorgeworfen. Die Frau war bei der Flucht vor ihrem Mann in die Tiefe gestürzt und schwer verletzt worden. Sie befindet sich in kritischem Zustand in einem Krankenhaus. Aus der SR-Info-Redaktion Jonathan Janoschka.
2: Laut Polizei war es zwischen dem 31-jährigen Mann und seiner 30-jährigen Ehefrau zu einem Streit in der gemeinsamen Wohnung gekommen. Die Frau flüchtete sich vor ihrem Mann auf ein Vordach im zweiten Obergeschoss des Hauses. Dort attackierte der Mann seine Frau mit einem Stichwerkzeug. Noch bevor die Polizei die Wohnung der beiden betreten konnte, stürzte die Frau vom Vordach mehrere Meter in die Tiefe. Ihr Mann ließ sich von der Polizei widerstandslos festnehmen. Ein gemeinsames Kind des Paares wurde vom Jugendamt in Obhut genommen.
1: In den USA rechnen Meteorologen mit einer ungetrübten Sicht beim Finale der Fußball-Weltmeisterschaft. Der Nationale Wetterdienst geht davon aus, dass sich der Rauch mehrerer Waldbrände in Kanada rechtzeitig verziehen wird. Noch am Freitag war die New Yorker Skyline in orangefarbene Rauchschwaden gehüllt. Das WM-Finale zwischen Argentinien und Spanien beginnt um 21 Uhr deutscher Zeit in East Rutherford, New Jersey, in der Nähe von New York. Das ZDF zeigt das Spiel live. Die Triathleten des Hülo-Team Saar haben ihre Führung in der Bundesliga ausgebaut. Die Mannschaft feierte beim heutigen Sprint-Triathlon in Tübingen den Tagessieg vor Süßen und Weimar. Die Triathlon-Bundesliga ist am kommenden Wochenende im Rahmen der Finals 2026 am Steinhuder Meer bei Hannover zu Gast. Und das waren die Nachrichten mit Aaron Klein. 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
3: In der kommenden Nacht erwartet uns ein meist sternenklarer Himmel. Die Temperaturen sinken auf ungewohnt tiefe 12 bis 8 Grad. Morgen am Montag starten wir sonnig und es bleibt weitgehend trocken im Laufe des Tages. Steigen die Temperaturen auf angenehme Höchstwerte von 20 bis 25 Grad.
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3: Vorsicht auf der A8 Saarlouis Richtung Luxemburg in Höhe der Ausfahrt Perlborg. Gefahr durch eine ungesicherte Unfallstelle. Dann haben sie uns Blitzer gemeldet. Herzlichen Dank. Dieser Blitzer, der steht auf der A8 Saarlouis Richtung Luxemburg in Höhe Dillingen Mitte. Dann gibt es einen auf der A620 Saarlouis Richtung Saarbrücken in Höhe Güdingen und einen dritten in St. Ingbert in der Gartenstraße. 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
1: 21 Uhr. In diesen Minuten beginnt das Finale der Fußball-Weltmeisterschaft. In East Rutherford, New Jersey, in der Nähe von New York, trifft Titelverteidiger Argentinien auf Europameister Spanien. Erstmals in der WM-Geschichte wird es im Stadion eine Halbzeitshow geben. Nach Angaben der FIFA wird sie mit Auf- und Abbau rund 25 Minuten dauern. Erwartet werden dabei Stars wie Shakira, Justin Bieber, Madonna, Coldplay und die K-Pop-Band BTS. Hendrik Lückhoff für SR Info.
2: Vor dem Spiel gab es Probleme beim Einlass zum Stadion. Es bildeten sich lange Schlangen an den Toren, unter anderem wegen der enormen Sicherheitsvorkehrungen. Zahlreiche Prominente sind im Stadion, darunter US-Präsident Donald Trump. Unterdessen ist Jürgen Klopp kurz davor, deutscher Bundestrainer zu werden. Bei Magenta TV sagte Klopp, er habe eine Einigung mit seinem aktuellen Arbeitgeber Red Bull gefunden. Der Sache stehe praktisch nichts mehr im Wege. Es wird erwartet, dass Klopp in den nächsten Tagen offiziell als Fußball-Bundestrainer vorgestellt wird.
1: Das Finalspiel wird live im ZDF übertragen. Nach dem Sturz einer Frau aus dem zweiten Stock eines Hauses in Saarbrücken-Mahlstadt ist gegen ihren Ehemann Haftbefehl erlassen worden. Wie die Polizei dem SR mitteilte, wird ihm versuchter Totschlag vorgeworfen. Zwischen dem 31-jährigen Mann und seiner 30-jährigen Frau sei es zum Streit gekommen, woraufhin die Frau auf ein Vordach im zweiten Stock geflüchtet und von ihrem Mann mit einem Stichwerkzeug attackiert worden sei. Die Frau stürzte in die Tiefe und wurde schwer verletzt. Ein gemeinsames Kind des Paares wurde vom Jugendamt in Obhut genommen. Nach dem Rücktritt von Unionsfraktionschef Spahn erwägt Bundeskanzler Merz auch eine Umbildung des Kabinetts. Merz sagte im ZDF-Sommerinterview, die Beratung über eine Nachfolge Spahns könne auch die Gelegenheit bieten, über personelle Veränderungen in der Regierung nachzudenken. Die Zeit dränge zwar nicht, aber in den nächsten Tagen stünden Gespräche in den Parteigremien an. Die Spitze der Unionsfraktion will morgen über die Nachfolge von Jens Spahn beraten. Im Gespräch sind Medienberichten zufolge unter anderem Kanzleramtschef Frei, Bundesinnenminister Dobrindt, Fraktionsvize Krings und CDU-Generalsekretär Linnemann. Spahn war gestern nach Kritik an seiner Elternschaft mit Hilfe einer Leihmutter in den USA zurückgetreten. An der Seilbahn im deutsch-französischen Garten in Saarbrücken hat es am Abend einen technischen Defekt gegeben. Die Feuerwehr musste nach eigenen Angaben 18 Menschen, darunter Kinder, aus den Gondeln befreien. Dazu seien Höhenretter und eine Drehleiter eingesetzt worden. Und das waren die Nachrichten mit Aaron Klein. 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Das Wetter im Saarland. Heute Nacht sternenklar bei 8 bis 12 Grad. Morgen weiter viel Sonne, es bleibt trocken und es wird windig bei 20 bis 25 Grad. Die Zeit, es ist 21.03 Uhr.

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1: Es ist 22 Uhr. In der Union wird nach dem Rücktritt von Jens Spahn nach einem neuen Fraktionschef gesucht. Dabei schließt Bundeskanzler Merz einen Umbau des Kabinetts nicht aus. Grünen-Chefin Brandner spricht im ARD-Sommerinterview von einer Chance. Aus Berlin, Lissy Kaufmann.
2: Für Grünen-Chefin Franziska Brandner steht fest, Jens Spahn war überfällig. Der Ex-Fraktionschef der Union habe bereits vor Bekanntwerden der Leihmutterschaft in den vergangenen Jahren an Glaubwürdigkeit verloren, so Brandner im ARD-Sommerinterview. Merz könne sich von all jenen im Kabinett befreien, die handwerkliche Schwächen hätten oder ideologisch verbohrt seien, so Brandner. Einen Umbau des Kabinetts will Kanzler Merz nicht ausschließen. Im ZDF-Sommerinterview spricht er davon, dass Spahns Rücktritt eine Gelegenheit sein könnte, noch einmal über die Aufstellung der Bundesregierung nachzudenken. Man werde in den Parteigremien in den kommenden Tagen darüber sprechen und bald einen Vorschlag machen, so Merz. Die Zeit dränge aber nicht.
1: Bei einem russischen Raketenangriff auf ein türkisches Frachtschiff sind 5 Besatzungsmitglieder getötet worden. Das hat die ukrainische Marine mitgeteilt. 8 weitere wurden demnach verletzt. 5 Besatzungsmitglieder werden noch vermisst. Russland habe das Schiff mit Marschflugkörpern beschossen. Der Frachter, der unter der Flagge von Guinea-Bissau fährt, hat den Angaben zufolge Getreide geladen. Bei der Besatzung handelt es sich laut ukrainischem Außenministerium unter anderem um Syrer und Inder. Unter den Toten sei ein ukrainischer Kapitän. Nach dem Sturz einer Frau aus dem 2. Stock eines Hauses in Saarbrücken-Mahlstadt ist gegen ihren Ehemann Haftbefehl erlassen worden. Wie die Polizei dem SR mitteilte, wird ihm versuchter Totschlag vorgeworfen. Demnach war es zu einem Streit zwischen dem 31-jährigen Mann und seiner 30-jährigen Frau gekommen. Die Frau flüchtete auf ein Vordach, dort soll er sie mit einem Stichwerkzeug attackiert haben. Sie stürzte mehrere Meter in die Tiefe und wurde schwer verletzt. Ihr Zustand ist weiter kritisch. Ein gemeinsames Kind des Paares wurde vom Jugendamt in Obhut genommen. Remco Evenepoel hat die 15. Etappe der Tour de France gewonnen. Der Belgier setzte sich auf der 184 Kilometer langen Etappe auf das Plateau des Solaisons durch. Überschattet wurde die Etappe von einem schweren Sturz des Dänen Jonas Vingegaard. Wie sein Team mitteilte, erlitt er einen Schlüsselbeinbruch und muss die Tour de France als bisher Zweiter in der Gesamtwertung abbrechen. Und das waren die Nachrichten mit Daniel Magar. 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Das Wetter: in der Nacht sternenklar, es wird kühler, zwischen 8 und 12 Grad. Morgen überwiegend sonnig, es bleibt trocken bei Höchstwerten bis zu 25 Grad. Die weiteren Aussichten: ein Mix aus Sonne und Wolken, Höchstwerte bis 27 Grad. Die Zeit: es ist 22.03 Uhr.
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1: 23 Uhr. Nach dem Sturz einer Frau aus dem zweiten Stock eines Hauses in Saarbrücken-Mahlstadt ist gegen ihren Ehemann Haftbefehl erlassen worden. Wie die Polizei dem SR auf Anfrage mitteilte, wird ihm versuchter Totschlag vorgeworfen. Die Frau war bei der Flucht vor ihrem Mann in die Tiefe gestürzt und schwer verletzt worden. Sie befindet sich in kritischem Zustand in einem Krankenhaus. Aus der SR-Nachrichtenredaktion Jonathan Janoschka.
2: Laut Polizei war es zwischen dem 31-jährigen Mann und seiner 30-jährigen Ehefrau zu einem Streit in der gemeinsamen Wohnung gekommen. Die Frau flüchtete sich vor ihrem Mann auf ein Vordach im zweiten Obergeschoss des Hauses. Dort attackierte der Mann seine Frau mit einem Stichwerkzeug. Noch bevor die Polizei die Wohnung der beiden betreten konnte, stürzte die Frau vom Vordach mehrere Meter in die Tiefe. Ihr Mann ließ sich von der Polizei widerstandslos festnehmen. Ein gemeinsames Kind des Paares wurde vom Jugendamt in Obhut genommen.
1: Nach dem Rücktritt von Unionsfraktionschef Spahn erweckt Bundeskanzler Merz offenbar auch eine Umbildung des Kabinetts. Merz sagte im ZDF-Sommerinterview, die Beratung über eine Nachfolge Spahns könne auch die Gelegenheit bieten, über personelle Veränderungen in der Regierung nachzudenken. In den Parteigremien in den kommenden Tagen werde man darüber einen Vorschlag machen, die Zeit dränge aber nicht. Spahn war gestern nach Kritik an seiner Elternschaft mit Hilfe einer Leihmutter in den USA zurückgetreten. Das US-Militär hat den Tod eines weiteren seiner Soldaten im Irankrieg gemeldet. Wie das Regionalkommando CENTCOM mitteilte, ist er bei einer kontrollierten Sprengung eines Blindgängers ums Leben gekommen. Ein zweiter US-Soldat sei bei dem Vorfall, der sich bereits gestern ereignete, verletzt worden. Erst am Freitag waren bei iranischen Angriffen auf Ziele in Jordanien zwei US-Soldaten getötet worden. Amerikanische Streitkräfte teilten mit, dafür Vergeltungsmaßnahmen durchzuführen. Die iranische Seite bestätigte die neuesten US-Angriffe. Das geistliche Oberhaupt des Iran, Khamenei, kündigte unterdessen das Rahmenabkommen mit den USA auf. In einer schriftlichen Erklärung heißt es, dieses sei wertlos und unglaubwürdig. An der Seilbahn im deutsch-französischen Garten in Saarbrücken hat es einen technischen Defekt gegeben. Wie die Feuerwehr mitteilte, kam es zu einem Stillstand. Insgesamt sind 18 Erwachsene und Kinder in der Höhe stecken geblieben. Um sie zu befreien, seien Höhenretter und eine Drehleiter zum Einsatz gekommen. Den Angaben zufolge wurde niemand verletzt. Der Einsatz konnte nach rund anderthalb Stunden beendet werden. Und das waren die Nachrichten mit Daniel Magar. 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Das Wetter: in der Nacht sternenklar, es wird kühler, zwischen 8 und 12 Grad. Morgen überwiegend sonnig, es bleibt trocken, bei Höchstwerten bis zu 25 Grad. Die weiteren Aussichten: ein Mix aus Sonne und Wolken, Höchstwerte bis zu 27 Grad.
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1: 0 Uhr. Bei einem russischen Raketenangriff auf ein türkisches Frachtschiff sind 5 Besatzungsmitglieder getötet worden. Das hat die ukrainische Marine mitgeteilt. 8 weitere wurden demnach verletzt. 5 Besatzungsmitglieder werden noch vermisst. Russland habe das Schiff mit Marschflugkörpern beschossen. Der Frachter, der unter der Flagge von Guinea-Bissau fährt, hat den Angaben zufolge Getreide geladen. Bei der Besatzung handelt es sich laut ukrainischem Außenministerium unter anderem um Syrer und Inder. Unter den Toten sei ein ukrainischer Kapitän. In der Union wird nach dem Rücktritt von Jens Spahn nach einem neuen Fraktionschef gesucht. Dabei schließt Bundeskanzler Merz einen Umbau des Kabinetts nicht aus. Grünen-Chefin Brandner spricht im ARD-Sommerinterview von einer Chance. Aus Berlin, Lissy Kaufmann.
2: Für Grünen-Chefin Franziska Brandner steht fest, Jens Spahn war überfällig. Der Ex-Fraktionschef der Union habe bereits vor Bekanntwerden der Leihmutterschaft in den vergangenen Jahren an Glaubwürdigkeit verloren, so Brandner im ARD-Sommerinterview. Merz könne sich von all jenen im Kabinett befreien, die handwerkliche Schwächen hätten oder ideologisch verbohrt seien, so Brandner. Einen Umbau des Kabinetts will Kanzler Merz nicht ausschließen. Im ZDF-Sommerinterview spricht er davon, dass Spahns Rücktritt eine Gelegenheit sein könnte, noch einmal über die Aufstellung der Bundesregierung nachzudenken. Man werde in den Parteigremien in den kommenden Tagen darüber sprechen und bald einen Vorschlag machen, so Merz. Die Zeit dränge aber nicht.
1: Nach dem Sturz einer Frau aus dem 2. Stock eines Hauses in Saarbrücken-Mahlstadt ist gegen ihren Ehemann Haftbefehl erlassen worden. Wie die Polizei dem SR mitteilte, wird ihm versuchter Totschlag vorgeworfen. Demnach war es zu einem Streit zwischen dem 31-jährigen Mann und seiner 30-jährigen Frau gekommen. Die Frau flüchtete auf ein Vordach, dort soll er sie mit einem Stichwerkzeug attackiert haben. Sie stürzte mehrere Meter in die Tiefe und wurde schwer verletzt, ihr Zustand ist weiter kritisch. Ein gemeinsames Kind des Paares wurde vom Jugendamt in Obhut genommen. Spanien hat soeben das Finale der Fußball-Weltmeisterschaft gewonnen. Das Team setzte sich in der Verlängerung 1:0 gegen Argentinien durch. Damit ist Spanien zum bereits 2. Mal Weltmeister. Erstmals in der WM-Geschichte gab es im Stadion eine Halbzeitshow. Dabei traten Stars wie Shakira, Justin Bieber und die K-Pop-Band BTS auf. Das Wetter: in der Nacht sternenklar, es wird kühler zwischen 8 und 12 Grad. Morgen überwiegend sonnig, es bleibt trocken bei Höchstwerten bis zu 25 Grad. Die weiteren Aussichten: ein Mix aus Sonne und Wolken, Höchstwerte bis zu 27 Grad. Und das waren die Nachrichten mit Daniel Magar. 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
3: Dankeschön für die Nachtnachrichten. Kleiner Nachtrag zu den Nachrichten. Seit genau einer Minute ist Spanien Fußball-Weltmeister. Herzlichen Glückwunsch von hier, Viva España. Und außerdem ist jetzt hier der Verkehrsservice der ARD-Hitnacht. Es geht los auf der Autobahn 94 Passau Richtung München zwischen Markt Schwaben und Parsdorf. Gefahr durch eine ungesicherte Unfallstelle. Und A20 zwischen Achterwehr und Bredenbeek in beiden Richtungen. Gefahr durch und für Rehe auf der Fahrbahn. Außerdem gilt noch die Gefahrenmitteilung für Nordrhein-Westfalen. Der Großbrand im Kreis Heinsberg in Wassenberg, Heinsberg und Hückelhofen. Kommt es aufgrund eines Brandes zu Geruchsbelästigung und Rauchniederschlag, bitte hier Fenster und Türen weiter geschlossen halten. Dankeschön. Und den Spaniern hier am Radio eine frohe Feier.
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3: Mit Hanno Bauer in Erfurt. Ich grüße schön. Rein geht's in den Montag. Heute ist der 20.07. Die Welt hat einen neuen Fußball-Weltmeister. Die Spanier konnten sich mit dem einen Tor geschossen in der zweiten Verlängerungshälfte

0: Also ich babbel jetzt einfach mal nach, was die Damen und Herren Fußballkommentatoren so übers ganze Spiel sehr, sehr oft gesagt haben. Ja, was ist nur mit Argentinien los? Das ist doch nicht die Mannschaft, die bisher Weltmeister war. So ein glücklicher bisheriger Titelinhaber, ja, der jetzt so unglücklich gekickt hat. Und der Copa Mundial, so wie dieses übergroße Schlagermikrofon in Gold in der spanischen Welt nun mal heißt, konnte nicht verteidigt werden durch die Argentinier. Die stehen jetzt und liegen und sitzen bedribbelt auf dem Spielfeld, ärgern sich natürlich. Aber Spanien hat wohl zu Recht gewonnen. Ich meine, ich bin jetzt nicht wirklich der Fußballexperte und kann es jetzt nicht so einschätzen. Sie können das natürlich viel besser, weil Sie ja die absoluten Experten sind, wie zum Beispiel André aus Dortmund, der geschrieben hat, Moin Hanno, also das ist doch heute kein Endspiel gewesen. Für mich hat das gestern stattgefunden. Ich proste dir mit einem schönen Glas Merlot zu. Ich muss morgen erst wieder um 14 Uhr raus. Schauen wir mal, wer Weltmeister wird. Hauptsache nicht Trump. Gruß aus Dortmund, André. Ja, und nun steht es ja fest, Spanien ist Weltmeister geworden mit gerade mal einem Tor. Und so richtig eine aufregende Partie war das, glaube ich, für keinen am Fernsehgerät. Und auch nicht, wenn man es wie ich unterwegs im Stream gehört hat oder beziehungsweise dann hier im Studio weiterverfolgt habe. Was außerdem bemerkenswert war, ja, in diesem New Yorker Stadion, da hatten sich so viele Argentinier Tickets geholt, weil das ja nun mal eine amerikanische Weltmeisterschaft war oder in Amerika ausgetragene Weltmeisterschaft war. Und die Mehrzahl der Fans dort, also für Argentinien, Spanier dort eindeutig in der Minderzahl und deswegen war es auch die ganze Zeit ziemlich, ziemlich leise im Stadion. Also eigentlich eine bedrückende Sache, aber...
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0: Eigentlich war doch die ganze FIFA-Fußball-Geldmeisterschaft eine ziemlich bedrückende Sache. Gut, Haken dahinter. Ich bin eigentlich ganz froh darüber. Und jetzt müssen wir jetzt auch gar nicht mehr groß drüber reden. Ich finde das gut. Jetzt verlieren wir uns wieder ein bisschen in der Musik. Wir lost in music.

Gran Canciona, ein großartiger Song. Eros Ramazzotti war das hier bei uns zur Feier Spaniens der ARD noch. Genau. Soll Spanisch bleiben, was Spanisch ist. 0:20 ist es. Hier ist die ARD Hitnacht. Jetzt mit Musik von CC Katsch.

0: Herrlicher Flow in der Musik. Wir hatten jetzt drei Lieder hintereinander. Franzisi Catch von Old City und von Tina Turner hier natürlich Private Dancer. Und damit 0.31 Uhr eine Meldung in unserem Verkehrsservice der ARD Hitnacht. Die Autobahn 94 Passau Richtung München ist zwischen Markt Schwaben und Parsdorf nach einem Unfall gesperrt. Gute Fahrt.
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0: Für alle munter im Studio ist Hanne Bauern. Und das Studio befindet sich in Erfurt und auf dem Player der Musik liegt jetzt Musik der Pet Shop Boys. Servida E.

0: sehe wieder eh.
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0: Und Tine und Micha hatten geschrieben: Wir hören die ARD-Hitnacht, sind gespannt, wie viele Falschfahrer es heute Nacht werden. Startet in größerer Zahl wahrscheinlich später, weil die Nasen ja zurzeit noch Fußball gucken. Das wiederum könnte noch länger dauern, weil ja keiner den Pokal von Goldlöckchen entgegennehmen möchte. Also weder mit noch ohne Trompete. So, wir sind jetzt noch eine Weile dabei. Grüßen dich und die Lauschenden im Lande, Micha und Tine. Ja, und jetzt eben gerade war es ja gerade soweit, dass also Rodri, der spanische Kapitän der Mannschaft, den Pokal entgegennehmen durfte und tatsächlich musste noch die Hand geschüttelt werden beim amerikanischen Präsidenten und vorher noch beim FIFA-Präsidenten. Ach, was für eine Ehre, wie neidisch bin ich.
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0: Und jetzt nochmal einen Doppelhaken dran an die WM.

0: It's a kind of magic und das ist ja tatsächlich mal eine Art Magie, die da stattgefunden haben muss, ja? Erst der goldene Pokal und dann jetzt auch noch jede Menge goldene Medaillen werden ausgerechnet von den Herren vergeben an Spieler der spanischen Mannschaft, die sich ja sonst eher darauf spezialisiert haben, Gold für sich und ihre privaten Konten zu scheffeln. Also, dass die sich so einfach trennen können von diesen Goldgegenständen, da bin ich ja doch einigermaßen überrascht. Magie eben.
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0: Achtung, nochmal ein allerletztes Mal.
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0: Und jetzt gibt es nämlich gerade das große Schlussbild. Also Goldglitter wird über die Mannschaft geschossen. Alle haben ihre goldenen Medaillen um auf den roten Trikots. Und ja, der Fußball-Cup, der Copa Mundial, wird natürlich auch nach oben gehalten. Und bei uns gibt es dazu auch noch spanische Musik von Álvaro Soler. Sofía.

0: Das Leben ist eine Blume. Also muss sie immer mal gegossen werden, deswegen brauchen wir Regen. Hier ist die ARD Hitnacht, aber jetzt gibt's keinen Regen, sondern guten Klang, denn Mario in Lengerich hat mir das Foto eines sehr hübschen kleinen Radios geschickt, ja, seines neuen Viola 2, wie es heißt, hergestellt in Europa übrigens, ja. Das ist ja auch schon mal was ganz Besonderes und er hat geschrieben: Hallo Hanno, darf ich dir meine neue Flamme vorstellen? Sie heißt Viola und ich habe sie gerne bei mir. Auf dem Balkon, wenn ich dort meinen ersten Kaffee trinke, sogar ins Schlafzimmer lasse ich Viola und natürlich muss sie dort bei mir sein und Klänge erzeugen. Iris ist auch gar nicht so eifersüchtig auf meine neue Geliebte. Dir gefällt Viola doch bestimmt auch, oder? Ja, sieht sehr schön aus. Ja, also ich habe auch schon von diesem Hersteller aus Deutschland mehrere Radios. Dieses hier wird ja nicht mehr in Dauneifel hergestellt, sondern in Polen, habe ich gerade gelesen. Ja, auf jeden Fall ist es ein europäisches Produkt. Das finde ich auf jeden Fall schon erstmal richtig gut. Dann viel Spaß mit der neuen Flamme Viola. Und Mario hat noch geschrieben: Liebe Grüße und eine entspannte Nacht aus Lengerich in Westfalen wünschen deine drei Stammhörer. Also wir zwei Menschen und der Vierbeiner heute mal nicht unterm Schrank, sondern unterm Stuhl. Na dann, schönen Gruß auch an Malu, den Langhaardackel.
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0: Was sagt der denn eigentlich so zu Viola? Hätte mich ja jetzt mal interessiert.

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1: Um 1 Uhr mit Ronald Lessig. Spanien ist Fußball-Weltmeister. Die Spanier haben im Finale mit 1:0 nach Verlängerung gegen Argentinien gewonnen. Aus dem ARD-WM-Team Hendrik Lückhoff.
2: Es war ein hochverdienter Sieg. Spanien war von Anfang an das bessere Team, nutzte aber seine zahlreichen Chancen nicht. In die Verlängerung ging Argentinien in Unterzahl, weil Enzo Fernandes die gelb-rote Karte sah. Spanien drückte weiter und belohnte sich. Ferran Torres traf in der 106. Minute zum erlösenden und siegbringenden 1:0. Die Spanier feiern ihren zweiten WM-Titel. Argentinien verpasst die Titelverteidigung. In der Halbzeitpause hatte es eine Musikshow gegeben, unter anderem mit Madonna, Shakira, BTS, Justin Bieber und Coldplay. 11 Minuten dauerte die Show. Die Halbzeitpause war deswegen über 25 Minuten lang.
1: Der Rücktritt von Unionsfraktionschef Spahn beherrscht das anstehende Treffen der CDU-Spitze heute in Berlin. Bundeskanzler Merz hatte angekündigt, in Absprache mit CSU-Chef Söder zügig jemanden für die Nachfolge vorzuschlagen. Torben Lehning im ARD-Hauptstadtstudio berichtet, wie es jetzt konkret weitergeht.
3: Wir wissen nach ARD-Hauptstadtstudio-Informationen, dass Söder und der Bundeskanzler bereits miteinander in Verhandlungen stehen. Und bei den Gremiensitzungen, da wäre natürlich ein sehr guter Zeitpunkt für einen Aufschlag. Wir wissen auch, dass der Fraktionsvorstand sich ebenfalls treffen wird, um darüber zu beraten, wann alle Unionsabgeordneten nach Berlin kommen können, um möglichst umgehend, nachdem es einen Vorschlag von Söder und Merz gibt, dann darüber zu beraten und gegebenenfalls auch zur Wahl schreiten zu können. Wir hören aus der Unionsfraktion, es darf nicht mehr um Wochen gehen, es darf jetzt nur noch um wenige Tage gehen.
1: Die USA verlegen wegen des Iran-Krieges Medienberichten zufolge mehr Kampfflugzeuge in den Nahen Osten. Wie das Wall Street Journal berichtet, betrifft das unter anderem Kampfjets vom US-Flugplatz Spangdahlem in der Eifel und von einem Stützpunkt in Großbritannien. Der Iran-Krieg eskaliert seit Anfang des Monats wieder. Die USA greifen seit Tagen Ziele im Iran an und Teheran attackiert Ziele in der Region. Nordöstlich der spanischen Hauptstadt Madrid ist ein Waldbrand außer Kontrolle. Nach Angaben der Behörden ist schon eine Fläche von 13.000 Hektar verbrannt. Allein in einer Nacht fraßen sich die Flammen 14 Kilometer voran. Seit Anfang des Jahres haben Waldbrände in Spanien schon eine doppelt so große Fläche zerstört wie im gesamten vergangenen Jahr. Das waren die Nachrichten. Das Wetter in Deutschland. Im Norden gewittrige Schauer bei 15 bis 6 Grad. Am Tage im Norden etwas Regen oder Gewitter, im Süden viel Sonne bei 18 Grad in der Uckermark und 26 Grad im Markgräflerland. Am Dienstag oft heiter, im Süden Niedersachsens Schauer bei 18 bis 27 Grad. Die Zeit, es ist 1:03 Uhr.
4: Schönen Dank für die 3 Minuten Nachrichten. Von mir jetzt noch eine Verkehrsnachricht hinten an. Hier ist der Verkehrsservice der ARD Hitnacht. Die A94 Passau Richtung München ist zwischen Markt Schwaben und Parsdorf nach einem Unfall gesperrt. Und es gilt immer noch die Gefahrenmitteilung für Nordrhein-Westfalen im Kreis Heinsberg, in Wassenberg. In Heinsberg und Hückelhofen kommt es aufgrund eines Brandes zu Geruchsbelästigung und Rauchniederschlag. Und was macht man dann? Man lässt die Türen und Fenster geschlossen. So soll es sein.
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4: Mit Hanno Bauer in Erfurt. Grüß dich schön.

Wow, Oasis in der ARD-Hitnacht. Auch die 90er Jahre klingen hier ab und an durch. Besonders immer wieder nachgefragt sind aber in unserer Nachtfamilie der ARD-Hitnacht die 70er Jahre, ja, und auch die 80er. Und da besonders eben Musik der ganz großen Stars. Jetzt bei uns voll rein in diesen Thriller hier mit Michael Jackson.

0: Ah, da hatte ja Vince Price, der Schauspieler, noch gut lachen, als er 1982 hier sein Grusellachen im Studio ins Mikrofon schallen ließ. Und später wird er sich so richtig geärgert haben. Als er nämlich 1982 gefragt wurde, ob er das täte, hat er ein Angebot ausgeschlagen, das ihm einen prozentualen Anteil an allen Albumverkäufen eingebracht hätte. Stattdessen entschied er sich für eine einmalige Pauschalzahlung von $20.000. Ja, gut, für so ein Lachen auch nicht schlecht, ja, aber Thriller wurde ja dann meistverkauftes Popalbum der Welt. 110 Millionen Mal verkauft und heute immer noch meist gestreamt. Also da hätte Vince Price damals noch richtig ordentlich Geld verdienen können. Ja, die anderen Beteiligten waren wahrscheinlich gar nicht so sauer drüber.
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0: Hier ist die ARD-Hitnacht, jetzt mit Musik von Natalie Imbruglia. Torn.

der Sommer ist gerade ganz schön. Also viel mehr muss er gar nicht bieten als dieses Wetter jetzt. Wenn es dann mal ein bisschen kühler ist, habe ich überhaupt nichts dagegen. Petra sendet ganz liebe Grüße aus München, hat geschrieben, hallo lieber Hanno, hier ist wieder mal Petra aus München. Als halbe Italienerin habe ich natürlich den Argentiniern die Daumen gedrückt, nachdem Italien gar nicht erst dabei war und Deutschland ziemlich früh ausgeschieden ist. Man muss wissen, dass ungefähr ein Drittel der argentinischen Bevölkerung italienische Wurzeln hat. Nun ja, Messi und Konsorten hatten einfach zu selten den Ball. Der Bessere hat hiermit gewonnen. Jetzt bin ich mit den Nerven am Ende, höre zur Beruhigung noch ein bisschen die Hitnacht. Das ist ja schön. Und das hier mit solcher schönen Musik wie gerade eben von Chris Rea. Oder Sheryl Crow haben wir jetzt auch dabei.

0: 31 ist es. Und damit Zeit für den Verkehrsservice in der ARD Hitnacht. A10 südlicher Berliner Ring zwischen Rangsdorf und Schönefelder Kreuz in beiden Richtungen. Gefahr durch und für Personen auf der Autobahn. Und die Autobahn 94 Passau Richtung München ist zwischen Max Schwaben und Parsdorf nach einem Unfall gesperrt. Ihnen unterwegs eine muntere Fahrt durch die Nacht.
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0: Schönen Gruß aus Erfurt mit Hanno Bauer.

0: Das ist der Soundtrack der Nacht. Eindeutig. Wenn es denn hier schon Filmmusik gibt von Adele, Skyfall, aus dem James Bond, dem gleichnamigen Skyfall. Ja, und in der ARD Hitnacht jetzt der Gruß von Pamela, die geschrieben hat, guten Morgen, hallo Hanno, ich war gerade mit dem Hund auf OKR, Ortskontrollrunde. Den Begriff kann ich auch noch nicht. Ich muss sagen, es ist ganz schön frisch geworden. Aktuell haben wir 8 Grad, nichts mit draußen sitzen heute Nacht. Einen wunderschönen Sternenhimmel haben wir aber. Liebe Grüße an die Radiofamilie, wünsche allen einen schönen Wochenstart. Und ich wünsche den zurück und bedanke mich sehr für die 3 angehängten Fotos. Das sieht schon schön aus, mit so vielen Sternen und den Häusern im Vordergrund.
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Klingt ja fast ein bisschen wie Machtmusik hier bei Diana Ross und den Supremes. Where did our love go? Hier ist die ARD Hitnacht und René ist gerade unterwegs und hat geschrieben: Hallo ins Studio, ich grüße alle LKW-Fahrer, ich bin auf dem Weg von Bayern in Richtung Berlin. René, ich wünsche eine gute Fahrt.

0: Annette. Annette hat sich wohl erstmal einen feinen Fußballabend gemacht, bevor sie vom ZDF dann zur ARD-Hitnacht rüber geswitcht ist und schreibt: Lieber Hanno, ich hatte zwar 2:1 für Spanien getippt, aber 0:1 reicht doch auch für den Weltmeister. Schön, dass du wieder moderierst. Ich höre dir gerne zu. Musik ist auch top. Ich grüße alle Fußballfans und gratuliere dem Weltmeister, also Spanien. Liebe Grüße, die Stammhörerin Annette aus Leipzig. Jo, also gestern getippt, alle Achtung. Immerhin aufs richtige Pferd gesetzt, lieber Annette.
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0: Beziehungsweise ist ja gar nicht nur ein Pferd, ist ja eine ganze Mannschaft. Und Pferde sind's auch nicht.

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1: Um 2 Uhr mit Ronald Lessig. Spanien ist Fußball-Weltmeister. Die Spanier haben im Finale mit 1:0 nach Verlängerung gegen Argentinien gewonnen. Aus dem ARD-WM-Team Hendrik Lückhoff.
2: Es war ein hochverdienter Sieg. Spanien war von Anfang an das bessere Team, nutzte aber seine zahlreichen Chancen nicht. In die Verlängerung ging Argentinien in Unterzahl, weil Enzo Fernandes die gelb-rote Karte sah. Spanien drückte weiter und belohnte sich. Ferran Torres traf in der 106. Minute zum erlösenden und siegbringenden 1:0. Die Spanier feiern ihren zweiten WM-Titel. Argentinien verpasst die Titelverteidigung. In der Halbzeitpause hatte es eine Musikshow gegeben, unter anderem mit Madonna, Shakira, BTS, Justin Bieber und Coldplay. 11 Minuten dauerte die Show. Die Halbzeitpause war deswegen über 25 Minuten lang.
1: In der Union soll jetzt zügig geklärt werden, wer auf den zurückgetretenen Fraktionschef Spahn folgt. Über das weitere Vorgehen beraten heute sowohl das CDU-Präsidium als auch der Vorstand der Bundestagsfraktion. Bundeskanzler und CDU-Chef Merz hatte angekündigt, sich mit CSU-Chef Söder zu besprechen und bald einen Vorschlag für die Nachfolge zu machen. Im ZDF-Interview kritisierte Merz Spahn für dessen Informationspolitik. Er habe die Partei und die Fraktion erst sehr spät über alles in Kenntnis gesetzt. Dass die Elternschaft über eine Leihmutter aus den USA eine solche Empörung auslöse, habe er aber nicht erwartet, so Merz. In Deutschland gibt es zunehmend Menschen, die ihre frühere Kriegsdienstverweigerung widerrufen. Das berichtet das Redaktionsnetzwerk Deutschland und beruft sich auf das Bundesamt für Familie und zivilgesellschaftliche Aufgaben. Demnach sind nach einem Anstieg in den vergangenen Jahren im ersten